zweimal bis zum letzten Geräuschmoment ausgelotet, zweimal eine Bassführung von Julio Erasmus. Und zwar zuerst Julio Erasmus and the End of the Warm mit dem Stück Pristine von der Veröffentlichung Hard Cell of Disc de la Spiral. Und das zweite Mal die Band Handel von der Veröffentlichung Collide, die dann sogar aus diesem Jahr ist, und zwar veröffentlicht beim britischen Label Absolute Fiction. Und bei der Band Handel, die zu den großen oder größeren Entdeckungen dieses Jahres für mich gehört, da spielt Julio Erasmus ebenfalls den Bass, allerdings ist er dort nicht am Gesang. Und diese Ballung hat vielleicht nicht nur insofern eine innere Logik, als dass Prince Farah and the Arabs, was das erste Stück war, um das auch nochmal anzumoderieren, Earth Don't Shake Down von Cry Tough Dub Encounter Volume 4, dass Prince Farah doch sehr wohl gelitten war in diesen Post-Punk-Dub-Kontexten, die sich Ende der 1970er und noch viel mehr Anfang der 1980er auftaten. Stichwort On New Sound Label, Adrian Sherwood, der vorher schon mit Prince Farah gearbeitet hat, unter anderem beim Label Hit Run, das er wirklich als Spät-Teenager betrieben hat, also ein sehr früher Beginner und seitdem straight durchmarschierend mit den Mixen. Und Prince Farah gehörte aufgrund seiner Donnerstimme da auch zu den Gelittenen, insofern als dass er eben die Apokalypse auf ganz wunderbare Weise da beschwören konnte. Und der Earthstone Shakedown geht sicherlich auch in diese Richtung. Es kam von der vierten in eben dieser Serie Cry Tough Dub Encounters, die zum Teil eben auch von Adrian Sherwood gemixt wurden. Und diese Edition, die vierte, ist dann bei Trojan Records, dem wichtigen Label gerade für die Frühzeit des auch Skinhead-Reggae in der 60er Jahre und dann aber auch für die Durchsetzung von Reggae bis in die Hitparaden in den frühen 70ern verantwortlich, dass dann Ende der 70er wieder einen Aufschwung nahm, weil unter anderem dann auch in dieses Ska-Revival dann ganz wunderbare Compilations mit Original-Ska hineinreleased wurden, die wiederum zusammengestellt wurden von Steve Barrow, der letztens hier ja schon mal kurz gewürdigt wurde, Betreiber des Reggae-Re-Release-Labels Blood and Fire oder Kurator. Betreiber weiß ich gar nicht so. Ökonomisch war da auf jeden Fall Mick Hucknall auch noch involviert, der Sänger von Simply Red, der ja auch eine Punk-Vergangenheit hatte und eben ein großer Reggae-Liebhaber war und vielleicht auch oder sicherlich noch ist. Diesen Virus schüttelt man nicht so leicht ab. Und dazwischen geschoben eben als, vielleicht auch Soundinspiration, vielleicht auch nochmal ein bisschen mit einem Bedauernszucken meinerseits, weil ich eben nicht bei Cabaret Voltaire war, wo doch für mich da so ein bisschen die parallel verschobenen Linien hinführen bei Julio Erasmus, der wiederum auch eine Verwandtschaftslinie hat zum Label Factory Records. Sein Vater war da schwer involviert in die Gründung von Factory Belgien, woraus dann der Disc Krippeskühl wurde. Wichtiges Label, das dann auch sein eigenes Programm fuhr. Und Handel ist eine Band, bei der eben nun seine Bassrolle spielt und die auch unterwegs ist. Allerdings gerade in Belgien Anfang Juli abzufangen und ansonsten in Antwerpen und Amsterdam und wir in Großbritannien. Aber, Julio Erasmus selbst ist morgen in Leipzig im Hitness Club, morgen ausgehend eben von der Ursendung, für die das am 24.06. hören, also am 25.06. im Hitness Club, Ecke Eisenbahnstraße, Julio Erasmus, und zwar mit einer Formation, die ich so noch nicht gefunden habe auf den zur Verfügung stehenden Kanälen, also sicherlich oder vielleicht auch eine Überraschung, vielleicht eine Neugestalt. Julio Erasmus and the Target Group ist hier angekündigt. Was immer sich hinter der Target Group verbirgt, wer neugierig genug ist und sich den Temperaturen, den potenziellen Temperaturen im Fitnessclub, wo es sicherlich keine Lüftung gibt, aussetzen will, der sollte ab 19 Uhr da sein. Es gilt früher Beginn und
frühes Ende, dann kann man wieder hinaus in die subtropischen Temperaturen. Neben Julia Rasmus in The Target Group sind allerdings auch Otto Wilberg and The Leisure Principle angekündigt. Und Leisure Principle passt ja auch ganz gut zu dem Aufruf des doch relativen Nichtstun, das sich meteorologisch hier übermittelt am Schmelzpunkt, was ja wiederum das Motto der Sendung ist. Da wiederum gilt jetzt der Rückgriff auf Prince Farai, um nochmal diese Donnerstimme auch wirklich erklingen zu lassen. Das andere war ja ein reines Dub-Instrumental. Die übermittelt dann eben auch eine Aufforderung, die bei Prince Farai nicht überraschend eine göttlich hergeleitet ist. When you're ready, you got to move. Bis dahin also Leisure Principle ruhig halten. Free from Sin hieß die Veröffentlichung, kam in etwa zur selben Zeit wie die Trojan Records, also etwa 1980. Enthält wiederum sehr schöne Rhythms, die dann auf anderen Veröffentlichungen als Dubs zugänglich gemacht wurden. Aber jetzt erstmal das Donnergrollen von Prince Farai, der ja nun seit 1983 schon leider nicht mehr unter uns weilt.

0: sind wir dann schon mittendrin bei Uno Sound wieder mal. Das war ein Dub Syndicate mit Hawaii von Strike the Balance. Und diese Chöre, da vermute ich auch fast, dass das Fußballchöre waren, die Aaron Sherwood gesampelt hat, der zur etwa gleichen Zeit, als diese Veröffentlichung kam, 1987, 88, auch Barmy Army veröffentlichte mit The English Disease, eine Konzeptplatte, die sich eben mit Fußball beschäftigte. Das passt ja jetzt auch gerade in die Ereignislandschaft, die vor allen Dingen nächtliche. Und aus derselben Zeit, also es leitet sich natürlich Prince Farai und Yusant, das habe ich ja schon leicht erläutert, auch nochmal über den Zwischen geschobenen Dub von Ja Ready, You Got to Move her, der eben auch von Prince Farai and the Arabs kam, und zwar betitelt mit Good Music Brother, Dub to Africa heißt die Veröffentlichung, die wiederum kam bei Pressure Sounds. Das war in der Anfangsphase eben an Onyo Sound angekoppelt als Re-Release-Label und hat sich dann eben irgendwann selbstständig gemacht. Pete Holdsworth ist dort die noch lebende Hintergrundfigur, der früher auch bei den London Underground mitgespielt hat, eine frühe gemischte Post-Punk-Dub-Band, die eben ja diesen Punky-Dubby-Sound der Frühphase sehr gut repräsentiert hat, der mich auch nach wie vor abholt, weil es eben eine gewisse Unberechenbarkeit und eine gewisse Rauheit transportiert, die ich als Näherungswinkel für die dann tiefergründige Erarbeitung von Reggae, Tiefenbohrung, doch als Ausgangsposition für mich wahrnehmen würde, da das einfach auch der persönlichen Entwicklung entspricht, was ja nicht immer in Parallelität behauptet werden muss, aber egal. Onyo Sound, Dub Syndicate, ganz früher Prägungsmoment, auch durch Momente bei DT64, wo es ein Spezial zu Mark Stewart and the Mafia, beziehungsweise dann eben auch der Vorgeschichte der Popgroup gab, in der Sendung Trend von Holger Lukas aus Leipzig stammt, dann sozusagen der Klangdelegierte dieser Stadt, der diesbezüglich extrem viel Inspirationsmomente zumindest für mich gesetzt hat, und da schon mal die Welt von Onyo Sound ein wenig erläuterte, wobei Mark Stewart dann natürlich auch bei Mute veröffentlicht hat, wo wiederum Adrian Sherwood dann unter anderem Depeche Mode geremixt hat. So hängt wieder alles mit allem zusammen. Ein Land, das in der Beziehung Ost-West da aber noch viel eher eine große Rolle spielte, war eben Polen und ist es natürlich auch immer noch in der Wechselbeziehung. Und Adrian Sherwood war Ende der 80er mit Konstellationen von Onyo Sound in Polen unterwegs. Hat dann bei einem Festival, wo auch eine ganze Garde von polnischen Reggae-Bands live gemixt und dann später unter anderem auch einen Mix gemacht dann im Onyo Sound Studio von Gideon Jerubal. Und was unter anderem überliefert ist auf einer Kassette des Labels Kammerhook, mit dem er dann sehr viel kooperiert hat in den frühen 90ern, wo es Tribune Tutki, die Guralen, Bergfolk, Tatra, Musikfamilie versus Twinkle Brothers gab. Da gibt es ganz fantastische Mixe von Adrian Sherwood, aber auch verschiedene andere Releases bei diesem Label, das von den Gebrüdern Clash betrieben wurde, und so ein ja, frühes Weltmusiklabel im allerweitesten Sinne in Polen war, auch im Sinne des Melting Pot, um jetzt vielleicht nochmal dieses Motto hier herauszuziehen, also der Verschmelzung der Kulturen oder vielleicht zumindest Legierungen bilden in Schichten, die dann miteinander in Einklang gebracht werden. Und ein sehr schöner Moment war der Besuch von Liskatch Perry im polnischen Radio, in der Radiosendung von Wojciech Klesch. Und dort wurde live mitgeschnitten, wie Liskatch Perry eben auf einen Rhythm von Dub Syndicate improvisiert, und dort, und das passt dann wiederum metrologisch als Sehnsuchtmoment, dann die Eskimos in Polen grüßt, aber hört selbst.
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Und damit zurück zum Post-Punk-Dub. Das waren Family Fodder. Zurück auch zum Jahr 1980, aus dem dieses Stück Bass at Bass stammt, von der wunderbaren Veröffentlichung Monkey Banana Kitchen auf Fresh Records, später auch noch bei Staubgold wieder aufgelegt, wo er eine ganze Menge wunderbarer Post-Punk-Dub-Kombinationen zugänglich gemacht wurden, unter anderem auch das geheime Dub-Leben der Flying Lizards oder General Strike. Und getriggert hat das Ganze jetzt nicht nur die Grundstimmung, die schon mal vage so beschrieben wurde, sondern auch noch die Informationslancierung, dass es mal wieder eine Compilation gibt, die sich versucht, dieses Kontext der Begegnung von Punk und Reggae oder eben Punk und Dub im Spezifischen anzunehmen. Und zwar natürlich eher mit einem Fokus auf Großbritannien, wo das ja ganz konzentriert und breit aufgestellt passierte. Armageddon Time heißt die When Punk Met Dub 1978 bis 1984. Eine Dreifach-Box-CD, falls ihr noch wisst, was das ist. Diese kleinen Scheiben aus Plaste. Und da geht es also querbeet, Alternative TV trifft auf Steel Pulse, dann kommen Ecstasy, dann kommen Four Streets Orchestra mit Dennis Bovell, dann kommen die erwähnten Flying Lizards oder die auch schon erwähnten Popgroup, die Members, Public Image Limited, dann wieder Dillinger, also zwischen so jamaikanischen und britischen Dingen hin und her springend, in einer sehr guten Auswahl. Ich brauche allerdings diese Triple-CD nicht, aber es ist doch ein Moment, der auch Erinnerung weckt, dass die Relevanz gegeben ist, anscheinend. Sonst würde man das Bachelorette nicht wagen, das nochmal herauszufeuern und wie die Dinge auch zusammen gedacht werden können, also bis hin zu den experimentelleren Geschichten, die hier abgebildet sind. Und das ist eben auch ein Effekt. Es sind dann doch immer mal wieder Dinge dazwischen, die ich auch nicht kenne, wie Lost Cheeries oder Restriction oder Mr. Amir oder die Jazz Insects und auch House on Fire von den Boomtown Rats habe ich noch nicht in der Dub-Version gehört. Also auch da kann man sich durchaus noch Neu-Altes erarbeiten und das ist dann vielleicht auch eine Wegstrecke, die ich hier empfehle. Und sicherlich auch noch in der einen oder anderen Richtung praktizieren werde. So, kommen wir mal zu auch sehr oft praktizierten traurigen Wegstrecken. Ich scherzte heute schon so halb, dass ja die Nocturnal-Rubrik ja auch Wer ist denn heute bei Zonix tot lauten könnte, aber wer kennt noch die Sendung mit den Findichs? Da ist dann der Verweis doch ganz arg ins Nichts gesetzt. Natürlich wurde auch wieder gestorben in den letzten 14 Tagen und das auch in der vordersten Riga der Ska, Rocksteady und Reggae-Geschichte. Die Rede ist von jemand anderem als Stranger Cole, der gen Zion gewandert ist und ihr hört jetzt von diesem Sänger, der wirklich über Jahrzehnte hinweg immer präsent war und vor allen Dingen in der Frühphase große Hits wie Bangarang oder Archie Bella lanciert hat, dann auch in der Rocksteady-Phase sehr prägende Songs und in dieser Skinhead-Reggae-Episode Ende 60er, Anfang 70er auch sehr gutiert wurde. Und ihr hört jetzt eine Veröffentlichung auf dem New Yorker Reggae-Label Wackies, das ja wiederum sehr gewertschätzt wurde von dem Berliner Techno- und Dub-Techno-Produzenten um das Label Basic Channel, sprich a.k.a. Maurizio, a.k.a. Resonance Sound, die sich um das Erbe von Wackies kümmern. Und auch diese Songs, die jetzt, beziehungsweise Stücke, die jetzt kommen werden, es geht natürlich weiter in einem Versionizing, veröffentlicht haben. Und Versionizing ist dann vielleicht auch noch das Stichwort, bevor ich das dann vergesse. Natürlich gab es nach Lee Scratch Perry und seiner Hymne an die Eskimos in Polen, entnommen der 1998 erschienenen Kassette On Your Sound for Poland, To Poland hieß dann diese Improvisation von Lee Scratch Perry im Radio, erschien auf Kassette bei Kammerhook, ansonsten nicht weiter veröffentlicht, darauf dann in, ja,
naheliegender Schrittfolge dann Produktion von Lee Scratch Perry, beziehungsweise auch er selber an den Vocals, und zwar zuerst Maxi, Nainé und was Nainé, die Observer, den Produzenten, aber auch Sänger, der ja unter anderem dieses Stück Blood and Fire gesungen hat, das dann wiederum namensgebend für das Label von Steve Barrow war. Und eben Lee Scratch Perry mit Babylon's Burning, das passt ja auch zur Hitze. Erinnert sehr natürlich daran, dass es einen großen Song von den Ruts gibt, gleicher Betitelung und auch eine LP gleicher Betitelung, und dass da durchaus auch ein Weitergabeeffekt, ein Zitateffekt vermutet werden darf. Various Artists with the Upsetters heißt diese Zusammenstellung Ende 80er, ebenfalls auf Trojan Version Like Rain ist sie dann noch im Spezifischen betitelt. Und da regnet es dann auch Versionen dieses Stücks, wie im Titel angekündigt. Danach kam Ja-T mit Lion of Judah und dann auch mal die Upsetters mit der Version unter dem Titel Iron Wolf. Und danach eben Family Fodder. Und wir machen jetzt, wie angekündigt, weiter mit dem dahingegangenen Stranger Cole.

Ja, wie sagte Prince Farah vorhin, when Ja ready, move. Hier wird jedenfalls prophezeit, dass wenn die Revolution kommt, dann doch die totale Zerstörung anstehen würde.

Aber vielleicht sind ja auch nur die Produktionsverhältnisse und Eigentumsverhältnisse gemeint. Auf jeden Fall mit alttestamentarischem Furor.

ja, das betone ich gerne, mir fremd ist, aber die Musik, die geht dann doch durch jeden Knochen. Und so ließe sich auch das eine oder andere natürlich über dieses Verhältnis und auch dieses Missverständnisverhältnis von Punk und Reggae sagen. Aber das lässt sich ja auch durchaus hier und dort nachlesen. Und ich habe inzwischen diese Zeit, die hier durch diese lange Version Take Time von den Balwaukee Allstars eingeräumt wurde, dann doch auch noch ein Stück gesucht von dieser Armageddon Time Compilation, die natürlich betitelt ist nach dem Willie Williams Klassiker, der dann wiederum von den Clash auch gecovert wurde. Und Armageddon und Total Destruction, das reimt sich ja durchaus als Sinnbild. Und habe jetzt hier die Good Missionaries herausgesucht mit Bending a Border in der Dub-Version. Und die Good Missionaries waren wiederum ein Projekt von Mark Perry, als er Alternative TV aufgelöst hatte und eine Zeit lang sich mit einem sehr freien Post-Punk-Projekt eben jenes Titels durch die Lande bewegte, unter anderem eben zusammen mit der schon erwähnten Popgroup aus Bristol. Und Bending a Border, das klang wie folgt.

Ja, um das Energielevel mal wieder ein bisschen nach oben zu pushen, hier nochmal ein Stück Post-Punk-Dub aus Ex-Jugoslawien, also im damaligen Jugoslawien, aus der wunderbaren Früh-80er Post-Punk-Szene von Belgrad, waren das Električni Orgasam mit dem Stück Dokolica in der Dub-Versia, damals auf 7-Inch erschienen bei Jugoton. Und wer diese Platte zu einem guten Tarif für mich übrig hat, kann sich durchaus vertrauensvoll mal bei mir melden. Und mit diesem Sehnsuchtsbekunden hinsichtlich eines Produkts schwenken wir ein bisschen um, gehen wieder ein bisschen zurück in die zurückgelehnte Haltung und gleichzeitig in Terrains, wo das, was meteorologisch gerade auf einem lastet, doch zumindest mit einer höheren Gewöhnung belegt ist, wiewohl die Zahlen, die jetzt so abzulesen sind, weniger in Afrika, wo es jetzt gleich Sounds dortiger Provenienz zu hören gibt, sondern ja eher noch im asiatischen Raum wie im Irak, also in Basra, 51 Grad, das ist natürlich alles unglaublich. Und was dem folgen könnte, wenn sich das verstetigt, das ist etwas, was man sich wünschen würde, was nur in Filmen bis dato ausgeführt wurde. Nun ja, wie dem auch sei, wir schwenken das Produkt, das jetzt benutzt wird, habe ich mir mal in Paris gegönnt, ein Ort, in dem ja aufgrund natürlich von historischen Gewaltfügungen sehr viel mehr an Sounds aus Afrika und sonstigen ehemaligen Kolonien zu haben sind als in dem heutigen Germanien. Und hört jetzt etwas. Ja, hier fällt ab und zu das Mikrofon aus, wie ich gerade merke. Vielleicht, weil der Ventilator so hart in den Raum geht. Wie dem auch sei, ich hoffe, es lässt sich einigermaßen verstehen, was ich hier gerade breche. Und ich spiele jetzt einfach mal Musik und dann gucken wir mal, wie es weitergeht.

Guinée hieß dieses wunderbar perlende Stück, das uns nach Kamerun in die frühen 80er Jahre entführte. Francis Bebé hat diese Produktion aufgenommen in Kamerun, und zwar mit einem Instrument, das Sansa heißt. Es ist also eine Art Daumenpiano. Und dies wurde zugänglich gemacht von dem französischen Label Born Bad und in dem Born Bad Plattenladen, der aber nur so entfernt mit dem Label verwandt ist, habe ich dann auch diese wunderbare Platte auf Empfehlung des Man in Paris, der gar nicht mehr in Paris ist, jetzt eingesteckt zu meinem groovenden Wohlwollen. Und Kamerun, also ich redete ja gerade schon ein bisschen leichtfüßig von diesem, von der höheren Ballung natürlich von afrikanischer Musik in Paris, wo ja Weltmusik, sogenannte Weltmusik, ja in gewisser Weise einen Schwerpunkt hatte, eben durch diese vielfältigen Beziehungen zum afrikanischen Kontinent, die eben Ausbeutungsbeziehungen natürlich auch sind und auch im Rahmen von Weltmusik sehr oft welche waren. Aber im spezifischen Fall von Kamerun ist es ja so, dass es zuerst deutsche Kolonie war, bis eben 1914 im Rahmen des Ersten Weltkriegs die Dinge dann den Besitz gewechselt haben. Wie das gelaufen wäre mit den Groove-Beziehungen in einem potenziellen Melting Pot Germanien, wenn der Erste Weltkrieg anders ausgegangen wäre, das ist doch ein Gedankenspiel, das jetzt aber keine Rolle spielen muss. Wir spielen den Ball zurück auf das Feld der schon erwähnten Armageddon Time. Ich habe die längere Zeit jetzt nochmal genutzt, um nach unbekannten Stücken in diesem Haufen, der am Freitag überhaupt erst veröffentlicht wird, noch ein bisschen rumzuwühlen, und habe die Jazz Insects gefunden, die ich eben auch noch nicht kannte, die ich jetzt also in mein Insektarium stecken kann. Und die Jazz Insects haben nur eine Single gemacht, 1982, mit den Stücken Elephants und Ghost Train, was nichts zu tun hat mit dem berühmten Stück der Specials, aber vielleicht als Zeitgeist, Momentum in gewisser Weise dann auch. Und wie die Specials, nur auf andere Weise, balancieren sie eben mit Reggae und karibischen Einflüssen vielfältiger Art, aber auf eine bedeutend eklektische und fragilere Weise unter der Anführung vom Produzenten Dennis Bouvel natürlich. Und ihr hört jetzt das Stück Elephants.

Ja, das hat, wie ich zumindest finde, auch ganz wunderbar zusammengepasst. Kommt eben auch in etwa aus der gleichen Zeit. Zuerst waren die Jazz Insects hinter den Elefanten her, erschienen auf Rococo Records 1982. Und dann gab es Brenda Ray, Crazy Music und Crazy Version, K-R-A-Z und Doppel-E, jeweils von Brenda Ray, Nuffy Years 1979 bis 1983. Und das mit schönen Grüßen an Hardy, der mich letztens wieder auf dieses wunderbare Projekt gelenkt hat und auch wieder Sehnsuchtspotenziale geweckt, weil diese wunderbare Veröffentlichung noch nicht in dem heimischen Plattenschrank für noch mehr Drängung sorgt. Aber man darf sich auch noch Ziele setzen, wiewohl in diesen letzten 15 Minuten werden nicht mehr ganz so viele Ziele erreicht, darf vermutet werden. Wir schwenken sozusagen auf die Zielgerade und wenn wir schon beim Post-Punk sind und beim heißen Wetter, spiele ich dann doch einen Titel, der jetzt überhaupt nichts mit Reggae und Dub zu tun hat, sondern eher mit guter, schlechter Laune, wie sie auf allerbeste Weise The Fall ausdrücken konnten, die das folgende Stück den britischen Menschen in heißem Wetter gewidmet haben. Genauso heißt es und es kommt von der Platte Excrecate.

Besinnlich schwingt sie aus, die heutige Zonic Radio Show, Musik vom Melting Pot bzw. Melting Point. Schmelzmusik. Hier auch ein bisschen zum Dahinschmelzen. Ihr hörtet zum Schluss hintereinander weg The Four mit British People in Hot Weather von Extricate aus dem Jahr 1990. Dann nochmal ein Rückfall nach Jugoslawien. Baby Doll mit Mustafa von der ebenfalls noch nicht in der Sammlung vorhandenen Mustafa und Naplaneti Uzdaha 7-inch auf PGPRTB aus dem Jahr 1981. Und dann ging es in ultra erhitzte Gebiete, wenn auch in der Vergangenheit, Nusra Fatih Ali Khan. Must, so wie die LP heißt, so hieß auch das Stück hier. Natürlich im Mix von Massive Attack und das ist natürlich aus Pakistan, wo es derzeit ja auch besonders heiß ist.

Und nach einem kleinen Erik Satie-Einwurf, der natürlich im Stück Original auch schon enthalten ist, wedelt hier nach hinten raus Mark Stewart mit Stranger Than Love in der Dub-Version. Und das war's auch schon mit der heutigen Sendung. Mein Name ist und bleibt wahrscheinlich auch Alexander Pedermann. Ich war für Wort und Musikwahl verantwortlich. Nachhören könnt ihr es natürlich in der Mediathek bzw. in Wiederholung bei 98.1 Radio Korax, FSK und Piradio. Und irgendwann steht es auf hearthis.at im großen Zonic Radio Show Archiv. Gehabt euch wohl. Ahoi.

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0: Ja, vielleicht kriege ich Katzis, mal schauen. Hihi, ansonsten nicht so viel arbeiten, studieren, Rechnungen zahlen. Keine Ahnung.
1: Klingt ich weiß auf nicht, jeden
0: so viel
1: gibt es
0: für mich nicht im Sommer.
1: Spannend. Na dann, dankeschön. So, Lennart, dann übergebe ich dir nochmal das Mikrofon. Hier, bitteschön, was machst du denn im Sommer?
2: Also ich fahre auf jeden Fall eine Woche nach Polen mit dem Jugendradio. Da freue ich mich, weil ich mag. Da freue ich mich schon drauf, weil ich mag Polen. Dann fahre ich noch eine Woche mit meiner Mutter und Freunden von uns weg, zu so einer Paddeltour. Und dann bin ich noch eine Woche mit einem Kumpel in so einem Ferienlager und ansonsten halt zu Hause chillen, mich mit Freunden treffen. Ja.
1: Das klingt auf jeden Fall ziemlich spannend und damit wir jetzt hier top motiviert dann sozusagen reinstarten, haben wir jetzt hier den nächsten Song von Zello, wer auch immer das sein mag, mit top motiviert. Ganz viel Spaß bei dem Song.

0: das ist was zählt. Top motiviert, bleib entspannt. Top motiviert, ich fang gerade erst an. Top motiviert, die nächsten Lieder folgen dann.
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1: Leute, letzte Woche oder beziehungsweise letztes Wochenende war es sehr heiß und im Sommer wird es bestimmt auch wieder heiß und deswegen ist meine Frage an euch, was für Tipps habt ihr gegen diese extreme Hitze?
2: Also ganz wichtig ist natürlich ganz viel trinken, damit wir alle hydriert bleiben.
3: Ja, also ich hätte jetzt gesagt Fußbad, also das Einzige, was mich so durchs Wochenende getragen hat, war so eine Schüssel voll Wasser und Eiswürfel, weil man unterschätzt das, glaube ich, wie gut das die Durchblutung irgendwie annimmt. Zum Beispiel also Unterarme kühlen, Füße kühlen, so, weil da einfach das halt stark durchblutet und dann kommt das super gut in den ganzen Körper. Genau, ansonsten drin bleiben.
4: Da hätte ich auch noch so einen Tipp. Schließt eure Fenster und verdeckt die Fenster, sodass da die Hitze nicht gut reinkommt. Ja.
5: Unser Betreuer Valentin möchte auch noch was erzählen.
6: Ich bin nicht euer Betreuer. Tja. Weil Thema Fußball ist mir eingefallen, also meine Freundin hat im Internet gesehen, Wärmflasche einfrieren. Das haben wir am Wochenende gemacht und es war übelst geil. Also dann, es hat zwar ewig gedauert, bis es gefroren war, aber dann habe ich mir die so zwischen die Füße gelegt, war quasi wie so ein Fußbad in der Nacht und es war übelst geil. Also ich war so, im Schlafzimmer war es mega heiß, aber die Eiswärmflasche hat gut geholfen.
4: Da muss man nur ganz wichtig beachten, dass man diese Wärmflasche danach nicht mehr mit heißem Wasser befüllen darf, weil die sonst sprengen kann. Tatsächlich. Also, ja, ich würde dir empfehlen, eine neue Wasserwärmflasche zu kaufen. Genau.
6: Ja, okay. Das muss ich jetzt auch, weil wir haben nämlich beide unsere Wärmflaschen eingefroren. Ah, okay. Okay, das ist sehr wichtig zu wissen. Danke für den Tipp.
5: Also ich habe tatsächlich zwei, wenn ihr in einer Großstadt wohnen solltet, die nicht Halle heißt, sondern Berlin. Geht doch einfach runter in die U-Bahn-Station, stellt euch da einfach hin und lasst den Wind, wenn eine U-Bahn euch bei euch vorbeifährt, einfach auf euch wirken. Ich weiß jetzt nicht, wie viele Menschen Radio Quarks aus Berlin hören, aber falls ihr das hören solltet, macht es gerne. Auch in Hamburg, da war ich letztens, ist sehr schön. Und was ich auch noch empfehlen kann, ist eine Radtour in die Heide. Ist auch sehr angenehm und gerade im Wald ist es ja auch ein bisschen kühler. Genau. Gibt es denn noch weitere Tipps und Tricks, was man machen kann, könnte?
1: Also ich würde sagen, ganz klassisch Deutsch, morgens einmal durchlüften. Klar, wenn es dann halt morgens immer noch super warm ist, ist auch schwierig, aber meistens kühlt sich das ja über die Nacht ab und dann ist das auf jeden Fall sehr empfehlenswert. Und danach, wie Arnold auch gesagt hat, Fenster zu und Jalousie runter machen und dann sollte das auch eine Weile kühl bleiben.
5: Ja, klingt auf jeden Fall gut. Hast du noch einen Tipp?
7: Boah, die ganze Nacht die Fenster offen lassen und dann, wenn so 6 Uhr sind, ist dann die Fenster zumachen.
5: Da sagst du was Wichtiges, das mache ich tatsächlich auch so. Ist bloß ziemlich laut an der Haltestelle. Okay. Gibt's denn noch einen Tipp oder wenn wir den nächsten Song spielen?
3: Haufenweise Eiswürfel essen. Ganz viele. Einfach essen.
1: Und Eis.
3: Eis.
5: Okay.
3: Ich habe auch gefrorene Erbsen gegessen. War okay.
7: Boah, ins Nordbad gehen.
5: Okay.
1: Gefrorene Früchte essen. Muss nicht unbedingt gefrorene Erbsen essen. Gefrorene Früchte schmecken ein bisschen besser, glaube ich.
3: Da habe ich nicht dran gedacht.
5: Ihr könnt ja so Oliven, wollte ich gerade sagen, aber das macht gar keinen Sinn. Wie heißen die anderen Früchte, die grün sind? Weintrauben könnt ihr einfrieren. Das ist richtig geil, wenn ihr die so dann esst. Sehr lecker. Ja, also falls ihr Tipps braucht, googelt einfach mal oder hört einfach unsere Sendung nochmal nach, wenn sie hochgeladen wird. Jetzt haben wir für euch Sunflowers von Louis Tom Linsner. Linson? Wie wird es ausgesprochen? Kann mir jemand helfen?
1: Sunflowers von Louis Tomlinson.
5: Meine ich doch. Dann viel Spaß damit.

0: Weiter geht es, aber ohne Nele, Martha und Luise. Sie mussten uns leider verlassen, weil sie Busy Women sind und wichtige Termine haben. Aber wir machen jetzt weiter, und zwar mit den Eichenprozessionsspinnern.
1: Ja, ich kam auf dieses Thema so, also wir kamen auf dieses Thema so. Das erste Picknick sollte eigentlich woanders stattfinden, aber da waren halt eben ziemlich viele Eichen, ja. Und da sind halt eben diese nervigen Mistviecher.
2: Können wir ganz kurz klären, was Eichenprozessionsspinner. Ey, was ist denn heute los? Ich google das jetzt.
3: Eichenprozessionsspinner.
2: Wartet. Eichenprozessionsspinner sind. Also, sorry, aber ich muss das jetzt mal ganz kurz hier googeln. Eichenprozessionsspinner. Okay, wir haben es jetzt. Das sind, okay, für alle, die nicht wissen, wie das aussieht, das sind so ganz kleine Tiere, die grau sind und in der Mitte so einen braunen Streifen haben. Das sind die Falter, genau. Und was ist ein
3: Eichenprozessionsspinner sind so kleine Raupen, die so Härchen verlieren und dann allergische Reaktionen auslösen.
2: Okay, und was ist, wenn man so eine allergische Reaktion hat? Was kann da passieren?
1: Das juckt dann so, und das ist, also da sind dann mehrere Mückenstiche sozusagen.
2: Ah, okay. Cora, weißt du, was eine Eichenprozessionsspinner macht und kann?
4: Also, ich weiß nicht, was die können. Ich weiß nur, dass sie so die Bäume immer zuspinnen mit ihren ganz vielen, ganz großen weißen Raupennetzen. Anna, kannst du mir vielleicht aushelfen?
0: Tatsächlich weiß ich auch gar nicht so viel darüber. Ich sehe nur immer mal wieder so auf Insta und so, dass Leute, die joggen gehen, damit irgendwie oft Probleme haben, weil die halt viel in so Wäldern und halt an Bäumen logischerweise sind. Und die dann halt manchmal so auf die Leute runterfallen oder so, und dass halt diese Härchen davon eben diese Reaktionen auslösen.
2: Ja, cool. Wir gehen jetzt mal wieder an die zwei Profis zurück. Was könnt ihr noch ein bisschen was genauer erklären?
3: In der Schule wurde unser Pausenhof einmal für 3 Wochen gesperrt, nur wegen diesen Viechern. So unnötig.
1: Interessant. Also bei uns gibt es auch so eine Eiche, aber da ist kein Vieh drauf.
3: Ja. Bei uns ist ein ganzer Wald nur mit Eichen quasi. Also nervt.
2: Naja, aber ich meine, die Dinger gehen ja sicher dann durch das Immunsystem, und dann kann man ja darauf, auch wie ihr vorhin schon gesagt habt, ziemlich allergisch darauf reagieren. Deswegen ist es schon gut und wichtig, dass es abgesperrt wird, damit es keine Infektionen gibt, oder?
1: Ja, aber ich habe auch noch mal eine Frage rumherum. Hatte irgendjemand mal schon mal so diese blöden Haare auf einen? Dann sag mal, wie es sich so angefühlt hat.
3: Es war halt, hat halt gejuckt und war halt so. Ist halt so.
5: Also ich war mal live dabei. Ich selber wurde nicht erwischt, aber ein Freund von mir, und der hatte einen dünnen, langärmeligen Pullover an, und eine kleine Raupe saß auf seinem Pullover drauf. Und wir waren ganz panisch und haben sie weggemacht und so, gar nicht angefasst, aber er hatte trotzdem am nächsten Tag Ausschlag am ganzen Arm. Also das sind schon richtig, diese Haare sind schon richtig fies. Man kann die auch, wenn die von der Raupe abfallen und durch die Luft fliegen, nicht mehr sehen. Und überall, wo sie dich berühren, lösen sie halt diese krass juckenden Quaddeln aus.
2: Ja, ist auch irgendwie immer so, wenn man über Läuse spricht, dass es dann auf einmal anfängt zu jucken überall. Check ich auf jeden Fall.
1: Das ist auch bei Mücken so.
3: Ich habe mich gerade extrem krass gekratzt.
1: Check.
2: Genau, und jetzt spielen wir mal wieder den nächsten Song.
1: Okay.
2: Das ist Ab und Auf. Vom Bilderbuch. Wer hatte sich denn nochmal gewünscht? Ich glaube, Nele, richtig. Nele ist leider nicht mehr da. Also gegangen. Nele existiert noch. genau. Und jetzt spielen wir das Lied Ab und Auf von Bilderbuch.

0: Also kommen wir jetzt zu den Sommerferien-Tarot-Karten. Ich habe es jetzt richtig ausgesprochen. Ich nenne es normalerweise einfach nur Karten legen. wir haben jetzt Pokémon-Karten. Und jeder darf jetzt, ich glaube, eine ziehen. Und wir interpretieren sie dann, was die mit unseren Sommerferien zu tun haben wird, haben könnte. Fangen wir doch mal gleich an. Heinrich, du wolltest doch unbedingt starten.
1: Ja, unbedingt. Ich wusste gar nicht, dass du mich auswählst. Gar keinen Plan, warum ich das nicht wusste. Ich würde sagen, dann ich ziehe mal eine wunderschöne Pokémon-Karte. Ich mache sogar extra meine Augen zu. Ich fühle hier einen ganz großen, langen und riesigen Stapel. Judith, was machst du gerade?
2: Ich halte den Kartenstapel, der wirklich groß ist, in meinen zwei Händen und versuche, den weiter festzuhalten, während du darin rumwühlst und hoffentlich die Energie spürst, die deine Tarotkarte jetzt für dich ausstrahlen wird.
1: Hier, genau, diese spüre ich und ich ziehe sie ganz, nee, doch nicht. Das war doch die falsche. Die hier. Ich denke, das wird die hier. Und Lennart, du bist so nett. Was? Und lies mir das unbedingt vor, was hier draufsteht, weil mich das sehr, sehr nicht interessiert. Sehr doll interessiert, ganz viel Spaß beim Lesen.
3: Also da steht Raffel. Das ist ein Pokémon, logischerweise. Das hat zwei Attacken. Abstauben und Nagen. Ja, und Abstauben funktioniert so, da, also da steht, nimm eine Pokémon-Ausrüstung aus deinem Ablagestapel auf deine Hand. Verstehe ich jetzt nicht. Und Raffel sieht so ein bisschen aus wie ein Eichhörnchen, habe ich das Gefühl. Ja.
1: Ja, Eichhörnchen ist voll mein Lieblingstier. Was steht hier da noch? Wir müssen das Kleingedruckte natürlich noch lesen. Da steht, dass es unentwegt Bären futtert. Ist es zäher, als es aussieht. Man sieht es oft auf Feldern, wo es nach Bären sucht. Ich suche auch sehr oft nach Bären. Wir interpretieren das jetzt mal nicht um. Und jetzt möchte Lennart unbedingt weitermachen, richtig?
3: Du sollst doch jetzt erstmal sagen, was das mit deinen Sommerferien zu tun hat.
1: Ach so. Ich suche, weil hier unten steht ja, ich bin ja zäher, als ich aussehe. Und ich suche nach Bären. Ich suche nach neuen Abenteuern. So würde ich das mal uminterpretieren. Und ich bin zäher, weil ich morgens aufstehen kann und morgens ins Bett gehen kann, aber trotzdem morgens aufstehen kann. Deswegen, das ist schon eine ziemlich zähe Angelegenheit, muss ich sagen. Wenn er am Morgen aufstehen kann, obwohl man nur so eine Minute geschlafen hat, während man nicht geschlafen hat, trotzdem hat man geschlafen. Irgendwas so dazwischen, I don't know. Und ich habe 60 KP, ich weiß nicht, was das bedeutet. Was bedeutet das?
3: Lebenspunkte halt.
1: Ja, und ich denke mal, dass ich auch 60 KP habe. Weiß ich nicht. Pokémon-Ausrüstung auf deine Ablagestapel auf deiner Hand. Genau, und ich habe sie auch in der Hand. Das bedeutet, mein Pokémon wird tipptopp Sachverhalt, meine Ferien. Und ich habe einen Stern im Rückzug. Danke.
4: Super.
1: So, Fritz möchte unbedingt als nächstes, habe ich gesehen. Es wird über die darüber gereicht und er zieht und er zieht und hat sich für eine Karte entschieden.
4: Runtergefallen.
5: Kloptopus, eine Attacke, Verprügler. In dem Kleingedruckten steht, sein Verstand ist ungefähr auf dem Level eines dreijährigen Kindes. Es macht ihm nichts aus, dass seine Tentakeln oft abreißen, da sie nachwachsen. Ja, perfekt.
4: Würdest du auch behaupten, dass du ein dreijähriges Kind bist?
5: Nein.
4: Was hat das mit deinen Ferien zu tun?
5: Gar nichts.
4: Was vermutest du, würde das mit deinen Ferien zu tun haben können?
5: Dass ich ein Oktopus bin, dass ich ins Wasser gehe?
4: Ah, ja, gute Verbindung. Hast doch schon die ganze Zeit das Nordbad erwähnt. Ja.
1: Magst du es zu schwimmen?
5: Ja, safe, aber ich springe eher vom Turm. Also.
1: Du springst nicht vom Turm?
5: Doch. Ich springe eher vom Turm.
1: Vom Turm, okay. Was ist das Höchste, von was du gesprungen bist?
5: 10er.
1: Crazy. Okay, das ist verrückt.
5: Ja.
1: Wer möchte denn als nächstes?
5: Valentin guckt mich so richtig fröhlich an.
1: Walli!
4: Oh, er ist richtig motiviert, das sieht man schon.
6: Klingeln zwischen reinspielen, irgendwie so ein. Nicht, also, nicht so ein, sondern ein von denen, die schon drauf und so.
3: Oder den.
1: Und der Walli zieht.
6: Okay, Fritz liest vor. Warte, du musst das Mikrofon nehmen.
5: Onyx, Grundstein. Grundsteindruck. Eine Attacke. Während das nächste Zuges deines Gegners werden diesem Pokémon durch Attacken 20 Schadenspunkte weniger zugefügt, nachdem Schwere und Resistenz verrechnet wurde. Ja. Dieses Pokémon gräbt auf seinem Suche nach Futter lange Tunnel, in denen sie später Gegner einnisten.
6: Okay, also lange Tunnel graben auf der Futtersuche. Ich meine, Sommerferien, ich habe jetzt leider nicht so Urlaub, weil sonst wäre natürlich Urlaub heißt futtern und da würde ich auf jeden Fall lange Tunnel graben.
1: Aber Walli, ganz kurz, du fährst doch nach Polen.
6: Stimmt,
1: da gibt's doch was zu futtern.
6: Da gibt's was zu futtern. Da werde ich mich auf jeden Fall ordentlich durchfuttern. Und also da sehe ich mich auf jeden Fall drin. Also finde ich schon mal gut, dass es so angekündigt wird. Was habe ich denn? Also ja, Rückzug. Na, ich ziehe mich auf jeden Fall hier aus Halle zurück erstmal für die nächsten 2 Monate. Wahrscheinlich kommen daher die vielen Rückzugspunkte. Jetzt wurde hier gerade das Knie gestoßen am Tisch. Und ich suche jetzt gerade noch nach den Eigenschaften, aber da stehen sonst keine Eigenschaften mehr drauf. Genau, also futtern und mich aus Halle zurückziehen, das ist mein Programm für den Sommer. Ah, ich habe die Lebenspunkte vergessen. Boah, ich habe 110 KP, also ich bin sehr widerstandsfähig diesen Sommer.
1: So, Lilith, du bist als nächstes dran.
0: Erstmal fleißig am Chips kauen. So, also, ich ziehe jetzt auch eine Karte. Die. Okay. Also, ich habe, ich weiß nicht, ob man das ausspricht, ich glaube, Nasgnä. Ja, also, er hat eine ziemlich große Nase. Ich glaube, ich werde Schnupfen haben. Ja, also, ich glaube, ich werde Schnupfen haben.
7: Ja.
0: Vielleicht vom vielen Baden gehen. Was stehen denn da so für Attacken drauf? Anziehen, tausche ein Pokémon, bla bla bla, anziehen und Blitzkanone. Ja. Schon mal was Gutes. Also, ich werde Schnupfen haben und mir deshalb einen Schal anziehen im Sommer.
2: Das hört sich bombastisch an.
0: Definitiv.
5: Du brauchst noch das Kleingedruckte.
0: Stimmt. Es bewegt sich nur 1 Zentimeter pro Jahr. Okay, und ich bin faul. Aber in Notlagen bohrt es sich mit seinem Körper blitzschnell in den Boden. Okay, also mit meiner fetten Nase bohre ich mich in den Boden. Und bewege mich 1 Zentimeter pro Jahr. Super.
6: Aber vielleicht heißt es ja, dass du im Sommer ganz viel chillen wirst.
0: Definitiv nicht. Ich habe echt viel vor.
2: Das ist meine Karte.
0: Ja, das war's dann noch von mir. Ich verabschiede mich. So, wer will?
2: Lass das Glücksrad entscheiden.
7: Ich moderiere uns. Sehr gut. Judith hält mir die Karten sehr freundlicherweise hin und ich ziehe jetzt eine. Oh, da steht ganz schön viel drauf. BD Fass. Sieht irgendwie aus wie so ein Biber, der crazy ist. Fähigkeit ist Unkenntnis. Verhindere alle Effekte von Attacken deines Gegners, außer Schaden, die diesem Pokémon zugeführt werden. Cool, das bedeutet, ich kann alles verhindern, außer dass ich geschadet, dass mir geschadet wird.
2: Starke Power.
7: Ich habe die Kraft Amnesie und wähle eine Attacke des aktiven Pokémon deines Gegners. Jedes Pokémon kann jene Attacke während des nächsten Zuges deines Gegners nicht einsetzen. Also, ich habe auch irgendwie Schwäche und Resistenz und Rückzug oder so, keine Ahnung. Aber ich würde sagen, das steht dafür, dass ich auf jeden Fall im Sommer allen anderen Leuten das, die schlechte Laune so wegmache und die haben dann alle gute Laune. Weiß nicht, ob ich vielleicht dann die schlechte Laune habe, ich hoffe nicht. Aber ja, ich würde sagen, klingt doch ganz gut, wenn man an anderen Leuten einen schönen Sommer fahren.
5: Das Kleingedruckte.
7: Das Kleingedruckte. Ach, da steht ja noch mehr. M, was emsig durchbeißt, ist mit seinen scharfen Vorderzehen, Wurzeln und Äste und baut daraus sein Nest. Alles klar. Ja, ich bin jetzt letztens in ein neues Zimmer gezogen, in das alte Zimmer von meiner großen Schwester. Und ich würde sagen, das steht dafür, dass ich das auf jeden Fall noch weiter ausbaue und perfektioniere, oder? Ja, Cora, möchtest du jetzt die Karte deines Sommers ziehen?
8: Wir sind gespannt, wir sind gespannt. Es ist Evoli! Leute, wir kennen alle Evoli, oder?
5: Nein. Perfekt.
8: Das ist ein kleiner Fuchs. Der ist sehr süß. Der ist süß, oder? Ja. Okay, also wirft so lange Münzen, bis zum ersten Mal das Ergebnis Zahl kommt. Ich bin sehr zielsicher diesen Sommer und mache so lange weiter, bis ich einen schönen Sommer bekomme, sonst sind die Ferien nicht vorbei. Diese Attacke fügt 30 Schadenspunkte pro Kopf zu. Anscheinend kommen auch Leute bei meinem Plänen zu Schaden. Sorry schon mal. Jetzt das Kleingedruckte für Fritz. Das Erbmaterial dieses besonderen Pokémon ist instabil. Ich bin wohl die einzige meiner Art. Deshalb ist das Potenzial für viele verschiedene Entwicklungen in sich trägt. Leute, der Sommer ist offen. Ich habe viele Möglichkeiten, wie ich mich entwickeln werde. Wir schauen mal, welche Version von mir nach dem Sommer wieder hier auftauchen wird.
2: Okay, hört sich sehr interessant an.
7: Judith, ich finde, du musst auch noch die Karte deines Sommers ziehen.
2: Und ich auch.
7: Soll ich die Karten nehmen?
2: Ich muss auch noch ziehen.
9: Die magischen Karten
2: halten. Oh. Gut. Also, aha. Das sind wirklich viele Karten. Ich nehme mal, ich mache es mir ganz einfach und ziehe die. Ich habe Skoppel. Gibt's das? Skoppel? Es sieht aus wie ein Hase, der ein bisschen zu viele illegale Substanzen konsumiert hat.
6: Ja, es könnte auch so ein expressionistisches Kunstwerk sein, so ein ganz abgespaceder Hase. Auch ja. Der Hintergrund ist auch ganz abgespaced,
2: oder? Total.
6: Ganz bunt und verzerrt und so.
2: Ja, aber er sieht auch nicht, also ich finde, der sieht tatsächlich nicht sehr gut gelaunt aus, sondern eher so ein bisschen mies gelaunt und grimmig. Ich lese mal vor, was drunter steht. Also, verrückte Party. 20 Mal verrückte Party. Diese Attacke fügt für jedes Pokémon in deinem Ablagestapel, das die Attacke verrückte Party hat, 20 Schadenspunkte zu. Also heißt es jetzt, dass entweder bin ich auf 20 verrückten Partys oder ich attackiere andere, die auf 20 verrückte Partys gehen. So wie ich meinen Sommer jetzt gerade vor mir sehe, wird vermutlich eher Letzteres der Fall sein. Also nehmt euch in Acht, Leute, wenn ihr auf Partys geht, meidet mich. Okay.
1: Ich habe dich ja letztes Mal auf einer Party getroffen.
2: Ach was?
1: Ja.
2: Oh ja, stimmt.
1: Ja. Aber da brauchte ich ja noch keine Angst haben jetzt erst.
2: Ja, das fängt erst jetzt an.
1: Ja, okay,
2: also
1: gut.
2: Die Karte entfaltet erst jetzt ihre Wirkmächtigkeit. Und da ich damals auch auf der Party war, gleicht sich das quasi aus.
1: Okay.
5: Das Kleingedruckte.
2: Ich lese das Kleingedruckte. Mit den Ohren schaufelt es Löcher. Es braucht nur eine Nacht, um einen 10 Meter tiefen Bau zu graben.
8: Also anscheinend bist du nicht so faul wie die anderen.
2: Mm-mm.
6: Ich finde, das klingt doch eher nach wilden Partys. 10 Meter tiefe Löcher in einer Nacht.
2: Ja, ich lasse mal den Sommer auf mich zukommen. Ich schaue, was kommt.
8: Gute Idee.
5: Jetzt habe ich Pokémon Go, das Pokémon.
2: Ja? Ist es stark?
5: Nö.
2: Nee.
5: Also.
2: Aber ist es so wild, wie es aussieht?
5: Nö, das chillt eigentlich die ganze Zeit nur.
2: Verrückt.
8: Es feiert Partys, aber chillt auch.
2: Okay. Wer hat noch nicht? Wer will noch mal?
9: So, ich wollte mich nicht. Du hast rausgelassen, es tut mir leid.
8: Ach so, sorry, hast du gerade gesagt, dass du willst?
9: Ja, das ist
8: ja.
1: Während wir warten, hören wir Musik.
8: Manginuro, denke ich, heißt es. Das sieht aus wie ein Otter.
10: Wiesel.
4: Ja, Wiesel, nicht Otter, doch irgendwie, also so halbwegs schon. Otter, Wiesel, Gedöns, so eine Mischung davon. Es hat einen Angriff und zwar riesiger Biss. Mhm, das heißt, ich werde die Pizza alleine aufessen. So. Sein Magen füllt beinahe das gesamte Innere seines länglichen Körpers aus. Okay. Mann, die beiden anfallenden Futterkosten sind enorm. Okay, super. Das hört sich schon mal schön an. Ich werde also anscheinend viel essen. Die Frage ist aber was?
10: Kleingedruckte.
4: Das war das Kleingedruckte. Meine KP sind 70.
1: Ist da noch was Großgedrucktes?
4: Ja, das war der Angriff.
10: Rückzug.
1: Erzähl mal noch, was da nochmal stand. Hast du schon vorgelesen?
4: Ja, da steht nur riesiger Biss.
1: Okay, dann...
4: Und ich mach 30 Schaden.
1: Okay, das ist stabil.
4: Ja, stabilo.
1: So, und jetzt zum Schluss ist der Lennart dran. Bist du bereit zu ziehen?
3: Ja, immer.
6: Es geht gleich los.
10: Jetzt!
3: So.
1: Meditieren.
3: Ich habe die Attacke Yoga-Schock. Wirf eine Münze. Bei Kopf ist das Pokémon deines Gegners paralysiert. Ich habe 70 Leben. Und meine Schwäche, da ist so ein Auge. Also das ist Psyche, glaube ich. Deswegen mache ich ja auch Yoga. Das Kleingedruckte. Es ist gerade mal, eine Beere am Tag. Durch Hunger wird sein Gegner ruhiger und schärfer. Achso, sein Geist ruhiger, sorry. Es ist gerade mal eine Beere am Tag. Durch Hunger wird sein Geist ruhiger und schärfer. Ja, das stimmt tatsächlich. Wenn ich Hunger habe, wäre ich auch viel schlauer. Und ich werde wohl in den Ferien sehr viel Yoga machen, um meine Psyche zu stärken. Ja, okay.
1: Hast du denn schon mal Yoga gemacht?
3: Nö.
1: Na dann würde ich sagen, fängst du damit gleich an.
3: Na, klar.
4: Vor allen Dingen, eine gute Sache ist noch, es gibt so ein Pokémon, das ist einfach wirklich ein kompletter Müllhaufen und ich bin froh, dass es keiner von uns gezogen hat.
10: Ach ja, das kenne ich.
1: Wie heißt denn das Pokémon?
4: Keine Ahnung.
1: Heißt es Müllhaufen?
10: Nee, es ist so ein Schleimhaufen mit ganz...
5: Slimer heißt das. Nein, doch. Nicht Slimer. Das ist... Nein, da ist Müll drin.
4: Das ist Schleim.
5: Da musst du es mal googeln.
1: Es ist ja auch völlig egal, wie es heißt. Vielen Dank, dass wir mitgespielt haben und jetzt erstmal ein Applaus für uns. Juppie. Ich würde sagen, das haben wir super gemacht und was auch immer das hier ist, das wird auch noch gespielt und eigentlich, Valentin, du hast schon gemacht, ne? Es sind alle durch. Dann würde ich sagen, wenn wir vielleicht langsam zum Ende der Sendung kommen.
4: Aber jetzt kommt nochmal Musik.
1: Ja, ein Song kommt noch. Wisst ihr welcher? Weiß irgendjemand, was jetzt kommt?
5: Holidays von Green Day.
1: Richtig, dann spielen wir den jetzt. Viel Spaß euch.
4: Gespoilert.
1: Das ist okay.

0: Leute, unsere Sendung endet leider gleich und deswegen sind wir ganz traurig.
1: Ja.
0: Seid ihr alle auch traurig?
2: Sehr. Ja, sehr.
0: Ja, sehr traurig. Du
2: ist
0: auch?
2: Die letzte Sendung vor den Sommerferien, das macht es ja nochmal doppelt traurig.
0: Ja, voll.
3: Deswegen. Das heißt, wir sehen uns in 6 Monate nicht mehr. Wochen.
2: Oh nein, 6 Monate.
0: Ja, also irgendwie.
2: Sommerferien wäre krass.
0: Ja. Möchtet ihr noch irgendwas zu unserer allerletzten Sendung sagen?
3: Allerletzte Sendung.
4: Heißt es die genau. Oder das Nutella?
2: Das Nutella.
4: Das Nutella.
0: Ich sage immer der Nutella.
3: Die. Ich sag die Nutella.
2: Das ist illegal. Also die Nutella, das ist wirklich kriminell.
1: Also ich sag immer die Nutella.
3: Wer sagt der Nutella?
2: Ich glaube, wer das sagt, hat irgendwelche Probleme.
0: Okay, und damit beenden wir dann auch mal die Sendung, während wir hier noch darüber diskutieren, ob es die, der oder das Nutella heißt. Und und es tut mir...
4: Es nervt!
3: Nee.
0: Möchte noch irgendjemand was zum Abschied sagen? Zum Abschied sagen?
3: Kannst du das noch die letzten 4 Minuten spielen? Einfach so?
1: Ich wollte nochmal Danke sagen, dass ihr alle so cool mitgemacht habt und hier im Radio schöne Sendungen produziert habt.
0: Ja, Leute, tschüss.
2: Schönen Sommer.
1: Ciao.
2: Tschüss.
5: Ach so, der Jingle doch, ne?
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0: Jo, Jules, weißt du, was ich geträumt habe?
1: Was denn, Timmy?
0: Ich habe geträumt, dass ich hier alleine im Studio sitze und du irgendwie zu spät kommst, mindestens eine Viertelstunde. Ich bin froh, dass du da bist.
1: Ich bin auch froh, dass du da bist. Wir haben euch nämlich hier heute zur Musikredaktions-Sommershow nur den heißesten Scheiß mitgebracht.
0: Sommerbrise vom Feinsten und wir fangen auch gleich konkret an und zwar von Till Clarence mit der BBF-Gang Straight oder Halle.
2: Hallo, hallo, hallo.

0: Für immer Sommerferien.
1: Auf jeden Fall, ich krieg da so richtige Sommerferien-Vibes bei dem Song. Ich glaube, es liegt auch daran, dass das Video, also das war vielleicht nochmal für alle, die nicht so wie wir das vor sich stehen haben. BBF und Till Clerens mit dem Party Sommer Endlos Dance. Wer in Halle oder Umgebung Leipzig oder sowas wohnt, kennt die wahrscheinlich. Und das Video auf jeden Fall von diesem Song ist an der Saale gedreht und da kriegt man so richtig, richtig krasse Urlaubs-Sommergefühle.
0: Quasi an der Saale und am Reileck an so einem Stromkasten mit Palmen-Background. For all the international listeners, this is a very famous international BBF band and straight out of Halle they are playing the summer song. And today we want to widme us the Sendung into summer songs.
1: Yes, only summer songs today.
0: Multilingual.
1: Multilingual, summer songs. Und wir haben ja auch tatsächlich viel unterschiedlich sprachige Musik dabei, ne?
0: Oui, oui.
1: Oui, oui. Timmy, hast du irgendwas, was du jetzt hier reingeben willst in die endlose Hitze, die dir draußen vor den Endgeräten herrscht? Ihr schwitzt bestimmt alle ganz doll.
0: Mhm. Ja, lass uns doch mal ein bisschen französischsprachiges hören. Was haben wir denn da? Chief Keef, Kenny Arcana.
1: Nicht zu viel spoilern hier, nicht zu viel spoilern. Ich nehme jetzt hier einfach mal ein. Und zwar Hiba heißt die Band, Chief Keef der Song. Wir hören erstmal rein und dann quatschen wir darüber. Und jetzt lasst euch mitnehmen hier in diesem lauen Hitzewelle Sommertag.

0: davor, was passiert, wenn wir gleich wieder rausgehen, weil ich schwitze jetzt schon meiner Klimaanlage auf der höchsten Stufe.
1: Ja, und ich hätte auch, also mir fehlt nur noch so eine Fliegenklatsche, mit der ich mir hier so ein bisschen Wind zufächern kann.
0: Ja, das stimmt, das stimmt.
1: Weil mit Fliegenklatschen tötet man ja keine Fliegen.
0: Das ist wohl wahr. Vielleicht brauchen wir so einen Song, der uns so ein bisschen frischen Wind reinbringt, um uns abzukühlen, oder?
1: Ja, frischer Wind oder einfach mal so ein bisschen so ein kaltes Gewässer.
0: So ein kaltes Gewässer, so raus aufs Meer, rein in die Lüfte und ein bisschen rumflattern.
1: Ja, wir können ja mal gucken, wohin uns die Alessi Brothers bringen. Genau. Mit dem Song Seabird, echter Klassiker.

0: auch mal notwendig bei der Hitze. Finde ich. Finde ich. Timmy, was macht denn für dich so ein Sommertrack aus?
1: Ja, es hängt halt immer von der Stimmung ab, aber in der Regel ist man halt mit Hitze bedient. Also es sollte jetzt nicht zu viel mir geben, aber auch nicht zu wenig. War das jetzt eine schlaue Antwort?
0: Das weiß ich nicht genau, aber ich habe jetzt nur gerade so mich überlegt, meinst du, für mich so Sommertrack, also eigentlich finde ich es immer lame, wenn man so über Sommer singt. Also ich weiß, ich krieg da direkt so ab in den Süden, diesen ab in den Süden-Song-Vibes, auf die ich natürlich null Bock hab.
1: Guten Morgen, Sonnenschein. Man kann auch zu Hause verreisen, aber... naja, also Till Clarence hat's bewiesen, auch am Reiheck wachsen Palmen.
0: True Story, ja, das stimmt. Das stimmt natürlich, das stimmt natürlich. Ich sehe hier schon, Timmy, du hast hier so den nächsten Track auf dem Internetrechner.
1: Ja.
0: Wir haben hier zwei Rechner bei Korax, einmal Internet, einmal nicht. Und jetzt ist der Internetrechner dran.
1: Der muss ja auch mal zum Zug kommen. Und zwar bleiben wir so ein bisschen am See, weil wenn ich an den nächsten Song, den wir jetzt gleich spielen, denke, dann sehe ich mich mit meinem allerliebsten Lorenzo in Neapel, Fenster bis am Anschlag runter und wir fahren irgendwo da an der Küste

0: Oh, Jules, kriegst du da auch so verdammtes Fernweh?
1: Total. Ich habe auch gerade daran gedacht, wie du in einem Auto am Mittelmeer entlang fährst.
0: Lorenzo.
1: Und dann habe ich mich gefragt, weil ich dachte mich so, ja, voll im Auto Musik hören finde ich richtig, richtig schön, aber man ist jetzt doch nicht so oft, oder ich bin auf jeden Fall nicht so oft im Auto unterwegs. Nee. Und deswegen habe ich mich gefragt, hörst du beim Fahrradfahren Musik?
0: Nee, also ich habe leider auch nicht mal einen MP3-Player mehr seit Jahren. Manchmal mache ich meine kleine laute Box an, hinten in die Fahrradtasche rein und dann fahre ich da so ein bisschen mit rum, aber ja auch mit so einem halben Fremdscham-Gefühl. Du beim Fahrradfahren?
1: Also ich muss ja zugeben, dass ich, wenn ich Sommer längere Strecken Fahrrad fahre, das übelst geil finde, mir in ein Ohr Musik reinzuballern, was natürlich nicht zu empfehlen ist, weil das einfach total fahrlässig ist.
0: Ja.
1: Aber es ist halt dann trotzdem so, man tut ja nicht nur sowas Fahrlässiges im Leben, aber trotzdem natürlich nicht gut, hier an der Stelle nochmal gesagt. Aber ich finde es sehr schön, es muss ja nicht mal über Kopfhörer sein oder so, aber ich finde Fahrradfahren und diesen Fahrtwind, vielleicht ist es auch das beim Autofahren, dass so der Fahrtwind existiert, der kühlt einen so runter.
0: Ja.
1: Und dann irgendwie, aber die Sonne scheint, man bewegt sich so schnell. Das ist einfach ein Sommergefühl.
0: Ja, und ein Freiheitsgefühl. Sommergefühl, Freiheitsgefühl, irgendwie kommt das alles in eine Mindmap. Auf jeden Fall haben wir hier thematisch so ein bisschen die Aufbruchsstimmung drinne, oder?
1: Total. Genau, du hast ja gerade, wir hatten uns nämlich im Vorfeld der Sendung überlegt, wir wollen ja irgendwie nicht so einen dummen Urlaubs, ich fahre jetzt in Urlaub, es ist Sommer, wir die Deutschen kommen, aufgepasst draus machen. Aber dennoch bleiben wir thematisch nicht in Deutschland jetzt. Und zwar wir gehen jetzt in eine Stadt, die bekannt ist für vieles, unter anderem für ihren Hafen, und zwar geht's um Marseille. Marseille hat einen großen Hafen. Im Sommer um diese Zeit ist es eine Stadt, die furchtbar stinkt, weil der Müll wird nämlich draußen gelagert und im Sommer ist es wirklich unerträglich. Und es gibt einen Act, der kommt aus Marseille. Ihr Name ist Kenny Arcana. Man kennt sie bestimmt von diesem super bekannten Demo-Lied La Rage, die Wut. Wir hören jetzt aber was anderes, und zwar ein Lied, was mich auch schon seit meiner Kindheit begleitet und was ich echt total mit Sommer verbinde und mit in Frankreich sein und die Füße im Wasser baumeln lassen und über mein erstes Sony Ericsson Walkman-Handy hören. Und ich mach's jetzt mal an, Je me barre, ich verpiss mich, heißt es.
0: Thank you.

0: Ach, was ein nicer Sommertrack. Für mich auf jeden Fall ein Sommertrack. Ich habe gerade auch mal hingehört und zugehört und tatsächlich geht's richtig null um Sommer bei diesem Track von Kenia Ghana. Es geht eigentlich eher so, es passt gut, dass ich den zu meiner Schulzeit gehört habe, weil es geht so darum, ja, ihr Aufpasser, also so in der Schule oder irgendwie so, weiß ich nicht, im Heim oder irgendwie so, ich verpiss mich jetzt, ihr könnt mir gar nichts sagen. Also es ist ein bisschen so ein Teenie, irgendwie Anti-Autoritäts-Revoluzzer-Song.
1: So ein Unabhängigkeitsding auch, ja. So ein emanzipatorisches, sich einfach losmachen und auf alles irgendwie scheißen.
0: Und das finde ich krass, weil Frankreich ja im Gegensatz zu Deutschland das auch schon in den 90er Jahren hingebekommen hat. Also das Lied ist aus den 2000ern. Puh. Aber wenn man sich mal anhört, was Frankreich für politische Inhalte schon hatte, aha, im Hip-Hop, als auch in anderen Musikrichtungen, aber gerade im Hip-Hop, es war schon immer deutlich politischer als in Deutschland. Also Deutschland hattest du ja auch politische Hip-HopperInnen oder ja, wollen wir jetzt, also doch schon auch Frauen ja auch durchaus dabei. Aber irgendwie so eine Selbstverständlichkeit mit Sozialkritik irgendwie das zu integrieren in die Texte gibt's dann irgendwie doch nicht so richtig.
1: Die Franzosen wieder.
0: Die Franzosen wieder.
1: Echte Leuchten.
0: Echt, genau. Wannabe Leuchten.
1: Les Lumières.
0: Genau. Timmy.
1: Oui, oui.
0: Ich schwitze mir hier einen ab und du hast einen Song mitgebracht.
1: Ja, also gießt euch nochmal warmen Kaffee ein oder was auch immer ihr bei so einem Wetter unbedingt trinken müsst. Ich empfehle Wassermelone. Aber für alle, die jetzt eben nicht die Möglichkeiten haben, aus welchen Verpflichtungen auch immer jetzt in die Ferne zu reisen, man muss auch nicht. Man kann auch da bleiben. Und wenn man sich, quand tu te barres, also wenn du dich verpisst im wahrsten Sinne des Wortes, wenn er nicht hier ist, ja, wo ist er denn dann? Habt ihr vielleicht eine Idee?

0: Geile Sounds hier zum Schluss. Lustige Version haben wir beide gerade gemerkt beim Hören, ne?
1: Ja, da kamen noch so ein paar unentdeckte Elemente aus dem Song zum Vorschein. Lange nicht gehört. Wann war das? Ungefähr so 10 Jahre alt gewesen, muss ich da sein?
0: Oder? Ja, ich wollte auch, ich dachte gerade, du sagst vor 10 Jahren. Ich war nee, so, nee, du, das ist schon ein bisschen länger her, ne?
1: Geil.
0: Ja, ist schon geil und ist auch einfach wirklich ein Sommerlied. Ich habe mich gerade nochmal gefragt, also ich habe dich ja schon gefragt, was glaubst du, was Sommermusik so ausmacht? Mhm. Und wir haben ja gerade, als wir hier saßen und irgendwie uns eingerichtet haben im Studio und nochmal die Songs angeguckt haben, die wir mitgebracht haben, gemerkt, dass wir ja eigentlich alles so ruhige Musik ist. Also wir haben jetzt keinen Punkrock, wir haben jetzt keinen krassen Hip-Hop dabei. Also klar, ne, geiler Hip-Hop, aber nicht jetzt so ein Gangster-Rap oder wir haben auch keinen Hardcore oder so und durchaus sonst kommt einem ja sowas doch mal in die Playlist bei anderen Themen, die wir uns hier so als Headline setzen.
1: Ja, wie könnte man das nennen? Ist das hier die Sommer-Pop-Show oder was ist das für
0: ein... Ja, oder eher so vielleicht, dass so der Sommer, der macht einen so, der bringt mich so runter.
1: Ja, das Ding ist, im Winter hört man auch so Depri-Mucke und im Sommer hört man dann auch so ein bisschen ruhige Mucke. Vielleicht ist es einfach unser Musikgeschmack.
0: Nee, ich kann ja schon auch mal so, ich würde sagen, bevor es so ganz heiß ist, wenn es nur warm ist, Anfang des Sommers, da kann ich schon durchaus mal Punkrock hören, am See. Mhm. Aber wenn es so ganz heiß ist, da kann ich keinen Punkrock am See hören. Da muss ich zum Beispiel das Lied hören, was wir jetzt hören. Und zwar ist das, ich glaube, ich bin noch nicht ganz entschieden, aber ich denke, es wird mein Sommerhit Venti Venti Due. Und
1: ganz anderer Style allerdings für alle, die sich jetzt schon freuen.
0: Genau, 2022, ich glaube, mein Sommerhit. Und zwar ist das ein Song, der ist von der Interpretin Pongo und der heißt Kusola.

0: Pongo mit ihrem Song Kusola. Pongo ist eine Artist, noch relativ unbekannt, angolanisch-portugiesisch. Und ja, fängt gerade an, sich im Musikbusiness, also gerade, das Lied ist auch schon alt. Aber trotzdem glaube ich, dass die jetzt auch ja mehr als nur in Portugal irgendwie bekannt werden wird.
1: Ging gut nach vorne, der Song. Hat mir gut gefallen.
0: Ja, ich glaube, dass ich denke, dass das ein Sommerlied ist, weil der ist so breit. Der ist so wabernd und dann von der Melodie so irgendwie unaufgeregt, aber man kann so ein bisschen so schwebend.
1: Ja, aber auch was Positives, weißt du? Also ruhig, positiv und geht nach vorne, so eine Bewegung. Das meinte ich vorhin mit Verselbstständigung. Im Winter ist alles so zäh, es geht irgendwie kaum voran, aber im Sommer, da geht es irgendwie, passiert alles von alleine.
0: Ja, wir sind ja jetzt gerade live. Das sind wir natürlich nicht immer. Und zwar werden wir auch manchmal wiederholt auf Korax, wo wir ja gerade senden. Wir werden aber auch manchmal angehört im Internet. Und zwar auf Soundcloud oder Mixcloud. Und wenn ihr uns jetzt im Winter nachhört, dann denkt doch immer daran, dass genau jetzt ist es einfach mega heiß. Und es ist geil, obwohl wir total leiden. Und vor allen Dingen die Natur total leidet. Ich verrenne mich gerade ein bisschen, ne? Ich habe noch einen Song mitgebracht, Tim.
1: Erzähl mal, ist es ein Wintersong?
0: Nein, es ist sogar das Gegenteil. Es ist wieder ein französisches Lied und auch bei diesem Lied habe ich irgendwie so Erinnerungen an meine Kindheit, wie Teile meiner Familie und auch Teile von anderen fremden Familien oder mir nicht ganz fremden Familien zu diesem Lied so abends tanzen, weil wenn man in Ländern lebt, in denen es sehr heiß ist, dann beginnt ja die Nacht oder das Leben oft erst abends. Das ist auch so ein Modus, der stellt sich, glaube ich, peu à peu jetzt hier in Deutschland ein, bei so Hitzewellen. Und auf jeden Fall dieses Lied, das ertönt dann gerne, sobald es draußen ein bisschen abgekühlt ist und man sich versammelt für Fest und Tollerei.
1: Und die orangefarbenen Lichter auf der Piazza brennen.
0: Genau, und der Pastis rausgeholt wird, die Eiswürfel. Und man macht vielleicht aus Kichererbsenmehl ein paar Fladen und haut die in den Ofen. Ich mach einfach mal das Lied an, bevor es hier echt, das wird echt privat und persönlich sonst.
1: Voilà, l'été.

0: Lenegres Vert, voilà l'été, haben wir gehört hier. Dieser Song, ja, ist so ein Frenchie-Klassiker. Und er singt davon, und das finde ich irgendwie ganz spannend, dass er in Paris bleibt und alle anderen weg sind. Und er singt, ja, ich habe halt keine Kohle, ich kann halt nicht verreisen. Und eigentlich ist die Seine ja auch ganz schön und eigentlich hat man auch irgendwie seine Ruhe. Und irgendwie wünsche ich mir trotzdem den Herbst. Und so, weil es gibt ja nicht nur Leute, die irgendwie wegen Verpflichtungen nicht wegfahren können. Es gibt ja auch Leute, genau, die können sich nicht leisten, die haben nicht, keine Ahnung, sind nicht so mobil oder no papers oder irgendwie so der ganze Kram. Und irgendwie, finde ich, geht das nämlich auch dann schon in so eine Richtung, genau, ich mach's mir, also so ein bisschen so, ah ja, ich notgedrungen, also der Song auf jeden Fall, den wir gerade gehört haben, ist so, ich mach's mir jetzt schön, weil ich's muss. Und das aber irgendwie mit Humor, und das finde ich irgendwie ganz nett an dem Lied. Und es ist ja tanzbar tatsächlich.
1: Ich weiß nicht, ob ihr schon mal im Sommer in Paris war zum Beispiel. Die Stadt ist ja ausgestorben. Da sind, glaube ich, nur noch die Touris am Start. Ist so ein bisschen, wenn man als Pariser oder Pariserin dann da bleibt, ist ja wie sturmfrei haben. Ich stelle mir das eigentlich auch ganz geil vor.
0: Ja, das singt er auch. Er singt ja davon. Ah, endlich sind die Nachbarn nicht da. Ich mache den ganzen Tag Musik an. Ich meine, das hast du in total vielen Städten, ne? Das ist in Marseille genauso. Ich denke, das wird in Berlin genauso sein eigentlich. Oder ähnlich. Ich weiß es nicht genau. Oder in Halle. In Halle habe ich auch das Gefühl, die Straßen sind fast so ein bisschen leergefegt. Und irgendwie...
1: Die Innenstadt jedenfalls.
0: Ja.
1: Die ganzen Studien
0: genau, in die
1: fahren.
0: Innenstadt. Ja, da hast du recht. Aber es gefällt mir auch, muss ich ehrlich sagen. Es gefällt
1: ja, klar.
0: mir.
1: Auf jeden. Aber ich hatte gestern auch das Gefühl, irgendwie genau diesen mediterranen Flavor, den du meintest, dass kaum wird's dunkel, die ganzen Leute gehen raus, endlich mal so ein bisschen halbwegs im Trägerhemd auszuhalten draußen, und dann werden die ganzen Musikinstrumente ausgepackt und man merkt nicht, also gestern Abend dachte ich, habe ich mich irgendwie vertan, ist jetzt schon Freitagabend? Nee, es ist einfach Sommer.
0: Ja.
1: Ja. Endlich Sommerferien, und zwar für immer. Wir haben hier auch andere Hitzewellen, die uns aus Berlin erreicht haben, zwar 2011. Was habe ich da für Erinnerung?
0: Kurz vorm Schulabschluss war das bei mir. Oder ja. Schulabschluss so.
1: Ja, oh, das war eine wilde Phase.
0: Das war eine wilde Phase.
1: Schön, und zum Glück macht man auch Abi im Sommer. Oh, die ganzen Armen. Da sind wir auch bei der Jugend, Leute. Richtig toll, dass ihr da seid. Wir haben ja auch die Jugendredaktion gerade im Workshop. Die einzigen, die hier noch quasi so ein bisschen die Stellung halten. Respekt und Hut ab. Ihr seid die Sendung von morgen, oder wie soll man sagen? Wollen wir reinhören, Jules? Was meinst
0: ja,
1: du?
0: Ja, ich freue mich total auf den Track, weil wir haben den damals ja zusammen entdeckt. Und irgendwie sind wir damit ja auch verbändelt, ne? Und hau mal rein in den Shit.
1: Ja, lasst uns surfen auf der Hitzewelle Heatwave.
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0: Und da laufen sie ganz gemächlich in den Sonnenuntergang.
1: Ja, ihr habt das, also vielleicht erstmal den Titel Heatwave, und zwar von Black Dillinger, Rick Wayne und Joseph Blue Grant von den Hotbox Records Berlin. Wenn man sich das nachhören will, findet man das unter Heatwave. Und man muss dazu sagen, man sieht sie man sieht hier die drei Boys, die das singen, in einem Schöneberg spazieren und rumlaufen in der Sonne, was es so nicht mehr gibt, haben wir gerade festgestellt,
0: ja,
1: ne?
0: Das ist ein Bezirk in Berlin, in der Innenstadt. Ja, also alles, was da irgendwie im Hintergrund aufgetaucht ist, ich glaube, da ist nichts mehr von übrig geblieben.
1: Außer vielleicht der Schulhof meiner Schule. Man sieht, es ist ein bisschen irritierend gerade gewesen, weil sie sitzen auf einer Bank und im Hintergrund ist der Schulhof meiner Schule. Und da habe ich dann irgendwie so ganz gemischte Gefühle bekommen.
0: Ja, was macht man nicht alles so auf Bänken um die Schulhöfe herum? Heatwave, keep on burning, würde ich sagen.
1: Aber ich wollte noch kurz was sagen, und zwar zu, ich wollte nur noch kurz sagen, und zwar warum das besonders traurig ist. Weil wir sehen ja, also ne, wenn wir das, was wir da gerade im Video gesehen haben, waren eigentlich so, krass, die sind auf so einer Brachfläche, die gibt's nicht mehr. Die ist jetzt bebaut mit so einem riesigen Betonglashaus. Dann im Hintergrund sieht man so ein altes Gasometer, das gibt es so nicht mehr. Das ist jetzt umbaut mit neuen teuren Wohnhäusern. Und wenn man sich ja mal diese ganzen Berechnungen, die ja gerade irgendwie total in sind, anschauen, dann ist es halt auch einfach so, hey, diese ganzen Neubauten, die fördern die Hitze. Und die fördern Hitzewelle in Städten. Und die sind einfach rohstoffmäßig zwar irgendwelche grünen Häuser, aber so Beton bleibt halt nun mal Beton, Glas bleibt halt nun mal Glas, das kann man halt wenig ressourcenschonend abbauen. Und die tragen halt zu diesen ganzen Kack-Hitzewellen bei. Und das wollte ich nur noch mal loswerden hier.
0: Ja, das sollte man auch nicht vergessen. Im Sommer vergisst man so einiges, ne? Durch die ganze Hitze denkt man so, ach, jetzt mache ich mal meinen Sommer. So, im Winter bin ich schlecht gelaunt, da habe ich dann Bock auf Kritik und irgendwie die Welt ist schlecht. Aber im Sommer dann nicht mehr. Eigentlich bleibt's ja alles dabei. Mann, was eine Kacke. Aber Jules, jetzt hast du ja was angeschnitten.
1: Ja, ja, ich weiß, das wäre noch eine eigene Sendung. Wir sind auch schon fast am Ende unserer Sendung und wir haben euch hier so einige Songs mitgebracht gehabt und ich hoffe, es war irgendwie für euch spaßig, oder?
0: Spaßig, naja, wie soll es sein auf dem weltbesten Sender hier in der Line? Korax, willkommen für alle seppende Freunde und Freundinnen, ihr seid hier genau richtig. Nur weil unsere Sendung vorbei ist, heißt es natürlich nicht, dass ihr noch weiter Korax hören sollt und müsst. Aber hören wir mal unseren letzten Song. Was hast du denn mal mitgebracht, Jules?
1: Genau, ich habe einen Track mitgebracht und zwar kommt der von einer fernen Insel. Es ist die Insel La Réunion, ist eine kleine Insel neben Madagaskar, hat einen aktiven Vulkan drauf, ist ein wunderschöner Ort, ist natürlich alles eine schreckliche Geschichte, warum eine Insel in Afrika noch zu Frankreich gehören muss. So mit so postkolonialen Ansätzen und so natürlich. Nicht, also ja, schrecklich, aber so ist das. Die Musik daher ist auf jeden Fall super gut und in diesem Song wird eine berauschende Pflanze besungen, die man verbacken, aber auch rauchen kann.
0: Aha.
1: Ich will mal nicht weiter dazu sagen, aber ich würde diesen Track hier gleich spielen, der heißt Osamal und die Band heißt Usa Nova. Es hat mich sehr gefreut, Tim, mit dir diese Sendung zu machen.
0: Danke für die Einladung.
1: Genau, und vielleicht hört ihr uns ja bald wieder als Duo hier bei der Musikredaktion und wir wünschen euch erstmal ein schönes Sommerloch.
0: Mit berauschender Musik.
1: Und zwar Osamal von Usa Nova.
0: Yes, I.

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1: Ja, und herzlich willkommen zu einer neuen Ausgabe des Weltmusikmagazins Planet Sounds. Mein Name ist Johannes Heritsch und ich begrüße Sie zu der nächsten Stunde mit feinsten, neuesten Veröffentlichungen aus dem Global Pop Rock Bereich. Eher rockig jetzt hier das neue Album der ikonischen Sahara Rockband Tammy Crest. Es ist ihr sechstes Studioalbum. Es heißt Acicale. Es ist ein Werk voller Tiefe, Intimität und atmosphärischer Wucht. Das sind Tuareg-Musiker aus der Sahara. Und mit dabei ist übrigens Ibrahim Al-Agaimbi aus der Band Tinariven. Und seit 2 Jahrzehnten existiert diese Band, die sich Tammy Crest nennen. Und Acicale ist ihr sechstes Studioalbum, bedeutet Reise. Wir hören jetzt daraus ein Stück Imanin. Erschienen ist das Album beim belgischen Label Glitterbeats. Nochmal willkommen bei Planet Sounds, sagt Johannes Heritsch.

Soweit hier bei Planet Sounds. Ein erster Titel und der stammt vom neuen Album der Wüstenrocker Tammy Crest. Acikel bedeutet in Deutsch übersetzt die Reise. Es geht um das Leben der Tuareg in der Sahara. Acikel ist abwechselnd intim, rau und zugleich atmosphärisch aufgenommen auf Analogband. Fängt das Album ihre intensiven Zusammenziehungen und ihre hypnotische Präsenz vollständig ein. Ein besonderer Gast ist hier Ibrahim Agalgabib von der Band Tina Reven, ebenfalls eine Tuareg-Band, die auch schon seit mehr als 2 Jahrzehnten auf Tour ist und existiert. So wie auch Tammy Crest. Herausgekommen und veröffentlicht bereits Mitte Mai beim belgischen Label Glitterbeat Records. Wir werden später noch eine weitere Veröffentlichung aus diesem Label hier vorstellen dürfen bei Planet Sounds. Der nächste Künstler stammt von der Elfenbeinküste. Der ivorische Künstler Ali Keita lebt aber inzwischen in Berlin. Er ist ein Meister des Balafon und er entstammt auch einer Griot-Familie. Geboren ist er allerdings in Abidjan. Und Balafon hat er deswegen lernen können, weil sein Vater ein Mandinga-Griot ist. Und nachdem er zusammen mit seinem jüngeren Bruder das Dorf seiner Großmutter in Mali besucht hat und dort blieb, lernte er als Familienmitglied Balafone zu bauen und daraus entstand diese Leidenschaft. Inzwischen ist er in Berlin gelandet und hat dieses Album Balafon Evolution bei One World Records veröffentlicht. Wir hören jetzt daraus Mogo Sabé mit Mariam Kone im Gesang.

Der in Berlin ansässige Balafon-Künstler und voreivorische Musikinstrumentenbauer Ali Keita mit dem Album Balafon Evolution. Wir hörten daraus gerade Mogo Sobe, wo er auch singt, gemeinsam mit Mariam Kone. Das Ganze ist, wie gesagt, in Berlin entstanden. Er ist schon seit vielen Jahren unterwegs und dieses neue Album präsentiert diesen evorischen Balafon-Virtuosen noch in seiner ganzen Virtuosität und Klangbreite. Das ist westafrikanische Musik und durchaus voller Rhythmen, vor allen Dingen spektakulärer Polyphonie und Elementen des Jazz, aber auch kombiniert mit einer Fusion, die schon ein bisschen futuristisch, aber auch folklorische Elemente enthält. Hier bei Plant Sounds gehen wir ganz weit nach Fernost, nämlich nach Indonesien. Die nächste Band, Nusantara Beat, hat sich allerdings im niederländischen Amsterdam gegründet und ihr erstes Album trägt schlicht auch nur den Namen der Band. Veröffentlicht ist es wieder bei Clitterbeat Records, die ich eingangs schon erwähnte. Diese Band besteht größtenteils aus indonesischen Einwanderer-Nachwuchskindern, die inzwischen erwachsen ihre Identität über die Musik ihrer indonesischen Kultur wiederentdecken und sie mit Rockmusik und Psychedelic Folk gekonnt mischen. Und die Wurzeln stammen aus Indonesien, vor allem aus der Provinz Westjava. Und der Bassist, zum Beispiel Michael Joshua, zog im Alter von 15 Jahren mit seinen Eltern aus Westjava nach den Niederlanden. Und ähnlich ging es auch anderen Gruppenmitgliedern.

Nusantara Beat, und das ist der Name der Band und auch ihres Debütalbums, eine in Amsterdam ansässige Band, die größtenteils sich aus Kindern von indonesischen Einwanderern zusammengesetzt hat, die sich vorgenommen haben, ihre reiche Kultur ein wenig in rockige und folkige und psychedelisch groovende 70er Jahre Sounds zu übersetzen. Und wir hörten aus diesen großartigen Alben das Stück Kalang, Kalang. Jetzt gehen wir zu einem griechischen Künstler, Vasilis Kostas. Beyond Sundaces heißt dieses neue Album des Künstlers. Jazz und mediterrane Volkstraditionen gehen hier Hand in Hand auf dem Neualbum von Vasilis Kostas zusammen. Dieser Musiker bringt hier das zusammen, was Tradition und Improvisation bedeutet. Er stammt aus Griechenland und hat lange Zeit auch in den USA gelebt und hat dort auch mit einem Ensemble zusammengespielt. Und was wir jetzt hören, ist ein Stück, das nennt sich Reaching for Hope. Hier kommt der griechische Lautenmusiker Vasilis Kostas und das Album nennt sich Lena. Willkommen bei Planet Sounds.

Der griechische Lautenvirtuose Vasilis Kostas mit seinem Album Lena wird daraus das schöne Stück Reaching for Hope. Und wir bleiben noch bei der griechischen Kultur, allerdings gehen wir nach Kreta. Dort ist aufgewachsen der Musiker Stelios Petrakis. Sein Album nennt sich Lyrik. Und Lyrik steht für die mit einem Bogen gestrichene Schalenhalslaute Lyra. Die Wurzeln dieses auf dem Knie aufgesetzten Instruments gehen zurück bis ins 10. Jahrhundert. In der kretischen Musik, also auf Kreta, nimmt es eine zentrale Rolle ein. Petrakis hat das ursprünglich mit 3 Saiten bespannte Instrument mit zahlreichen weiteren Resonanzsaiten versehen. Er selbst baut dieses Instrument und gilt seit vielen Jahren als einer der großen, der jüngeren Generation von Lyra-Spielerinnen und Spielerinnen, und hat seit über 20 Jahren zahlreiche hochgelobte Platten veröffentlicht. Dieses aktuelle Album Lyrik kopiert er mit einer Reihe bekannter internationaler Instrumentalisten, wie zum Beispiel dem Spanier Efren López, oder auch dem Perkussionisten Bian Shemirani, der aus dem Iran stammt. Jetzt hören wir mal rein in dieses Album Lyrik und das nächste Stück, kraftvolles Stück, wie ich finde. Hier ist gleich bei Planet Sounds zu hören, es nennt sich Agrilos. Hier kommt Stelios Petrakis aus Kreta.

Soweit der in Kreta aufgewachsene Künstler Stelios Petrakis. Lyrik kommt von dem Seitenstreichlaute Lyrik, die auf Griechisch so heißt. Und schließlich ist die Kultur Kretas eng mit der Griechenlands verbunden. Jetzt gehen wir nach Napoli und stellen und hören in ein spannendes Musikprojekt rein. Das nennt sich die Napoli Session, eine neue Episode aus der Reihe City Songs, die das belgische Label Frontiera ins Leben gerufen hat. Es ist ein wechselndes Projekt zwischen Musikern aus Belgien und Italien. Diesmal geht es um die Stadt Neapel. Das Album präsentiert das Zusammentreffen zwischen mediterraner, neapolitanischer, aber auch globaler Einflüsse mit einem strengen Fokus auf musikalischen Dialog und städtischem Storytelling. Wir hören jetzt aus diesem großartigen Album ein Stück, das nennt sich La Città Giganta. Willkommen bei Planet Sounds. Hier sind The Napoli Sessions.

Sehr eindrucksvoll, sehr catchy, dieses Stück, der erste Song auf diesem Album. La Città Che Canta, das ist gewidmet der Stadt Neapel. Und dieses ganze Album ist eine Serie aus der Reihe The City Song. Und hier geht's um Napoli, Neapel, The Napoli Sessions. Diese Band existiert aus 7 Musikerinnen und Musikern aus Belgien und Italien. Sehr schöne Musik. Später werden weitere europäische Städte musikalisch besungen. Und da werden wir hier bei Planet Sound sicherlich noch einiges zu hören bekommen. Aber zuerst gehen wir mal nach Kanada bzw. in den Iran, denn die in Kanada lebende Künstlerin Parisa Karimi Molan hat gemeinsam mit der Band Tehrani Traum ein Album herausgebracht, das nennt sie Unfiled, und wir hören daraus das erste Stück Sisay Salam Gelir Mishem. Willkommen bei Planet Sound.

Ein kanadisch-iranisches Musikprojekt, brandneu. Es nennt sich Teherani Drom und in Kooperation mit der in Kanada lebenden iranischen Künstlerin Pariza Karimi Molan. Das Album heißt Unfailed. Wir hörten daraus das Stück Sise Salam Gele Mishem. Jetzt gehen wir nochmal in die Niederlande und dort gibt es Neuigkeiten der Amsterdam Klezmer Band, die ihr neuestes Album Diaspora nennt. Allerdings haben sie das beim Berliner Label Asphalt Tango Records veröffentlicht als LP, CD, aber auch digital. Diaspora ist nun das Ergebnis von fast 2 Jahrzehnten, die diese Amsterdam Klezmer Band bereits Klezmermusik von Grund auf neu erfindet und Tradition mit frischer und verspielter Energie mischt. Dieses neue Album Diaspora zeigt die Band noch einmal mit ihren akustischen Wurzeln, formt diese jedoch subtil um und fängt die Musik in ihrer unmittelbarsten und fröhlichsten Form ein, wie ich auch finde. Es sind zwar fast nur Instrumentalstücke darauf, die aber haben es in sich. Einer allerdings ist auch mit Gesang und der heißt Herschfels Bulgar und den hören wir jetzt hier kommen. Samsam Klezmer Band mit ihrem neuesten Album Diaspora, welches sie am 20. März, also im Frühjahr diesen Jahres, veröffentlicht haben. Willkommen bei Planet Sounds.

Ja, hier bei Planet Sounds hörten wir soeben ein Stück der Band Amsterdam Klezmer Band Hirschfeld Bulgar. Und sogleich ist dieses Album, was sonst ansonsten ein Instrumentalalbum ist, das letzte, was sie mit dem Trompeter und Mitbegründer Guys Leveld eingespielt haben, der seit 28 Jahren die Musik dieser Band, der Amsterdam Klezmer Band, mitgeprägt hat. Und sie jetzt verlässt. Also 28 Jahre lang als Amsterdam Klezmer Band und das Berliner Label Asphalt Tango Records hat ihr Album Diaspora eben im Frühjahr veröffentlicht. Jetzt kommen wir zu einem Sohn von Bob Marley. Die Rede ist von Ziggy Marley, der soeben ein neues Album veröffentlichen konnte. Bright Side heißt dieses, bei V2 Records und Bertus erschienen. Sein neues Album gibt es seit Ende April. Und der Reggae-Künstler und Grammy-Gewinner und Sohn von Bob Marley hat dieses Album natürlich wieder mit ambitionierten Texten und tollen Gastmusikern zusammengebracht. Es ist sein 9. Solo-Studioalbum und heißt Bright Side und ist Teil eines kreativen Prozesses, den er angestoßen hat. Vom Songwriting, aber auch bei technischer Umsetzung hat er wieder einen großen Schritt nach vorn gewagt. Das Album wurde mit 482 Hertz aufgenommen, einer beruhigenden Klangfrequenz, die regelmäßig für Meditation und andere Achtsamkeitspraktiken verwendet wird. Aber keine Angst, man schläft dabei nicht ein. Ein Song strotzt regelrecht vor Energie. Wir hören jetzt Ziggy Marley aus dem Album Bright Side und das Stück Why Let's the World. Willkommen hier bei Planet Sounds.

Soweit das neue Album von Ziggy Marley, dem Sohn von Bob Marley. Brightside heißt es und wir hören gerade diese kraftvolle Hymne Why Let the World hier bei Planet Sounds. Wir gehen nach Afrika und kommen zu Fatoumata Diawara. Ihr neuestes Album nennt sich Massa, ist gerade erst Anfang Juni beim französischen Label No Format erschienen und die malische Singer- und Songwriterin hat diesmal gemeinsam mit dem französischen Produzenten M dieses Album eingespielt und sie reflektiert über ihr Leben, auch über den Verlust an ihres durch ihren eben verstorbenen Vater und dessen Liebe sie auch noch nach seinem Tod in ihrem Leben begleitet. Diawara überschreitet mit ihrer Mischung aus Afro, Beat, Jazz, Elektro, Pop, Rock und auch Mandinka-Rhythmen künstlerische Genregrenzen und das macht sie so faszinierend. Aber auf diesem Album Massa geht sie noch einen Schritt weiter und verbindet Musik aus Mali mit Pop-Texturen. Wie gesagt, unter der künstlerischen Leitung von Medieu Chedid Alais M. Und dabei entsteht ein tief in der Westküste Afrika verwurzelter Sound, der aber immer in die Zukunft gerichtet ist. Und das erste Stück ist eine Singleauskopplung, Jan, eine lebensfrohe Hymne, gespeist aus Diawaras persönlichen Erfahrungen, wie es sich anfühlt, die Heimat zu verlassen und dabei die Wurzeln mit in die Welt zu nehmen.

Die aus Mali stammende Singer-Songwriterin Fatoumata Diawara, ihr brandneues Album nennt sie Massa und sie hat es zusammen oder besser gesagt unter die künstlerische Leitung gelegt eines nicht unbekannten großen Künstlers aus Frankreich, Mathieu Chédid alias M. Wir hörten daraus gerade die Singleauskopplung Janet. Und hier bei Blend Sounds Berima Ama, Amour, Rhythm of Love ist sein neuestes Album beim britischen Label ARC Records veröffentlicht in Dubai. Und der lebt in Amsterdam, hat aber seine Wurzeln in Westafrika, in Ghana. Und so hat er ein bisschen Big Band Feeling, aber auch lateinamerikanische Rhythmen zusammengebracht. Dieses Album ist sein erstes und die jetzt hörende Nummer, die sich Vuelva a Casa nennt, hat auch Salsa-Rhythmen im Blut. Hier kommt Berima Amo, Rhythm of Love, nennt sich sein neues Album.

Der in Amsterdam lebende Ganache, Trompeter und Bandgründer Berima Amo mit Arisen of Love. Sein neuestes Album, was er beim britischen Label ARC Music veröffentlichen konnte. Und hier auf Planet Sounds hörten wir gerade das Latino-getränkte, temperamentvolle Stück Vuelvo a Casa. Ja, Planet Sounds, die Sendezeit geht langsam dem Ende entgegen. Wir haben noch ein schönes Stück hier vorliegen, nämlich das neue Album Lengt von der norwegischen Künstlerin Randi Tingbark, die eine Singer-Songwriterin ist und auch Schauspielerin. Musikalisch ist sie zwischen Country, Bluegrass, Folk, Jazz unterwegs. Ihr zweites Album, wie gesagt, nein, sie hat bereits ein neues Studioalbum vorgelegt, jetzt also 2026 Lengt, und wir hören daraus jetzt ein sehr leidenschaftliches Stück namens Sko Onska Det Smilet Farmet. Und damit darf ich mich verabschieden. Ich danke mich herzlich fürs Zuhören. Das war Planet Sounds und hier noch ein paar Takte von Randi Tingbark, die übrigens in Stavanger aufgewachsen ist in Norwegen. Ihr Album nennt sich, wie gesagt, Lengt, und das hat sie bei Kirkelig Musikverlag in Norwegen veröffentlicht. Danke fürs Zuhören. Das war Planet Sounds. Auf Wiederhören, sagt Johannes Heritsch.

Ein herzliches Willkommen den Hörerinnen und Hörern, die wieder das Raumfahrtjournal eingeschaltet haben. Mein Name ist Detlef Höhner und das sind die Themen für die folgende Stunde. James Webb Weltraumteleskop beobachtet WASS 121b, einen ultraheißen Gasplaneten. Hierzu spreche ich Dr. Markus Nielbock vom Max-Planck-Institut für Astronomie in Heidelberg. Noch 2004 sah es gar nicht für unseren Planeten gut aus, denn es hätte ja ein Asteroid 2029 einschlagen können, so einige Prognosen. Stattdessen rast dieser Himmelskörper an unserer Erde vorbei und die Europäische Weltraumbehörde wird eine Raumsonde dorthin schicken, um ihn zu erforschen. Hierzu spreche ich Dr. Norbert Krupp vom Max-Planck-Institut für Sonnensystemforschung Göttingen. Aktivitäten um und auf der Internationalen Raumstation und der chinesischen Tiangong, wo zum einen die 74. Stammbesatzung an Bord ist, auf der anderen die 11. Stammbesatzung. Was sich in diesem Berichtszeitraum ereignet hat und wie die nahe Zukunft aussieht, darüber rede ich mit Herrn Fellenberg von den Essener Raumfahrtinformationen. Ein weiteres Thema wird eine kurze Beleuchtung der geplanten Artemis-3-Mission sein, die die Vorbereitung für 2027 trifft, um danach eine bemannte Mondlandung zu erreichen. Den Abschluss bildet wie immer das astronautische Tagebuch im Raumfahrtjournal mit der Ausgabe Mai 2026. Darin stellen wir alle Raumfahrtmissionen vor, die in diesem Zeitraum stattgefunden haben. Ich bitte nun die Hörerinnen und Hörer, sich zurückzulehnen, zu entspannen, denn unsere Reise ins All beginnt.

0: Von der Dämmerung bis zum Morgengrauen. Astronomen finden Unterschiede zwischen den morgendlichen und abendlichen Bedingungen auf einem extra heißen Exoplaneten, genannt WASP-121b. Hierzu begrüße ich Dr. Markus Nielbock vom Max-Planck-Institut für Astronomie in Heidelberg. Guten Tag, Dr. Nielbock.
1: Ja, guten Tag, Herr Höhner.
0: Können Sie unseren Hörern erläutern, was da gefunden worden ist? Denn mit dem James-Webb-Teleskop und auch natürlich mit vielen, vielen anderen Geräten hat man natürlich nicht nur Exoplaneten gefunden, sondern hat auch schon Atmosphären entdeckt. Man hat Atmosphären sogar definiert, Temperaturen auch gemessen. Aber hier faltet sich aber doch etwas anders.
1: Ja, man muss halt sagen, gerade dieser Planet, WASP-121b, das ist auch wieder so ein heißer Jupiter, der ist schon relativ häufig beobachtet und analysiert worden. Und jetzt geht man da immer wieder einen Schritt weiter. Was schafft man immer noch? Was schafft man jetzt noch mehr? Und jetzt hat man tatsächlich geschafft, nachzuweisen, dass es halt nicht nur eine Tag- und eine Nachtseite gibt, die heiß und etwas kühler sind, sondern wir finden jetzt bei dem Planeten kleinere Veränderungen in Temperaturen und in chemischer Zusammensetzung entlang des Längengrads, also entlang der Rotationsrichtung. Und hier insbesondere dort, wo sich gerade die Tag- und die Nachtseite treffen, eben bei diesen Dämmerungsbereichen. Da findet man dann deutliche Unterschiede. Und das ist jetzt zum ersten Mal so richtig klar nachgewiesen worden bei einem Exoplaneten.
0: Ich gehe davon aus, dass dieser Exoplanet keine gebundene Rotation hat, was ja auch sehr häufig gerade bei sehr nahestehenden Exoplaneten zu ihrem Zentralgestirn vorkommt, der Fall ist. Also hier rotiert der Planet tatsächlich.
1: Also hier, WASP-121b befindet sich tatsächlich auch in einer gebundenen Rotation um seinen Stern. Aber er rotiert halt einmal um die eigene Achse, während der einmal um den Stern herumläuft. Und das hat man sich bei der Beobachtung auch zur Hilfe genommen. Das hat man ausgenutzt, um eben genau diese Variation entlang der Rotationsrichtung, zumindest im kleinen Bereich, nachzuweisen.
0: Also im Prinzip wie unser Erdmond.
1: Genau, ähnlich wie unser Erdmond. Hier wäre es halt theoretisch auch möglich, von außen, wenn man draufblickt, unser Erdmond, der macht ja auch eine leichte Wackelbewegung, weil die Bahn nicht ganz kreisrund ist. Und auch hier sieht man mal unterschiedliche Bereiche jenseits der verschiedenen Flächen, die wir vom Mond sehen können.
0: Wie hat man denn eigentlich diese Leistung vollbracht, diese Beobachtung?
1: Also in diesem Fall muss man sagen, das ist eine Kombination aus den Eigenschaften des Planeten und einer Modifikation der Beobachtung, die man es bisher so gemacht hat. Typischerweise ist es ja so, bei so einem Transit, wenn der Planet vor dem Stern vorbeizieht, dann leuchtet halt ein Teil des Sternlichts durch die Atmosphärenhülle durch und daraus kann man dann im Prinzip die Eigenschaften der Atmosphäre, durch die sozusagen, wie das Licht gefiltert wird, herleiten. Normalerweise macht man es aber so, dass man im Prinzip über den kompletten Transit mittelt, um halt, man sagt das Signal-zu-Rausch-Verhältnis, also die Qualität, die Güte des Signals zu verstärken. Das hat man jetzt hier nicht gemacht. Also man wollte ja tatsächlich diese zeitliche Variation haben, die sich dann eben auf die Rotation des Planeten umrechnet. Und da hat man dann versucht, eben in die Daten einen zeitabhängigen Term mit einzufitten und zu schauen, ist diese Zeitabhängigkeit, indem man jetzt sozusagen die Helligkeitsvariation des Planeten während des Transits misst, gibt die sozusagen diesen Verlauf besser wieder? Oder kann man noch einfach bei der Mittelung über den gesamten Transit bleiben? Und es hat dann sich gezeigt durch statistische Analysen, ja, in der Tat, man sieht, dass eben diese Zeitabhängigkeit ein auf jeden Fall signifikant besseres Signal liefert. Es spiegelt tatsächlich diese Verhältnisse, diesen Verlauf der Helligkeit signifikant besser wider. Und auf diese Weise konnte man dann nachweisen, tatsächlich, aha, wir sehen hier einen Unterschied zwischen dem Anfang des Transits und dem Ende des Transits. Und daraus kann man dann eben noch ein paar weitere Dinge ableiten, wie halt den Temperaturunterschied und die Zusammensetzung in der Chemie.
0: Und was hat man jetzt genau registrieren können?
1: Genau ist jetzt Folgendes zustande gekommen. Also in der Phase, wo jetzt der Planet am Stern vorbeizieht, rotiert er ein klein wenig, da der relativ nah am Stern dran ist, also so etwa 2 Sterndurchmesser nur, dann rotiert er um etwa 30 Grad um die eigene Achse. Und das reicht aus, um tatsächlich Variationen an den beiden Grenzbereichen, man nennt die auch Terminatoren zwischen der Tag- und der Nachtseite, jetzt genauer zu untersuchen. Und man findet halt raus, dass die Seite, die jetzt bei uns später erscheint, man kann jetzt sagen, es ist die Abendseite, aber es ist halt die, die jetzt später erscheint, die ist offensichtlich heißer als die Seite, die wir während des Transits zuerst sehen. Ja, also man könnte das als Morgenseite bezeichnen und das ist eigentlich auch erwartet worden, aber man hat das jetzt zum ersten Mal wirklich auch nachgewiesen. Man weiß, der Planet hat erhebliche Windsysteme. Man hat vor einigen Jahren, das hat eine andere Gruppe gemacht, auch festgestellt, dass der einen Jetstream hat entlang des Äquators. Und diese Winde, die führen einfach die heiße Luft, die dem Stern zugewandt ist, in Ostrichtung, also in Rotationsrichtung auf die Nachtseite. Und das scheint etwas zu machen mit den Übergangsbereichen, sodass halt sozusagen der Übergangsbereich von der Tag- zur Nachtseite heißer ist. Und das hat auch einen Einfluss darauf, was man für chemische Reaktionen in diesen Bereichen hat.
0: Wie sehen denn die Temperaturunterschiede aus?
1: Also auf der Tagseite ist das so, man hat da 2.500 Grad gemessen, Celsius. Auf der Nachtseite sind es deutlich unter 1.000. Das ist immer noch heiß, aber auf jeden Fall kühler. Und die beiden Temperaturen hat man jetzt nicht wirklich genau messen können, aber man kann eben aus Modellrechnungen, die man dann noch angestellt hat, dann eben rausbekommen, dass das wohl offensichtlich Unterschiede von einigen 100 Grad sind, die man da messen kann.
0: Und hat man auch Überlegungen, wie die Atmosphäre aufgebaut ist? Könnte man da Neues erkennen?
1: Ja, also die Atmosphäre, da weiß man schon einiges drüber, aber was man jetzt hier nochmal bestätigt hat offensichtlich, man findet eben, dass auf dieser heißen Seite verändert sich offensichtlich die chemische Zusammensetzung. Man hat erstmal zwei Gase durch das Spektrometer an Bord von James Webb genauer nachweisen können. Das ist einmal Kohlenmonoxid, das ist jetzt nicht so wahnsinnig überraschend, und aber auch Wasser als Wasserdampf, das hatte man früher auch schon mal gesehen. Aber was man jetzt hier sehen kann, ist, dass wenn man jetzt die beiden Seiten miteinander vergleicht, also einmal die Morgenseite, die offensichtlich etwas kühler ist, und die Abendseite, die tatsächlich heißer ist, dass wir hier gerade bei Wasser eine deutliche Reduktion sehen. Also sozusagen auf dieser Abendseite, die heißer ist, ist weniger Wasser zu sehen im Spektrum. Und das erklärt man sich eben dadurch, dass durch die heiße Luft, die jetzt dort in die Seite reinströmt, die Wassermoleküle auseinanderbrechen und dadurch eben weniger Wassermoleküle tatsächlich auch nachweisbar sind.
0: Wenn ich jetzt diese Temperaturunterschiede habe, könnte ich mir gut vorstellen, dass es auch starke Stürme auf dem Planeten geben müsste.
1: Ja, genau, das hat man auf jeden Fall festgestellt. Also die Winde selber sind schon sehr heftig. Ich kann jetzt nicht wirklich genau die Geschwindigkeiten beziffern. Ich glaube, die sind auch so nicht genau gemessen worden. Aber es ist auf jeden Fall so, es gibt da mehrere Windströme, auch in verschiedenen

0: Modellen gar nicht aus, was man sich von diesen Planeten macht. Und das hat einen ganz wesentlichen Grund und das ist auch, führt auch zu einer Hypothese, die jetzt auch hier die Wissenschaftler aufgestellt haben. Denn offensichtlich oder sehr wahrscheinlich spielen Wolken hier eine Rolle. Denn Wolken in höheren Schichten der Atmosphäre, die führen einfach dazu, dass man die heißeren Schichten unterhalb nicht wirklich sehen kann. Also man weist ja die heißen Gase durch Infrarotstrahlung nach. Und wenn es sich da in den höheren Schichten Wolken bilden, dann sieht man diese heißen Gase nicht. Das heißt, diese Infrarotstrahlung wird zumindest stark geschwächt. Und das ist offensichtlich das, was man hier beobachtet. Also eigentlich müsste auch die Morgenseite relativ heiß sein. Ist nicht ganz so heiß wie die Abendseite, aber bei weitem nicht so kühl, wie man es jetzt durch die Beobachtungen scheinbar gefunden hat. Aber wenn man jetzt schaut, was die Modelle zeigen ohne Wolken, dann passt das nicht zusammen. Wenn man jetzt aber, das haben die auch gemacht, diese Modelle, die man hat, so ein bisschen dahin, dazu hindreht, ja, dass eben der gleiche Effekt sozusagen verursacht wird in den Berechnungen, wie als wenn Wolken da wären, dann passt das schon viel besser. Das Problem ist einfach, diese Berechnungen auf Computern, auch auf größeren Computern, die sind einfach unglaublich aufwendig und deswegen gibt es jetzt solche sehr ausgefeilten Berechnungsmodelle, physikalische, mathematische Gleichungen sozusagen für solche Planeten noch nicht, die man jetzt anwenden kann. Das ist halt etwas, was man in der Zukunft unbedingt machen muss. Das hat jetzt auch bei diesen Beobachtungen gezeigt, um tatsächlich die Physik und die Zusammensetzung der Planeten wirklich genau zu verstehen.
1: Wie könnte denn also die Zukunft aussehen?
0: Ja, die Zukunft ist halt so, dass man jetzt erstmal weiterschaut und sich noch ein paar weitere dieser Planeten anschaut mit der gleichen Methode, die jetzt hier verwendet wurde, um eben solche Unterschiede von der Abend- und Tag- und Morgenseite nachzuweisen. Und im Zuge dessen wird man dann versuchen, eben diese Modelle zu verfeinern. Also mit einem Planeten jetzt erstmal wird es ein bisschen schwierig, denn alle Planeten sind ein bisschen anders in der Zusammensetzung, in der Windverteilung, in der Temperaturstaffelung. Und deswegen muss man jetzt erstmal schauen, so viele sind es halt nicht an Planeten, aber so ein Dutzend ungefähr wird man schon beobachten können. Und dann hat man auf jeden Fall hoffentlich in den nächsten Jahren ein viel besseres Rüstzeug, um halt genau diese Planeten besser verstehen zu können. Und wenn man jetzt auch weiter in die Zukunft schaut, Wolken spielen natürlich auch eine Rolle bei ganz anderen Planeten, wie halt Gesteinsplaneten, ähnlich wie die Erde. Und da ist natürlich die Hoffnung, dass wenn man jetzt hier etwas dazu lernt, wie sich jetzt da die thermischen Verhältnisse durch den Einfluss von Wolken physikalisch, mathematisch, realistisch wiedergeben lassen, dass man das dann später auf diesen Planeten auch anwenden kann.
1: Wer war denn alles beteiligt bei dieser Beobachtung?
0: Ja, das ist eine relativ internationale Zusammenarbeit natürlich wieder gewesen. Es ist schon so, dass das Max-Planck-Institut für Astronomie hier in Heidelberg einen ganz wesentlichen Anteil daran hatte. Das waren dann drei Wissenschaftlerinnen und Wissenschaftler, das ist einmal der Cyril Gapp, das ist eigentlich ein Doktorand hier bei uns, der jetzt nahe am Abschluss seiner Ausbildung ist. Und dann haben wir noch den Tom Evans, der ist auch jetzt inzwischen wieder in Australien und noch eine ziemlich versierte Exoplanetenforscherin, ja, Max-Planck-Institut, die Efi Ara. Und dann haben wir noch einige Beteiligte, beispielsweise vom Observatoire de la Côte d'Azur in Frankreich oder halt auch Mitarbeiter aus den USA.
1: Ich bedanke mich ganz herzlich bei Dr. Markus Nielbrock vom Max-Planck-Institut für Astronomie in Heidelberg für die Erläuterung.
0: Ja, gern geschehen. Wiederhören.

0: Für kurze Zeit im Dezember 2004 sah es noch so aus, als könne der Asteroid Apophis, der in der ägyptischen Mythologie die Verkörperung von Auflösung, Finsternis und Chaos darstellt, der Erde gefährlich werden. Ein Einschlag im Jahr 2029 wurde für möglich gehalten und hätte die getroffenen Regionen verwüsten und Tsunamis auslösen können. Mittlerweile gibt es längst Entwarnungen. Forschende haben die Flugbahn von Apophis mit hoher Genauigkeit berechnet und können einen Zusammenstoß mit Sicherheit ausschließen. Stattdessen wird Apophis am 13. April 2029 in einem Abstand von nur 32.000 Kilometer weniger als ein Zehntel der Entfernung zwischen Erde und Mond an der Erde vorbeischrammen. Die Europäische Weltraumagentur ESA hat beschlossen, in Zusammenarbeit mit der japanischen Weltraumagentur JAXA Apophis vor Beiflug an der Erde mit Raumsonden zu erforschen. Am Telefon begrüße ich jetzt Dr. Norbert Grupp vom Max-Planck-Institut für Sonnensystemforschung Göttingen. Schönen guten Tag, Dr. Grupp.
1: Guten Tag, Herr Hühner.
0: Sie sind auch Projektbeteiligter, speziell auch Ihr Institut. Erstmal grundsätzlich, wie kam es zu dieser Mission? Also der Asteroid sah ursprünglich 2004 noch so aus, als würde er die Erde treffen, hätte dann erheblichen Schaden ausgelöst. Und wie groß ist dieses Objekt?
1: Ja, also das ist eine Mission, die sehr kurzfristig von der ESA dann noch ins Leben gerufen wurde, nachdem Apophis entdeckt worden ist. Das Objekt ist zwischen 325 und 375 Kilometer im Durchmesser, ist aber praktisch wie so eine Art Kartoffel, die durch den Weltraum fliegt. Und hat sich aber dann herausgestellt, dass definitiv Apophis die Erde verfehlen wird, wenn Apophis wieder nah an der Erde vorbeifliegen wird im Jahre 2029. Und wir sind da beteiligt mit einem Instrument von insgesamt 12 Instrumenten auf dieser Mission, die sich Ramses nennt und von der ESA in dem Programm der sogenannten Planetary Defense bearbeitet wird. Das ist also kein normales Wissenschaftsprojekt, sondern das läuft unter dem Titel Planetary Defense. Das heißt sozusagen die Verteidigung gegenüber solchen Objekten. Was kann man da machen, um die Erde bei zukünftigen Vorbeiflügen solcher Objekte zu schützen, wenn die Bahn halt so ist, dass sie auf die Erde stürzen würde?
0: Das Problem ist ja, dass man oft nicht genau weiß, wie sich die Asteroiden bzw. Planetoiden zusammensetzen. Die können ja lockeres Material sein, die können aber auch sehr fest sein. Weiß man denn hier konkret, wie das Material beschaffen ist?
1: Ja, also man geht davon aus, dass das ein sogenannter SQ-Typ eines Asteroiden ist. Das ist, S steht für silikathaltiges Gestein. Wie die genaue Zusammensetzung dieses Materials innerhalb von Apophis ist, das weiß man natürlich nicht. Und das ist auch einer der wesentlichen wissenschaftlichen Fragestellungen, die man mit Hilfe der Ramses-Mission klären will. Also man kennt zwar die Zusammensetzung, man weiß aber nicht, wie fest dieses Material zusammengebacken ist. Ist es eher lose, kleine Gesteinsbrocken, die aneinander hängen mit einer sehr geringen Anziehungskraft? Oder ist es ein massiver Felsblock, fliegt sozusagen komplett massiv durch den Raum? Und genau das ist eines der wissenschaftlichen Fragestellungen, die Ramses lösen soll.
0: Trotz alledem kommt ja das Objekt sehr, sehr nah, nämlich 32.000 Kilometer, haben Sie gesagt. Das bedeutet ja, dass das Objekt auch in unserem Strahlungsgürtel der Erde sich bewegen wird, im Prinzip in einer Höhe, wo ja auch unsere Kommunikationssatelliten und Wettersatelliten stationiert sind.
1: Ja, genau, das ist richtig. Also es kommt innerhalb der sogenannten geostationären Bahn, wo alle unsere Kommunikationssatelliten um die Erde kreisen und kommt relativ nah an die Erde ran. Nichtsdestotrotz, wie gesagt, wird es definitiv die Erde verfehlen, aber die Bahn wird leicht geändert sein nach diesem Vorbeiflug. Wie Sie schon richtig erwähnt haben, wir fliegen durch die sogenannten Strahlungsgürtel. Das sind ja diese geladenen Teilchen, die entlang der Magnetfeldlinien die Erde umspannen und im Prinzip so eine Art Schutzgürtel um unsere Erde bilden. Und deswegen wird auch diese Wechselwirkung mit diesen Teilchen in der Nähe unserer Erde komplett anders ausschauen als normalerweise, wenn dieses Objekt nur durch den Sonnenwind außerhalb der Erdmagnetosphäre hindurchfliegt. Und das ist eben auch einer der wichtigen Gründe, weil das Material, was sich auf der Oberfläche befindet, wechselwirkt mit diesen vielen geladenen Teilchen in der Nähe der Erde. Und deswegen weiß man definitiv nicht, wie sozusagen dieses Material mit dem sogenannten Plasma in den Strahlungsgürteln wechselwirken wird. Und das ist auch einer der Gründe, warum wir dabei sind, erstmals mit einem Instrument, was genau diese Wechselwirkungen vermessen werden kann.
0: Nun, Sie haben ja auf Ihrer Internetseite dieses spezielle Gerät vorgestellt. Wie hat man sich das vorzustellen, wie das funktionieren soll?
1: Also es ist ein sogenanntes Plasmaspektrometer. Das heißt, man nutzt sozusagen aus, dass die Teilchen, die wir da im Weltall finden, geladen sind und an den Magnetfeldlinien sozusagen gebunden sind. Also geladene Teilchen sehen halt immer ein Magnetfeld. Und dieses Gerät besteht im Wesentlichen aus zwei Kugelschalen, wo man verschiedene Spannungen anlegen kann und damit sozusagen einen Energiefilter von diesen Teilchen realisiert. Das heißt, man kann genau die Geschwindigkeit oder die Energie dieser Teilchen bestimmen. Und dadurch, dass das eben kugelsymmetrisch angeordnet ist und man verschiedene Detektoren innerhalb dieses Gerätes verbaut hat, können wir auch etwas über die Richtung dieser geladenen Teilchen sagen. Also man hat die Information über die Energie, man hat die Information über die Richtung und man hat sozusagen damit auch ein wesentlicher Bestandteil über die Anzahl der Teilchen, die in dieser Umgebung sind, wie viele Teilchen auf der Oberfläche auftreffen durch die Richtungsverteilung. Und man sieht auch sozusagen die Anzahl der Teilchen, die von der Oberfläche dann abgelöst werden, wenn diese sehr, sehr schnellen Teilchen auf die Oberfläche aufschlagen. Das Prinzip ist eigentlich ein ganz einfaches. Man benutzt einfach die Physik und die magnetischen und elektrischen Felder. Man legt Spannungen zwischen diesen beiden Kugelschalen an. Und damit kann man über die Lorentzkraft, im Physikunterricht vielleicht noch bekannt sein sollte, kann man nur eine gewisse Energie pro Ladung durch diese zwei Kugelschalen hindurch katapultieren, um dann auf den Detektor aufzutreffen. Alle anderen Energien treffen irgendwo auf den inneren oder den äußeren Kreis drauf, sodass die nicht unten am Detektor ankommen. Und so kann man durch Variation dieser Spannung zwischen den beiden Kugelschalen die Energie sozusagen einstellen, die man vermessen will. Und damit kann man dann die Physik machen, die wir brauchen.
0: Aber Ihr spezielles Gerät, weil ja das nicht ganz neu ist, dass auf Raumsonden Teilchenspektrometer mit transportiert werden, das hat also auch eine extrem hohe Auflösung.
1: Das ist richtig. Ja, wir bauen ja hier am Max-Planck-Institut für Sonnensystemforschung seit über 40 Jahren solche Geräte und sind auf ganz, ganz vielen Missionen auch beteiligt gewesen, fast zu allen Planeten, die man mit Raumsonden bisher besucht hat. Deswegen können wir natürlich auch ein bisschen spielen. Das ist sozusagen die Anzahl, also die Auflösung ist besonders hoch. Die zeitliche Auflösung ist besonders hoch bei diesem Gerät durch die schnelle Elektronik, die sozusagen ermöglicht, dass man diese Spannungen, von denen ich eben gesprochen habe, sehr, sehr schnell hoch und runter regeln kann. Das heißt, man hat eine sehr, sehr hohe zeitliche Auflösung. Und gleichzeitig hat man durch die Anzahl der Detektoren, die wir in dem Gerät verbaut haben, 16 verschiedene Richtungen, also auch eine relativ große, also 22 Grad Richtungsauflösung. Und das gab es eigentlich so in der Hinsicht, zumindest in der Nähe eines Asteroiden, noch nie. Natürlich haben wir so ein Gerät auch gerade unterwegs Richtung Jupiter, ähnliches Gerät bei der Cassini-Mission zum Saturn dabei gehabt, aber eben noch nie in der Nähe eines Asteroiden.
0: Die Sie eben erwähnt hatten, die Mission, ist die Mission JUICE.
1: Das ist die Mission JUICE und das ist auch einer der Gründe, warum wir ausgewählt worden sind, weil das Gerät auf der Mission JUICE, die momentan gerade Richtung Jupiter unterwegs ist und übrigens auch im August diesen Jahres nochmal nah an der Erde vorbeifliegen wird, hat genau das gleiche Gerät an Bord. Das Gerät, was wir jetzt für Ramses bereitstellen, ist die Flugersatzeinheit. Also man baut in so einer Mission bei der ESA immer eine sogenannte Flugersatzeinheit im Falle eines Falles, dass bei den letzten Tests vor dem Start noch was kaputt gehen sollte, sodass man ein Ersatzgerät zu Hause hat. Und genau dieses Ersatzgerät wurde jetzt eben ausgewählt, um dann auf dieser Ramses-Mission mitzufliegen. Das heißt, wir können jetzt im August bei dem Erdvorbeiflug von JUICE schon ähnliche Messungen machen, die wir dann 2029 auf Ramses in der Nähe des Asteroiden Apophis aufnehmen wollen. Das heißt, wir können sozusagen auch viel vorbereiten und können dann sozusagen davon sehr profitieren, dass genau das gleiche Gerät schon mal in einer ähnlichen Umgebung geflogen ist.
0: Dadurch spart man natürlich auch Entwicklungskosten.
1: Ja, natürlich. Das war einer der Gründe, weil wir werden natürlich finanziert von der Deutschen Raumfahrtagentur, DLR. Die sind natürlich auch daran interessiert, dass die Gelder sehr effizient eingesetzt werden. Und das war auch einer der Gründe, warum wir die Finanzierung von unserer Raumfahrtagentur bekommen haben, weil die Entwicklungskosten im Prinzip ja schon da waren. Also wir hatten sowohl die Elektronik als auch das eigentliche Instrument ja schon sozusagen im Labor stehen und müssen jetzt nur auf die Raumsonde Ramses ein paar Änderungen vornehmen. Also wir brauchen eine andere Spannungsversorgung, die wir halt nicht haben, die bei JUICE anders organisiert war. Also wir haben einen Partner in Schweden, der uns das liefern wird, und zusammen mit unseren Partnern haben wir dann ein komplett neues Instrument, aber die Grundlage ist die Entwicklung, die wir bei JUICE schon gemacht haben.
0: Nun ist diese Mission Ramses nicht die einzige, die in die Nähe dieses Asteroiden fliegen wird, Apophis, immerhin aus der griechischen Mythologie, für nicht gerade schöne Sachen stehend. Ja. Es werden also auch die Japaner und, könnte es sein, auch die NASA sich diesem Objekt nähern?
1: Ja, genau, das ist richtig. Also die ESA hat mit der japanischen Weltraumagentur JAXA vereinbart, dass gleichzeitig in einer Rakete zwei Raumsonden gestartet werden. Das ist einmal Ramses und einmal die sogenannte Mission Destiny Plus, an der deutsche Institute auch beteiligt sind. Wir direkt nicht, aber die Universität Stuttgart ist bei diesem Destiny Plus beispielsweise beteiligt. Das heißt, es gibt eine Rakete mit zwei Raumsonden, die gleichzeitig gestartet werden. Destiny Plus hat eigentlich ein anderes Ziel. Die fliegt eigentlich zu einem anderen Asteroiden namens Phaeton. Aber um dahin zu kommen, wird sie auch ungefähr 2 Monate vor Ramses auch an Apophis vorbeifliegen. Nicht ganz so nah, wie wir dann mit Ramses drankommen werden, aber die wird in so einem Abstand von etwa zwischen 30 und 100 Kilometern auch an Apophis, aber relativ schnell vorbeifliegen. Dann 2 Monate später kommen wir dann mit Ramses an, und Ramses hat natürlich ein ganz anderes Szenario. Wir werden also sehr, sehr nah an den Kometen, an den Asteroiden ranfliegen und werden da natürlich auch noch CubeSats, also so kleine Raumsonden, noch absetzen. Dann ungefähr 2 Monate danach wird eine amerikanische Raumsonde, die schon lange unterwegs ist, namens OSIRIS-REx, auch noch an Apophis vorbeifliegen. OSIRIS-REx ist vielleicht bekannt, das war eine der Missionen, die Material von einem Asteroiden namens Bennu gesammelt hat und dieses Material in einer kleinen Kapsel zurück auf die Erde gebracht hat. Das heißt, es gibt also mindestens 3 Missionen, die 2029 an Apophis vorbeifliegen werden. Und gerade vor 14 Tagen hatten wir ein Ramses-Treffen in Italien. Da kam noch eine chinesische Mission dazu, die sehr wahrscheinlich auch noch realisiert wird. Wir wissen darüber nicht ganz so viel, aber die chinesischen Kollegen haben auch vor, da auch noch eine kleine Raumsonde parallel zu Ramses auch noch an Apophis vorbeizuschicken. Das heißt, mindestens 3, vielleicht auch 4 Missionen gleichzeitig. Da muss man schon aufpassen, dass die Trajektorien dann nicht irgendwo zu einem Zusammenstoß führen. Aber natürlich ist das geplant.
0: Sie erwähnten gerade die Chinesen, und die planen ja, glaube ich, wohl für den 9. Juli eine Landung auf einem Asteroiden. Die Mission läuft schon die ganze Zeit, und der ist ja sozusagen ein zweiter Erdmond, der aber nicht immer da ist. Aber ab und zu ist dieses Objekt vorhanden, und das soll dort angeblich auch niedergehen und Bodenproben holen. Sind Sie da irgendwie mit beteiligt?
1: Nein, mit so einer Zusammenarbeit mit den Chinesen ist im Moment ein bisschen schwierig, aus den bekannten Gründen. Und die Max-Planck-Gesellschaft hält sich da auch ein bisschen zurück. Wir haben natürlich wissenschaftliche Zusammenarbeiten. Wir haben auch ganz viele chinesische Kollegen hier, die hier schon länger arbeiten. Aber so neue Missionen ist ein bisschen schwierig, da mit chinesischen Kollegen zusammenzuarbeiten. Das heißt, da sind wir nicht beteiligt an diesen Projekten.
0: Was möchten Sie dieser Mission noch ergänzen?
1: Naja, also diese Mission ist natürlich einzigartig. Es ist sozusagen, was uns die Natur sozusagen einmal in einem Menschenleben geben kann. Es ist also eine Möglichkeit, ein solches Objekt in der Nähe der Erde zu untersuchen, kommt einmal in etwa 1000 Jahren vor. Es gibt kleinere Objekte und ein paar ganz wenige Kometen, die auch so nah an die Erde rankommen. Aber ein solches Objekt, was auch potenziell in der Zukunft vielleicht auch gefährlich sein könnte für die Erde, gibt es nur alle 1000 Jahre oder alle paar tausend Jahre. Von daher ist es was sehr, sehr Außergewöhnliches, wenn man sozusagen einen solchen Vorbeiflug auch wissenschaftlich untersuchen kann. Und Das Zweite, was ich vielleicht noch ergänzen möchte, ist, dass am 13. April 2029, also das ist die nächste Annäherung an die Erde, das ist am Freitag der 13. 2029, wenn die Bedingungen gut genug sind, können bis zu 2 Milliarden Menschen diesen Vorbeiflug live mit dem bloßen Auge sehen. Das ist vielleicht noch ein Schmankerl für die Zuhörer.
0: Ein schöner Abschluss, würde ich sagen. Damit bedanke ich mich ganz herzlich bei Dr. Norbert Grupp vom Max-Planck-Institut für Sonnensystemforschung in Göttingen. Und ich hoffe, wir hören uns zu gegebener Zeit wieder, um noch einige weitere interessante Aspekte zu beleuchten von dieser Mission.
1: Ja, vielen Dank, Herr Hühner, für die Einladung und sehr gerne 2029 wissen wir etwas mehr über Apophis.

0: Zurzeit umkreisen zwei Raumstationen unseren Erdball. Das ist zum einen die internationale Raumstation mit 7 Besatzungsmitgliedern an Bord. Es ist die 74. Stammbesatzung und zum anderen die chinesische, zu der wir später kommen. Hierzu begrüße ich wieder den Herrn Fellenberg von den Essener Raumfahrtinformationen. Schönen guten Tag, Herr Fellenberg.
1: Schönen guten Tag.
0: Ja, die 74. Stammbesatzung ist an Bord. Als erstes, was wir immer machen, dass wir erstmal die Besatzung vorstellen. Wer sind die Leute?
1: Das ist auf der Seite der Soyuz-Crew, Soyuz MS-28, Sergei Kudsertsov, der seinen zweiten Flug macht, Sergei Mikhajew, der seinen ersten Flug macht, und der Amerikaner Christopher Williams. Sie werden bis zum 26. Juli auf der Station bleiben und die sind seit dem 27. November vergangenen Jahres quasi unterwegs. Die Crew 12, also die Dragon-Besatzung, die seit dem 13. Februar dort im All ist, ist Jessica Meyer, Christopher Hathaway und für die ESA die Französin Sophie Adenau und der Russe Andrei Fedyaev, der seinen zweiten Flug macht. Wie gesagt, die sind noch oben und werden bis zum September oder Anfang Oktober dort oben bleiben. Und da sind wir schon dabei. Es ist die jetzige Noch-Besatzung, muss man sagen. Denn der Start des nächsten Soyuz-Raumschiffes steht für den 14. Juli an. Soyuz MS-29. Und da kommen drei neue Besatzungsmitglieder auf russischer Seite. Das ist der Kommandant Pyotr Dubrov, der seinen zweiten Flug macht. Dann Anna Kikina, die ihren zweiten Flug macht und einen Langzeitflug auf der Raumstation vollführen wird. Auf russischer Seite ja eine äußerste Seltenheit, dass eine Frau das tut. Und Anil Menon, ein Amerikaner, der seinen ersten Flug macht. Wie gesagt, Start am 14. Juli 26 und sie sollen bis zum März 2027 auf der Station bleiben.
0: So kommen wir jetzt gleich zu den Aktivitäten auf der Raumstation, neben den Forschungsarbeiten und Wartungsarbeiten, den die 7 Mann auszuführen hatten. Was gab es darüber hinaus noch zu berichten?
1: Am 10. Juni gab es wieder eine Bahnanhebung der Station. Das muss man ja immer machen, weil die Station absinkt. Und zwar mit den Triebwerken des Raumfahrzeugs Progress MS-34. 495,7 Sekunden haben die Triebwerke gebrannt. Das hat zu einer Geschwindigkeitserhöhung von 0,91 Meter pro Sekunde geführt, was wiederum zur Anhebung der Bahn um 1,6 Kilometer geführt hat. Am 16. Juni wurde dann der Dragon-Transporter von der Station abgekoppelt, der am 17. Juni dann vor der kalifornischen Küste gelandet ist. Der war 33 Tage im All und hat eine Vielzahl von Instrumenten und Experimentenproben wieder zur Erde zurückgebracht. Am 19. Juni wurde ein kleiner japanischer Satellit Hokushin 1 abgesetzt, der über das Kibo-Modul ins All gebracht wurde. Am 30. Juni dann das 95. IWE, also der Ausstieg auf US-Seite mit Christopher Wilson und Jessica Meyer über das Quest-Modul, und das ging hierbei um ein zusätzliches IWE, weil nämlich die Reparatur des Canadarm 2 nötig war. Das ist ja der Greifarm auf der Raumstation, der stammt aus Kanada. Ende Mai hat es hier Probleme gegeben, der wurde ja unbedingt gebraucht, um zum Beispiel Zyklustransporter anzusetzen oder HTV und natürlich auch, um Experimente aus den Transportern zur Station zu transferieren und ähnliches. Also das war sehr wichtig und ist erfolgreich abgeschlossen worden nach 7 Stunden und 20 Minuten. Für Williams war es das erste IWE, während die Frau Meyer bereits ihr 5. Ausstieg ins All hatte und damit schon 36 Stunden im All war bei 2 ISS-Einsätzen. Wichtig vielleicht noch, Frau Adenau testet auf der ISS den Prototyp eines europäischen Raumanzugs. Bislang sind hier immer amerikanische Anzüge und russische Anzüge von europäischen Astronauten verwendet worden. Hier geht es jetzt um den Test eines eigenen Raumanzuges.
0: Soweit der Blick zurück. Und Herr Fellenberg, was wird uns die nahe Zukunft bringen?
1: Ja, Anfang Juli sollen 4 weitere kleine Satelliten ausgesetzt werden über das Kibo-Modul, also über die japanische Seite. Dann wird man natürlich diese Mini-Risse auf russischer Seite weiter im Auge behalten. Hier hat man ja Reparaturen vorgenommen und zurzeit sieht es gar nicht so schlecht aus. Wie gesagt, das wird man weiter beobachten müssen. Und man wird natürlich von Kupola aus einen riesen schönen Blick auf die Erde genießen, soweit dies möglich ist. Denn wie Sie schon sagten, es gibt viele wissenschaftliche Forschungsarbeiten, die Instandhaltung der Raumstation und natürlich Fitnessprogramm, um selbst seinen eigenen Körper dort in Schuss zu halten. Und vielleicht kann ja Sophie Adenau am 19. Juli den Sieg ihrer Equipe Tricolore bei der Fußball-WM dort oben im All feiern.
0: Soweit erstmal zur internationalen Raumstation. Werfen wir jetzt einen Blick zur chinesischen Raumstation. Da handelt es sich um die 11. Stammbesatzung mit 3 Raumfahrern. Wer sind die 3, Herr Fellenberg?
1: Das ist Zhu Yangzhu, der seinen zweiten Flug macht, dann Zhang Jiuyan und die Dame an Bord, die Nutzerspezialistin Li Jiaying, die beide ihren ersten Flug machen. Die sind seit dem 24. Mai im All und sollen bis zum 7. November diesen Jahres dort bleiben. Alles läuft dort nach Plan und wir hatten ja schon öfters darüber berichtet, es gibt eine Vielzahl von Experimenten, die dort gemacht werden müssen. Auch ein strenges Fitnessprogramm gehört dazu, wie auf der ISS. Und der Mitte Mai angekommene Raumtransporter Tianzhu 10, der ja bis zu 6 Tonnen Materialien an Bord hat, der muss entladen werden. Ja, und was gibt's noch zur Station zu sagen? Es ist so, dass es Gestalt annimmt, die Station auszubauen. Das wird in den nächsten Jahren erfolgen mit weiteren 3 Modulen, 3 großen Modulen und einem astronomischen Modul, das immer wieder mal anlegen soll. Dann wird die Besatzung auch auf 6 Astronauten ansteigen. Bis dahin haben wir immer diese 3 Astronauten. Aber wir hatten das letzte Mal schon gesagt, einer dieser Besatzungsmitglieder, die jetzt an Bord sind, wird ein ganzes Jahr in der Station bleiben und wir werden natürlich ausführlich darüber berichten.
0: Soweit zu den beiden Raumstationen, zu den Ereignissen. Und es gibt noch ein weiteres interessantes Zukunftsprojekt, das sich Artemis nennt, nämlich die bemannte Landung auf dem Mond. Und dabei hatten wir ja Artemis 2, den ersten bemannten Testflug zum Mond. Und da hatten wir zur Artemis 2 Mission erfolgreich in unserer Sendung abgewickelt. Es gibt neue Pläne, nämlich wie es weitergehen soll. Artemis 3 wartet. Und das ist eigentlich der Flug, der zum Mond führen sollte. Und das kommt aber so nicht.
1: Nein, es ist auch alles noch ein bisschen Zukunftsmusik. Es geht jetzt erstmal nur darum, dass die Besatzung dieses Fluges benannt ist. Das muss man ja rechtzeitig machen. Die müssen ja eine ganze Weile trainieren. Und hier haben wir den Kommandanten Randolph Bresnik, der dann seinen dritten Flug absolvieren wird. Er war mit der Atlantis im November 2009 unterwegs und mit Soyuz MS-05 im Dezember 2017 zur ISS, hat 149,5 Tage im All verbracht und es ist bemerkenswert, wenn er seinen nächsten Flug macht, war er knapp 10 Jahre nicht im Weltraum. Pilot, der kommt aus Europa, ist aus Italien und ist Luca Parmitano. Er hat schon 2 Soyuz-Flüge hinter sich, die zur ISS gingen, 2013 und 2020 und hat eine Flugerfahrung von 367 Tage. Missionsspezialist 1 ist Francisco Rubio, der seinen zweiten Flug macht. Er war mit Soyuz MS-23 371 Tage auf der Station und war dann gestartet im September 23. Und es ist ein Raumfahrt-Neuling an Bord, das ist Andre Douglas, der, wie gesagt, seinen ersten Flug machen wird. Es gibt dann einen einzigen Reserve-Astronauten, der alle Funktionen ausführen kann, Kommandant, Pilot und Missionsspezialist, und das ist Robert T. Heinz Jr., der wurde dann seinen zweiten Flug machen, der war mal mit der Dragon Crew 4 im April 22, 470 Tage auf der ISS. Ziel dieser Mission ist nun der Test von Mondlandefähren, es gibt ja 2 in der Planung, in der nahen Erdumlaufbahn. Also wir werden nicht sehr weit rausgehen in den Weltraum, sondern nur einige hundert Kilometer über der Erde. Und da steht an, das gilt jetzt erstmal als sicher, dass der Mondlander von Blue Origin bis dahin auch fertig ist. Das heißt, der Flug ist für 2027 vorgesehen, natürlich nicht gleich Anfang des Jahres, sondern in der zweiten Hälfte höchstwahrscheinlich. Dieser Blue Origin Lander, wenn er fertig ist und gestartet ist, Danach wird erst diese Orion-Kapsel Artemis 3 dort starten und dann eine Kopplung an diesen Lander machen, auch den Umstieg in den Lander, einige Tests und dann wieder abkoppeln. Wenn nichts weiter anliegt, dann wird der Flug dann nach etwa 14 Tagen beendet. Aber man geht davon aus, dass auch SpaceX bis dahin eine Müdigkeit hat, einen Lander zu testen. Es sieht aber so aus, dass es kein Lander sein wird, sondern dass es ein Standard Starship der V3-Serie sein wird, an dem lediglich ein Kopplungsadapter angebracht ist, um zu testen, wie die Kopplung funktioniert zwischen Orion und einem Starship. Denn SpaceX ist noch lange nicht so weit, dass sie einen fertigen Mondlander hier 2027 zur Verfügung stellen können. Und damit sind die Pläne für die erste bemannte Mondlandung 2028 in meinen Augen doch sehr, sehr vage. Denn es müssen auch erst noch beide Lander zeigen, dass sie unbemannt auf dem Mond landen können. Und da warten wir ab und werden sicherlich ausführlich darüber berichten.
0: Soweit der Herr Fellenberg, den wir gleich wieder hören, im astronautischen Tagebuch.
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0: Zu hören ist immer noch das Raumfahrtjournal. Wir kommen zur Rubrik Astronautisches Tagebuch. Darin stellen wir alle Raumfahrtmissionen vor, die im Jahr 2026 im Monat Mai stattgefunden haben. Und hier habe ich wieder den Herrn Fellenberg von den Essener Raumfahrtinformationen, der uns diese einzelnen Missionen vorstellen wird. Es waren hier diesmal nicht ganz so viele.
1: Ja, wir haben es auf 22 Starts gebracht gegenüber den immer über 30 Starts, die wir bislang im Jahr hatten. Bei diesen 22 Starts sind immerhin 360 Satelliten direkt in eine Umlaufbahn gelangt. Von den 22 Starts war genau die Hälfte, also 11 mit der Falcon 9 und 8 Starts in China, sodass wirklich nur 3 Starts für andere übrig bleiben. Das zeigt wieder mal, wie sich die Sache entwickelt. Das haben wir in den letzten Monaten ja schon immer so gesehen. Erster Start am 1. Mai. In Cape Canaveral eine Falcon 9 Block 5 mit der Starlink-Mission G1038. Hinweis, dass alle Grundstufen der Falcon wieder sicher zur Erde zurückgekehrt sind. Hier waren es 29 Starlink-Satelliten an Bord. Eine weitere Falcon 9 Rakete in Vandenberg am 3. Mai. Hier ging es um einen Start für Südkorea mit dem Satelliten KAS 500-2 oder CompSat Next, das ist ein Erdbeobachtungssatellit, 500 Kilogramm schwer. Hinzu eine Sekundärmission mit 44 kleinen Satelliten, die in zwei unterschiedlichen Bahnen abgesetzt wurden. Sie waren von verschiedenen Herstellern geliefert worden und das waren Bulgarien, Frankreich, die USA, Südkorea, Kanada, Polen, Griechenland, Indien, Taiwan, Spanien, Portugal, Italien, Großbritannien, Singapur und auch aus Deutschland. Am 6. Mai eine weitere Starlink-Mission, 1729 in Vandenberg an Bord einer Falcon-Rakete mit 24 Satelliten. Dann der erste Start in China am 11. Mai, Tianzhu 10 mit einer Changzheng 7-Träger-Rakete in Wenchang. Das ist ein unbemannter Transporter zur Raumstation Tiangong. Kopplung am hinteren Stutzen nach knapp 5 Stunden Flugzeit. 6.300 Kilogramm Fracht, darunter auch 700 Kilogramm Treibstoff und zumindest ein kleiner Satellit, der zur Station gebracht wurde. Am 12. Mai ein Falcon-Start in Vandenberg, die Mission NROL 172, das heißt, hier waren es wieder 22 Starshield-Satelliten der Aufklärungsbehörde NRO, die dann die Codebezeichnung bekommen haben, USA 586 bis 607. Am 12. Mai ein weiterer Start, diesmal in Taiwan, also in China, an Bord einer Changzheng 6A-Trägerrakete, 18 Internetsatelliten der Serie Quanfang, hier der Gruppe 9. Diese Satelliten gehören zum Netzwerk mit der Bezeichnung Space Sail. Am 14. Mai eine Tsukhoi-2E Block 2-Trägerrakete in Yuquan mit einer Dummy-Nutzlast. Es war der erste Teststart einer solchen Trägerrakete. Es war nicht ganz klar, ob der Dummy abgetrennt wurde oder mit der Stufe verbunden blieb. Es ist eine verlängerte und vergrößerte Version dieser Methan-Sauerstoff-Trägerrakete aus China. Am 15. Mai ein weiterer Start in China in Yuquan, eine Lijian 1, auch von einer privaten Firma. 5 Satellitenmissionen, Dianjian 1, ein Expandradar-Satellit zu Xi, ein Kommunikationssatellit und Yilin Gaofen. Das sind besonders leistungsfähige Erdbeobachtungssatelliten und Tianjin 305 A und B. Das sind auch von einer privaten Firma Erdbeobachtungssatelliten. Am 15. Mai dann ein Versorgungsflug zur ISS von Cape Canaveral aus an Bord einer Falcon 9 Trägerrakete Dragon CRS 34. Die Kopplung am IDA-F-Stutzen erfolgte am 17. Mai. 2948 Kilogramm Güter waren an Bord. Dazu auch 2 Außengeräte im Trank. In der Kapsel selbst 2132 Kilogramm, davon allein 831 Kilogramm für Forschungsexperimente auf der Station. Am 17. Mai ein weiterer Start in China, in Wenchang, an Bord einer Changzheng 8-Trägerrakete, weitere 18 Tianfan-Internetsatelliten. am 19. Mai eine Vega C in Kourou mit dem Satelliten SMILE. Das ist ein Satellit zur Untersuchung des Sonnenwindes und die Auswirkungen auf die Magnetosphäre der Erde. Immerhin 2200 Kilogramm schwer mit einer großen Antriebseinheit. Diese Forschungsarbeiten werden zusammen mit China durchgeführt. China hat zwei Instrumente dafür bereitgestellt. Am 20. Mai ein weiterer Starlink-Start, G1742, an Bord einer Falcon in Vandenberg mit 24 Satelliten an Bord gefolgt. Am 21. Mai mit der Mission Starlink G1031 an Bord einer Falcon in Cape Canaveral mit 29 Satelliten an Bord. Eine Electron mit Oberstufe in Onionui in Neuseeland. Am 22. Mai mit dem Satelliten Strix 7 aus Japan. Es handelt sich dabei um einen Radaraufklärungs- bzw. Erdbeobachtungssatelliten der Firma Synspektiv, etwa 100 Kilogramm schwer. Am 24. Mai dann ein bemannter Start, und zwar das chinesische Raumschiff Zhenzhou 23 an Bord einer Changzheng 2F-G-Trägerrakete in Yuquan. Das ist also die Ablösung der Besatzung auf der Raumstation. Die Kopplung erfolgte bereits nach 3,5 Stunden am unteren Stutzen. Kommandant ist Zhu Yangzhu, Flugingenieur Zhang Xiang und Nutzlastspezialistin Li Jiang. Ein Crewmitglied wird dann ein Jahr an Bord der Station bleiben, weil bei der nächsten Mission ein Kurzzeiteinsatz eines pakistanischen Astronauten geplant ist. Am 25. Mai ein weiterer Starlink-Start G1047 an Bord einer Falcon in Cape Canaveral, 29 Satelliten an Bord. Dann am 26. Starlink G1737 an Bord einer Falcon in Vandenberg mit 24 Satelliten an Bord. In China am 26. Mai der Satellit TTJS-24 an Bord einer Changzheng 7A in Wenchang. Es handelt sich offiziell um einen Kommunikationstechnologie-Testsatelliten, aber hier geht man davon aus, dass es sich um militärische Nutzung handelt. Am 29. Mai ein weiterer Starlink-Start, G1053 an Bord einer Falcon in Cape Canaveral mit 29 Satelliten an Bord. Am 29. dann ein weiterer Start mit 29 Internetsatelliten an Bord, aber für die Firma Amazon. Und hier trägt es die Bezeichnung Amazon Leo LA07, weil A steht für Atlas. Es war der Start an Bord einer Atlas 5551 in Cape Canaveral. Am 30. Mai nochmal ein Starlink-Start an Bord einer Falcon in Vandenberg mit 24 Satelliten, die Mission G1741. Und Abschluss des Monats am 30. Mai in Xichang in China an Bord einer Changzheng 2D, 4 Hulianwang Internet-Testsatelliten der Serie JSW-10. Das waren alle Starts des Monats Mai 2026.
0: Ich bedanke mich bei Herrn Fellenberg für die Übersicht.
1: Bitte schön.
0: Mit dem Astronautischen Tagebuch sind wir auch wieder am Ende unserer Raumfahrtjournal-Ausgabe angekommen. Ich möchte aber noch drei Meldungen loswerden, nämlich zu Raumfahrern, die nicht mehr unter uns weilen. Es ist zum einen der US-Astronaut John Farpian, der mit den Raumfähren Challenger STS-7 und der Discovery STS-51G zweimal im All weilte. Für zwei weitere Missionen war er vorgesehen, aber aufgrund der Challenger-Katastrophe wurden diese Missionen umgebucht. Er war verheiratet und hatte zwei Kinder und verstarb im Alter von 87 Jahren im Mai 2026. Am 17. Juni im Alter von 56 Jahren verstarb der russische Kosmonaut Alexander Samakudjajew. Samakudjajew absolvierte zwei Raumflüge im Juni 2011 und 2014-15, unter anderem mit Alexander Gerst auf der Internationalen Raumstation. Er war mehrmals in Deutschland, so unter anderem in Morgenröde-Rautenkranz, wo er auch referierte, und in Weißensee, und wird allen, die ihn erlebt haben, unvergessen bleiben. Afghanistans erster und bisher einziger Kosmonaut Abdul Ahad Momand starb am 21. Juli im Alter von 67 Jahren in Deutschland. Momand absolvierte mit dem Raumschiff Soyuz TM-6 seinen Flug zur sowjetischen Raumstation Mir mit der Besatzung Wladimir Ljachow und Valeri Polyakov. Während Polyakov einen Langzeitflug von über 240 Tagen absolvierte, blieb Momand mit Ljachow 8 Tage und 20 Stunden im All. Die drei Raumfahrer werden uns Raumfahrtfans im Gedächtnis bleiben. Das soll es für heute gewesen sein. Wir hören uns in einem Monat wieder. Bis dahin hoffe ich auf eine friedlichere Zeit. Bleibt uns treu. Tschüss, sagt Detlef Höhner.

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Der Juli. Still ruht die Stadt. Es wogt die Flur. Die Menschheit geht auf Reisen. Oder wandert sehr. Oder wandelt nur. Und die Bauern vermieten die Natur zu sehenswerten Preisen. Sie vermieten den Himmel, den Sand am Meer, die Platzmusik der Ortsfeuerwehr und den Blick auf die Kuh auf der Wiese. Limousinen rasen hin und her und finden den Weg nicht mehr zum verlorenen Paradiese. Im Feld wächst Brot. Und es wachsen dort auch die zukünftigen Brötchen und Brezeln. Eidechsen zucken von Ort zu Ort. Und die Wolken führen Regen an Bord. Und den spitzen Blitz und das Donnerwort. Der Mensch treibt Berg- und Wassersport und hält nicht viel von Rätseln. Er hält die Welt für ein Bilderbuch mit Ansichtskartenserien. Die Landschaft belächelt den lauten Besuch. Sie weiß Bescheid, sie weiß, die Zeit überdauert sogar die Ferien. Sie weiß auch, einen Steinwurf schon von hier beginnt das Märchen. Verborgen im Korn, auf zerdrücktem Mohn ruht ein zerzaustes Pärchen. Hier steigt kein Preis, hier sinkt kein Lohn, hier steigen und sinken die Lerchen. Das Mädchen schläft entzückten Gesichts, die Bienen summen zufrieden. Der Jüngling heißt immer noch Taugenichts. Er tritt durch das Gitter des Schattens und Lichts in den Wald und zieht durch den Schluss des Gedichts wie in alten Zeiten gen Süden.

Sonntagnachmittag ist Krimizeit bei Radio Kurax 95,9 MHz. Herzlich willkommen, liebe Zuhörer in der Mausefalle. Begrüßt wurden Sie mit einem Gedicht von Erich Kästner. Die Urlaubszeit ist da, auch für unsere Fußballer und für Julian Nagelsmann. Aber das ist ein anderes Thema, denn heute und hier soll es um Spannendes und um Unterhaltsames gehen. In der Juni-Sendung habe ich an Maurice LeBlanc und seinen Arsène Lupin erinnert. Heute soll Gilbert Keith Chesterton, besser bekannt als G.K. Chesterton, und dessen Vater Brown meine Sendung zieren. Chesterton lebte von 1874 bis 1963. Weltberühmt wurde er durch seine Vater Brown-Geschichten. Die ersten erschienen im Jahr 1910. Viele von uns haben damals noch gar nicht gelebt. Wie modern, elegant und spritzig sie aber auch noch heute sind, soll die Leseprobe zeigen. Die verdächtigen Schritte ist 1910 erschienen. Zwei Vorbemerkungen. Viele der Vater Braun-Geschichten wurden verfilmt und Alec Guinness, Heinz Rühmann, Josef Meinrad oder Kenneth Moore und Ottfried Fischer haben sich versucht. Übrigens erinnert Ottfried Fischer in seiner Vater Braun-Verkleidung mehr an den Autor als an den Protagonisten. Laut Wikipedia war Chesterton etwa 1,93 Meter groß und wog um 134 Kilogramm. Sein Bauchumfang war Thema bekannter Anekdoten. So soll er zu seinem Freund George Bernard Shaw gesagt haben, "To look at you, anyone would think there was a famine in England." Wenn man dich ansieht, muss man denken, es gäbe eine Hungersnot in England. Shaw gab zurück, "To look at you, anyone would think you caused it." Wenn man dich sieht, muss man denken, du hättest sie verursacht. Die verdächtigen Schritte. Sollten Sie zufällig auf ein Mitglied des erlesenen Clubs Die Zwölf wahren Fischer treffen, das anlässlich des jährlichen Clubdinners gerade das Hotel Vernon betritt, werden Sie, wenn er den Mantel ablegt, feststellen, dass er einen grünen und keinen schwarzen Abendanzug trägt. Sollten Sie ihn nach dem Grund fragen, in Klammern vorausgesetzt, Sie besitzen die unerhörte Kühnheit, ein solches Wesen anzusprechen, wird er Ihnen wahrscheinlich antworten, dass er es tut, um nicht mit einem Kellner verwechselt zu werden. Zerknirscht werden Sie sich zurückziehen. Zugleich aber zieht ein bisher ungelüftetes Geheimnis und eine Geschichte, die es wert ist, erzählt zu werden, an Ihnen vorüber. Sollten Sie zufällig, in Klammern um den Faden unwahrscheinlicher Vermutungen weiterzuspinnen, auf einen freundlichen, hart arbeitenden kleinen Priester namens Pater Braun treffen und ihn fragen, was seines Erachtens der außergewöhnlichste Glücksfall in seinem Leben gewesen sei, wird er vermutlich antworten, dass ihm alles in allem sein größter Coup im Hotel Vernon gelungen sei, wo er ein Verbrechen vereitelt und vielleicht eine Seele gerettet habe, und zwar lediglich durch das Lauschen auf ein paar Schritte in einem Korridor. Vielleicht ist er ein klein wenig stolz auf seine kühne und erstaunliche Mutmaßung, und es ist gut möglich, dass er darauf zu sprechen kommt. Das andererseits höchst unwahrscheinlich ist, dass Sie gesellschaftlich jemals hoch genug aufsteigen werden, um die zwölf wahren Fischer zu treffen, oder je tief genug in den Elends- und Verbrechervierteln versinken, um auf Pater Braun zu stoßen, befürchte ich, dass Sie von dieser Geschichte nur erfahren, wenn ich sie Ihnen erzähle. Das Hotel Vernon, in dem die zwölf wahren Fischer einmal im Jahr ein Festessen abhielten, war eine Institution, wie es sie nur in einer oligarchischen Gesellschaft geben kann, die auf gute Manieren geradezu versessen ist. Es war
das typische Erzeugnis einer verkehrten Welt. Ein exklusives, kommerzielles Unternehmen. Das bedeutet, es war ein Etablissement, das sich rechnete, nicht weil es Leute anzog, sondern weil es sie abwies. Im Herzen jeder Plutokratie sind Geschäftsleute gerissen genug, um noch wählerischer zu sein als ihre Kunden. Sie bauen absichtlich Hürden, damit ihre reichen, gelangweilten Kunden Geld und Diplomatie aufbringen müssen, um diese zu überwinden. Wenn es in London ein elegantes Hotel gäbe, das jedem den Zutritt verwehrt, der unter 6 Fuß ist, dann würde sich die feine Gesellschaft widerspruchslos in Gruppen von 6 Fuß großen Leuten zusammenfinden, um dort zu speisen. Wenn es ein teures Restaurant gäbe, das aufgrund einer bloßen Laune seines Besitzers nur am Donnerstagnachmittag geöffnet hätte, wäre es am Donnerstagnachmittag überfüllt. Wie durch Zufall befand sich das Hotel Vernon am Rand eines Platzes in Belgravia. Es war ein kleines Hotel und obendrein sehr umständlich. Doch eben diese Umständlichkeit wurde als Schutzwall betrachtet, der einer bestimmten Klasse Deckung bot. Von entscheidender Bedeutung war vor allem der Umstand, dass eigentlich nie mehr als 24 Personen auf einmal dort speisen konnten. Der einzige große Esstisch war der vielgerühmte Terrassentisch, der auf einer Art Veranda im Freien stand und Aussicht auf einen der gepflegtesten alten Gärten Londons gewährte. Auf diese Weise konnte man sich der 24 Plätze an diesem Tisch nur bei warmem Wetter erfreuen. Da dies das Vergnügen noch erschwerte, erschien es umso begehrenswerter. Der derzeitige Besitzer des Hotels war ein Jude namens Liver und er hatte fast 1 Million daran verdient, indem er den Einlass erschwerte. Selbstverständlich verband er den beschränkten räumlichen Rahmen seines Unternehmens mit sorgfältigstem Schliff bei der Leistung. Die Weine und Speisen suchten in Europa ihresgleichen und das Benehmen des Personals spiegelte exakt das formelle Gebaren der englischen Oberschicht wider. Der Besitzer kannte alle seine Kellner wie die Finger an seiner Hand. Es gab insgesamt nur 15. Es war wesentlich einfacher, ein Mitglied des Parlaments zu werden, als Kellner in diesem Hotel. Jeder einzelne von ihnen war in beängstigender Lautlosigkeit und Gewandtheit perfekt geschult, als wäre er der Butler eines Gentleman. Und in der Tat stand gewöhnlich jedem Gentleman, der dort speiste, mindestens ein Kellner zur Verfügung. Der Club der 12 wahren Fischer hätte niemals eingewilligt, an einem anderen Ort zu speisen, denn eine luxuriöse Privatsphäre war für

aufgelegt und der Fischgang war stets der opulenteste bei diesem opulenten Mahl. Der Club verfügte über eine stattliche Anzahl von Zeremonien und Ritualen, aber über keinerlei Geschichte oder Zweck. Gerade darin war er so außerordentlich aristokratisch. Man musste überhaupt nicht das und das sein, um den 12 Fischern anzugehören, wenn man nicht sowieso schon der und der war. Hatte man ohnehin noch nie etwas von ihm gehört. Der Club bestand seit nunmehr 12 Jahren. Sein Präsident war Mr. Audley. Sein Vizepräsident war der Herzog von Chester. Sollte es mir auch nur annähernd gelungen sein, einen Eindruck von der Atmosphäre dieses reizenden Hotels zu vermitteln, so mag es der Leser als wahres Wunder empfinden, dass ich überhaupt etwas darüber weiß. Sollte es mir auch nur annähernd gelungen sein, einen Eindruck von der Atmosphäre dieses reizenden Hotels zu vermitteln, so mag es der Leser als wahres Wunder empfinden, dass ich überhaupt etwas darüber weiß. Er mag auch darüber spekulieren, wie es kam, dass ich ein derart gewöhnlicher Mensch wie mein Freund Pater Braun in diesen heiligen Hallen aufhielt. Was das anbelangt, so ist meine Geschichte einfach, ja geradezu alltäglich. Es gibt auf der Welt einen sehr betagten Aufrührer und Demagogen, der mit der fürchterlichen Botschaft, dass alle Menschen Brüder seien, in die vornehmsten Anwesen einbricht und ganz gleich, wohin sein fahles Pferd diesen Gleichmesser trug, Pater Braun pflegte sich an seine Fersen zu heften. Einer der Kellner, ein Italiener, hatte am Nachmittag einen Schlaganfall erlitten. Sein jüdischer Arbeitgeber, obgleich er sich über solchen Aberglauben ein wenig wunderte, hatte eingewilligt, den nächsten katholischen Priester kommen zu lassen. Was der Kellner Pater Braun beichtete, geht uns nichts an, aus dem einfachen Grund, dass es der Geistliche für sich behielt, aber offensichtlich veranlasste es ihn, ein paar Zeilen oder eine Erklärung niederzuschreiben, sei es um eine Botschaft zu übermitteln, sei es um ein Unrecht wieder gut zu machen. Aus diesem Grund bat Pater Braun mit der sanften Keckheit, die er auch im Buckingham Palace an den Tag gelegt hätte, um einen Raum und Schreibutensilien. Mr. Lever war hin und her gerissen, er war ein höflicher Mensch, und hatte darüber jenen unangenehmen Abklatsch von Höflichkeit an sich, die Abneigung gegen jegliche Form von Schwierigkeiten oder Szene. Gleichzeitig wirkte die Anwesenheit eines ungewöhnlichen Fremden in seinem Hotel an diesem Abend wie ein Schmutzfleck auf einem frisch gestärkten Hemd. Im Hotel Vernon hatte es niemals irgendein Grenzland oder ein Vorzimmer gegeben, niemals Leute, die in der Halle warteten, niemals Gäste, die zufällig hereinschauten. Es gab 15 Kellner. Es gab 12 Gäste. An diesem Abend einen weiteren Gast im Hotel anzutreffen, wäre ähnlich befremdlich gewesen, wie beim Frühstück oder Tee im eigenen Familienkreis auf einen neuen Bruder zu treffen. Außerdem ließ die Erscheinung des Priesters schwer zu wünschen übrig und seine Kleidung war verschmutzt. Selbst von Weitem konnte ein flüchtiger Anblick unter den Clubmitgliedern eine Krise auslösen. Schließlich hatte Mr. Lever einen Einfall, wie er den Schandfleck zwar nicht verschwinden lassen, doch zumindest verbergen konnte. Wenn man das Hotel Vernon betritt, in Klammern, was Ihnen sicher nie passieren wird, gelangt man durch einen kurzen Korridor, in dem ein paar düstere, aber bedeutende Gemälde hängen, in die Hauptvorhalle, von der zur Rechten mehrere Gänge zu den Gasträumen abgehen und zur Linken ein ähnlicher Flur, der zu den Küchen und zum Büro des Hotels führt. Gleich links befindet sich die Ecke eines Glasgehäuses, das in die Halle hineinragt. Ein Haus im Haus sozusagen, wie die alte Hotelbar, die wahrscheinlich einst an dieser Stelle stand. In diesem Glasbüro saß der Stellvertreter des Besitzers, niemand

Kind erschien in diesem Haus jemals persönlich, wenn er es irgend vermeiden konnte. Und genau dahinter, auf dem Weg zu den Räumen des Personals, befand sich die Herrengarderobe, die letzte Bastion des Gastbereiches. Zwischen dem Büro und der Garderobe befand sich ein kleines Privatzimmer ohne zusätzlichen Ausgang, das vom Besitzer hin und wieder für heikle und wichtige Angelegenheiten genutzt wurde, etwa um einem Herzog 1000 Pfund zu leihen oder um sich zu weigern, ihm auch nur ein Sixpence-Stück zu geben. Es spricht für die außerordentliche Großzügigkeit von Mr. Lever, dass er diesen heiligen Ort für etwa eine halbe Stunde von einem einfachen Priester entweihen ließ, der ein paar Notizen auf ein Stück Papier kritzelte. Die Geschichte, die Pater Braun niederschrieb, war vermutlich eine wesentlich bessere als diese hier, nur leider wird sie nie veröffentlicht werden. Ich kann lediglich anmerken, dass sie fast genauso lang war und dass die letzten zwei, drei Abschnitte kaum noch interessant und fesselnd waren. Denn als er so weit gekommen war, erlaubte sich der Priester allmählich seine Gedanken ein wenig abschweifen und seine gewöhnlich sehr feinen, kreatürlichen Sinne erwachen zu lassen. Die Zeit der Dämmerung des Abendessens rückte heran, sein eigener, vergessener kleiner Raum hatte kein Licht und womöglich schärfte die zunehmende Düsternis, wie es zuweilen vorkommt, sein Gehör. Als Pater Braun den letzten und unwesentlichsten Teil seiner Aufzeichnung zu Papier brachte, ertappte er sich dabei, dass er im Rhythmus eines wiederkehrenden Geräuschs von draußen schrieb, so wie man manchmal im Einklang mit dem Geratter eines Zuges nachdenkt. Sobald er sich dessen bewusst wurde, erkannte er, was es war. Das ganz normale Getrappel von Füßen, die an der Zimmertür vorübergingen, was in einem Hotel nichts Ungewöhnliches war. Trotzdem starrte er zur dunklen Zimmerdecke empor und lauschte. Nachdem er einige Sekunden verträumt gehorcht hatte, sprang er auf und horchte genauer, den Kopf leicht zur Seite geneigt. Dann setzte er sich wieder hin und vergrub die Stirn in seinen Händen, denn jetzt war es nicht mehr nur Lauschen, sondern gleichzeitig Lauschen und Denken. Die Schritte vor der Tür klangen in jenem Augenblick so, wie sie in jedem beliebigen Hotel zu hören waren, dennoch hatten sie insgesamt etwas sehr Seltsames an sich. Andere Schritte gab es keine. In diesem Hotel war es immer sehr still, denn die wenigen Stammgäste begaben sich sofort auf ihr Zimmer und die gut geschulten Kellner waren angewiesen, praktisch unsichtbar zu sein, bis man nach ihnen verlangte. Kaum ein Ort ist vorstellbar, an dem es weniger Anlass gab, etwas Unregelmäßiges zu befürchten. Diese Schritte aber waren so eigentümlich, dass man sich nicht entscheiden konnte, sie regelmäßig oder unregelmäßig zu nennen. Pater Braun folgte ihnen mit dem Finger auf der Tischkante wie jemand, der versucht, eine Melodie auf dem Klavier zu spielen. Zuerst kam eine lange Reihe kleiner, schneller Schritte, wie sie ein leichtfüßiger Mann machen würde, um ein Gehrennen zu gewinnen. An einem bestimmten Punkt hörten sie auf und verwandelten sich in eine Art langsames, schwungvolles Stampfen, das kaum ein Viertel der schnellen Schritte ausmachte, aber etwa genauso lange dauerte. In dem Augenblick, wo das letzte hallende Stampfen verklungen war, ertönte erneut das Getrippel leichter, dahineilender Füße. Dann wieder das Dröhnen der schweren Schritte. Es handelte sich eindeutig um das gleiche Paar Stiefel, zum einen, weil, wie bereits erwähnt, sonst keine Schritte zu vernehmen waren, zum anderen, weil sie leise, aber unverkennbar knarrten. Pater Braun besaß jene Art von Verstand, die gar nichts anderes konnten, als Fragen zu stellen, und bei dieser scheinbar banalen Frage barst ihm schier der Schädel. Er hatte Männer Anlauf nehmen sehen, um zu springen, er hatte Männer Anlauf nehmen sehen, um zu schlittern. Aber warum in aller Welt sollte jemand rennen,
um zu gehen. Oder andersherum, warum sollte er gehen, um zu rennen? Dennoch gab es keine passendere Beschreibung für die Eskapaden dieses unsichtbaren Beinpaars. Entweder durchquerte der Mann die eine Hälfte des Korridors sehr rasch, nur um die zweite im Schneckentempo zurückzulegen, oder er ging an einem Ende sehr langsam, nur um am anderen Ende den Rausch der Geschwindigkeit zu genießen. Keine Vermutung schien einen Sinn zu ergeben. Das Gehirn des Priesters umwölkte sich zunehmend, wurde dunkler wie sein Zimmer. Als er jedoch konzentriert nachzudenken begann, schien gerade die Dunkelheit der Zelle seine Gedanken zu beflügeln. Einer Vision gleich sah er die fantastischen Füße auf unnatürliche oder symbolische Weise den Korridor entlang hüpfen. Handelte es sich um einen rituellen heidnischen Tanz oder um eine völlig neuartige wissenschaftliche Übung? Pater Braun fragte sich mit wachsender Sorgfalt, was die Schritte zu bedeuten hätten. Zuerst der langsame Schritt? Das war keinesfalls der Schritt des Besitzers. Männer dieses Schlages bewegten sich entweder im raschen Watschelgang fort oder sie sitzen still. Es konnte auch kein Diener oder Bote sein, der auf Anweisungen wartete. Es klang anders. Angehörige der unteren Schichten, zumindest in einer Oligarchie, neigen zwar zum Torkeln, wenn sie leicht betrunken sind, aber in der Regel und vor allem in solch illustrer Umgebung stehen oder sitzen sie in verkrampfter Haltung da. Nein, dieser schwere und dennoch federnde Schritt in seinem betont nachlässigen Auftreten, nicht sonderlich laut, aber auch gleichgültig gegenüber dem Lärm, den er verursachte, konnte nur einer einzigen Spezies auf Erden angehören. Es war ein westeuropäischer Gentleman und vermutlich einer, der niemals seinen Lebensunterhalt verdient hätte. In dem Moment, in dem Pater Braun zu dieser festen Überzeugung gelangt war, wechselten die Schritte in die raschere Gangart und hasteten wie eine aufgescheuchte Ratte an der Tür vorbei. Der Lauscher bemerkte, dass diese Schritte zwar viel schneller, aber auch viel leiser waren, beinahe so, als ob der Mann auf Zehenspitzen ginge. Er verband dieses Geräusch in seinen Gedanken jedoch nicht mit Heimlichkeit, sondern mit etwas anderem. Mit etwas, das ihm nicht einfallen wollte. Er wurde von einer jener bruchstückhaften Erinnerungen gequält, die einen Mann in den Wahnsinn treiben können. Er war sich ganz sicher, diesen seltsamen schnellen Gang irgendwo schon einmal gehört zu haben. Plötzlich kam ihm ein neuer Gedanke. Er sprang auf und ging zur Tür. Es gab keine direkte Verbindung zwischen seinem Zimmer und dem Flur. Man gelangte von dort nur auf der einen Seite ins Glasbüro und auf der anderen in die Garderobe dahinter. Er versuchte, die Tür zum Büro zu öffnen und fand sie verschlossen. Dann sah er zum Fenster, jetzt ein Viereck angefüllt, mit purpurnen Wolken, zerteilt von einem bleichen Sonnenuntergang, und einen Moment lang witterte er Unheil, so wie ein Hund Ratten wittert. Der vernünftige Teil seines Wesens, ob es auch der Klügere war, sei dahingestellt, gewann die Oberhand. Er erinnerte sich, dass der Besitzer ihm mitgeteilt hatte, er würde die Tür verschließen und ihn später wieder herauslassen. Er sagte sich, dass die ungewöhnlichen Geräusche draußen Dutzende von Ursachen haben konnten, an die er nicht gedacht hatte. Er ermahnte sich, dass es gerade noch hell genug war, um seine eigentliche Arbeit zu Ende zu bringen. Er trug seine Schreibsachen ans Fenster, um das letzte stürmische Abendlicht zu nutzen, und stürzte sich erneut entschlossen auf den nahezu vollständigen Bericht. Er hatte etwa 20 Minuten geschrieben und sich dabei im spärlicher werdenden Licht immer tiefer über das Papier gebeugt,
als er sich plötzlich kerzengerade aufrichtete. Er hatte abermals die seltsamen Schritte vernommen. Dieses Mal gab es eine dritte Merkwürdigkeit. Bisher war der Unbekannte gegangen, zwar durchaus leichtfüßig und blitzschnell, aber er war gegangen. Dieses Mal rannte er. Man hörte die flinken, elastischen, hüpfenden Schritte den Korridor entlang kommen, wie die Pfoten eines fliehenden, springenden Panthers. Wer immer da ging, es war ein sehr kräftiger, dynamischer Mann in stummer, doch heftiger Erregung. Aber dennoch, sobald die Schritte wie ein flüsternder Wirbelwind das Büro erreicht hatten, verwandelten sie sich plötzlich wieder in das altbekannte, langsame, stolzierende Stampfen. Pater Braun warf seine Aufzeichnung auf den Tisch und da er die Bürotür verschlossen wusste, begab er sich ohne Umschweife in die Garderobe auf der anderen Seite. Der zuständige Bedienstete war gerade abwesend, vielleicht weil die einzigen Gäste beim Abendessen saßen und er auf seinen Posten ohnehin zum Nichtstun verurteilt war. Nachdem sich Pater Braun durch einen grauen Wust an Mänteln gewühlt hatte, entdeckte er, dass die dunkle Garderobe durch eine Art Schalter oder Halbtür mit dem beleuchteten Korridor verbunden war. Ganz wie die meisten Schalter, über die wir alle schon unseren Schirm gereicht und eine Marke dafür erhalten haben. Unmittelbar über dem halbkreisförmigen Bogen dieser Öffnung befand sich eine Lampe. Sie warf nur ein schwaches Licht auf Pater Braun, der sich gegen das düstere Sonnenuntergangsfenster dahinter wie eine dunkle Silhouette ausnahm, beleuchtete hingegen den Mann, der vor der Garderobe im Korridor stand, geradezu theatralisch.

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1: Yeah, I knew you'd be surprised.
2: Es war ein eleganter Herr im schlichten Abendanzug, hochgewachsen, doch mit dem Auftreten eines Menschen, der nicht viel Raum nimmt. Man hatte den Eindruck, er könne überall dort wie ein Schatten vorübergleiten, wo viele kleinere Männer auffallen und im Weg stehen würden. Sein vom Licht der Lampe erhelltes Gesicht war dunkelhäutig und lebhaft, das Gesicht eines Ausländers. Er war von regelmäßigem Wuchs, sein Auftreten zeugte von Gutmütigkeit und Selbstvertrauen. Das Einzige, was man ihm bemängeln konnte, war sein schwarzer Frack, der nicht ganz seiner Figur und seinem Benehmen entsprach und sich sogar merkwürdig beulte und bauschte. Sobald er Pater Brauns schwarze Silhouette vor dem Sonnenuntergang erblickte, warf er ein Stück Papier mit einer Nummer darauf vor ihn hin und rief mit freundlichem Nachdruck: »Mein Hut und Mantel bitte, ich muss leider sofort gehen.« Pater Braun nahm den Papierfetzen wortlos entgegen und begab sich gehorsam auf die Suche nach dem Mantel. Es war nicht die erste niedere Arbeit, die er in seinem Leben verrichtete. Er brachte den Mantel und legte ihn auf den Schalter. Unterdessen bemerkte der seltsame Gentleman, der seine Westentaschen abgetastet hatte, lachend: »Ich habe gerade kein Silber bei mir, nehmen Sie dies.« Er warf ihm einen halben Sovereign hin und griff nach seinem Mantel. Pater Brauns Gestalt verharrte still im Dunkeln, den Kopf aber hatte er in diesem Augenblick verloren. Sein Kopf war stets dann äußerst wertvoll, wenn er ihn verloren hatte. In solchen Augenblicken zählte er 2 und 2 zusammen und kam auf 4 Millionen. Die katholische Kirche, die mit dem gesunden Menschenverstand verheiratet ist, schätzte dies häufig nicht besonders. Er schätzte es häufig auch selbst nicht besonders, und doch war es eine echte Eingebung, wichtig in außergewöhnlichen Krisensituationen, wenn einer, der seinen Kopf verliert, selbigen dadurch auch rettet. Er sagte höflich: »Sir, ich glaube, dass Sie durchaus ein bisschen Silber in der Tasche haben.« Der große Gentleman starrte ihn an. »Zum Henker«, rief er, »ich gebe Ihnen Gold. Worüber beschweren Sie sich noch?« »Weil Silber manchmal wertvoller ist als Gold«, erwiderte der Priester freundlich, »jedenfalls in großen Mengen.« Der Fremde sah ihn neugierig an, dann sah er mit noch größerer Neugier den Flur hinunter in Richtung des Haupteingangs. Dann sah er noch einmal Pater Braun und betrachtete eingehend das Fenster über dem Kopf des Priesters, durch das noch immer die Abendröte nach dem Sturm zu erkennen war. Er schien einen Entschluss gefasst zu haben, er legte eine Hand auf den Schalter, schwang sich mühelos wie ein Akrobat darüber, baute sich vor dem Priester auf und packte ihn mit einer riesigen Hand am Kragen. »Ganz ruhig«, stieß er flüsternd hervor, »ich will Ihnen nicht drohen, aber ich will Ihnen drohen«, unterbrach ihn Pater Braun mit einer Stimme, die wie Donner grollte. »Ich will Ihnen drohen mit dem Wurm, der nicht stirbt, und dem Feuer, das nicht verlöscht.« »Sie sind ja ein komischer Garderobier«, meinte der andere. »Ich bin ein Priester, Monsieur Flambeau«, sagte Pater Braun, »und ich bin bereit, Ihre Beichte zu hören.« Sein Gegenüber schnappte kurz nach Luft, dann ließ er sich taumelnd in einen Stuhl fallen. Inzwischen sind die 12 Warenfischer mit ihrem Festmahl und dem Smalltalk über die Probleme der Welt beschäftigt. Doch dann passiert das Unglaubliche. Ein Kellner durchquerte mit raschen Schritten den Raum und blieb dann wie angewurzelt stehen. Sein Innehalten war ebenso lautlos wie sein Gang, doch all jene geistesabwesenden freundlichen Herren waren derart gewöhnt, an den vollkommen reibungslosen Ablauf der unsichtbaren Maschinerie, die ihr Leben umgab und in Gang hielt, dass ein Kellner, der etwas Unerwartetes tat, ein Beben und Erschüttern bedeutete. Sie fühlten sich wie du oder ich, wenn auf einmal die leblose Welt den Gehorsam verweigerte, wie wenn ein Stuhl vor uns davonlaufen würde. Der Kellner stand ein paar Sekunden lang mit starrem Blick da, während sich auf allen Gesichtern am Tisch ein merkwürdiger Ausdruck von Scham verbreitete, der eine ganz typische Erscheinung unserer Zeit ist. Es handelt sich um die Kombination aus moderner humanitärer Gesinnung und der grausamen Kluft, die heute zwischen den Seelen der Reichen und Armen besteht. Ein echter alter Aristokrat hätte mit irgendwelchen Dingen nach dem Kellner geworfen, zunächst mit leeren Flaschen und zum Schluss sehr wahrscheinlich mit Geld. Ein echter Demokrat hätte ihn in kameradschaftlichem Tonfall ganz offen gefragt, was zum Teufel er da mache. Diese modernen Plutokraten aber konnten einen armen Menschen in ihrer Nähe einfach nicht ertragen, weder als Sklaven noch als Freund. Die Tatsache, dass bei den Kellnern irgendetwas schiefgegangen war, löste lediglich eine lästige, tiefe Verlegenheit aus. Sie wollten nicht unmenschlich sein und schreckten gleichzeitig davor zurück, gütig sein zu müssen. Sie wollten, dass die Sache, was immer es sei, ein Ende hatte. Sie hatte ein Ende. Nachdem der Kellner einige Sekunden lang steif, wie vom Starrkrampf befallen, dagestanden hatte, machte er auf dem Absatz kehrt und stürzte wie ein Wahnsinniger aus dem Raum. Als er wieder im Saal oder vielmehr im Türrahmen erschien, war er in Begleitung eines anderen Kellners, mit dem er tuschelte und in südländischer Manier wild gestikulierte. Dann verschwand der erste Kellner, ließ den zweiten zurück und tauchte mit einem dritten wieder auf. In der Zwischenzeit hatte sich ein vierter Kellner dieser rasch einberufenen Synode angeschlossen. Und Mr. Audley hielt aus Gründen des Taktes für angebracht, das Schweigen zu brechen. Anstatt vom Präsidentenhammer machte er von einem sehr lauten Husten Gebrauch und sagte: »Hervorragende Arbeit, die der junge Muscher da in Burma leistet. Keine andere Nation der Welt wäre in der Lage.« Ein fünfter Kellner war wie ein Pfeil auf ihn zugeschossen und raunte ihm ins Ohr: »Bedauere sehr, wichtig, könnte der Besitzer mit Ihnen sprechen?« Der Vorsitzende drehte sich irritiert um und verfolgte mit benommenem Blick, wie Mr. Lever in schwerfälliger Lebhaftigkeit auf sie zukam. Die Gangart des guten Mannes war in der Tat seine übliche, ganz und gar unüblich war aber seine Gesichtsfarbe. Sie war normalerweise von einem warmen Kupferbraun, jetzt war sie gelb. »Sie werden mir verzeihen, Mr. Audley«, stieß er mit asthmatischem Keuchen hervor. »Ich hege die schlimmsten Befürchtungen. Ihre Fischteller, sie wurden samt Messer und Gabel abgeräumt.« »Na, das will ich hoffen«, erwiderte der Vorsitzende mit einiger Wärme. »Sie haben ihn gesehen«, keuchte der erregte Hotelbesitzer. »Sie haben den Kellner gesehen, der sie abgeräumt hat. Sie kennen ihn?« »Den Kellner kennen«, antwortete Mr. Audley entrüstet. »Selbstverständlich nicht.« Was ist geschehen? Welche Katastrophe hat die Welt ins Wanken gebracht? Ist das der Untergang des britischen Empire? 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

0: Ich bin mir sicher, dass die Psychothriller von Frieda McFadden im Gegensatz zu den Kriminalgeschichten über Pfarrer Braun in 100 Jahren niemand auch nur dem Namen nach kennen wird. Trotzdem sind Frieda McFadden und ihre seit 2023 nunmehr über 20 erschienenen Bestseller in aller Munde, in 40 Sprachen übersetzt und millionenfach an vor Angst kreischende Teenager verkauft wurden. Natürlich will auch die Mausefalle wissen, was an dem Hype um den Shootingstar und seine Produkte dran ist. Und natürlich habe ich als Kostehäppchen den Bestseller der Bestseller probiert. Teil 1 aus der viel beworbenen Hausmet-Reihe. Er heißt, wenn sie wüsste, ist erschienen bei Heine, hat 398 Seiten und kostet 13 Euro. Und ich muss sagen, ich bin enttäuscht und erschrocken. In Wenn sie wüsste, wird dem Leser dreimal die gleiche Geschichte erzählt, nur der Bösewicht ist jedes Mal ein anderer. Sind das die berühmten McFadden-Twists? Zum mageren Plot. Millie, eine eigentlich unschuldig verurteilte Mörderin, kommt nach Entlassung aus dem Gefängnis, warum auch immer, als Hausmädchen bei einer superreichen Familie unter. Die besteht aus einer exaltierten, bösartigen und aufgedunsenen Hausfrau, einem gruseligen, kleinen, verzogenen Mädchenbalg und einem super süßen und super schicken Ehemann. Millie wird durch die Hausfrau und seinen Balg nicht nur seelisch, sondern auch körperlich gequält. Doch dann geschieht das Wunder. Millie und der Ehemann verlieben sich, böse Hausfrau wird mit seinem Balg aus dem Paradies vertrieben. Happy End? Natürlich nicht, denn es passiert das Unerwartete. Plötzlich entpuppt sich der Gentleman als der wahre Teufel. Die Geschichte wiederholt sich. Aber Millie findet den Weg der Befreiung. In Klammern, nächster Twist. Die Hexe, sprich der Ehemann, kommt in den Ofen, die Kinder gehen nach Haus. Wenn da nicht die Mutter des Gentleman wäre, mich gruselt vor Teil 2 der Hausmet-Reihe. Glücklicherweise bin ich mit meiner Meinung zum McFadden-Hype nicht allein. Deutschlandfunk Kultur hat das Phänomen McFadden entzaubert.
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2: Irgendwo in der Nähe von Boston in den USA, da sitzt gerade eine unscheinbare Ärztin, behandelt tagsüber ihre Patienten und sie schreibt nachts an ihren Weltbestsellern. Frieda McFadden, das ist ein Pseudonym. Wer sich dahinter verbirgt, das weiß eigentlich niemand so ganz genau, aber der Hype um sie, der ist groß. Auf TikTok habe ich Leute gesehen, die durch letzte Kapitel ihrer Thriller schreien. So spannend müssen die sein. Und deshalb hat sich unsere Krimi-Expertin Sonja Hart das Phänomen um Frieda McFadden genauer angeschaut. Jetzt bei mir im Studio. Ich grüße dich. Hallo Sonja.
3: Hallo.
2: Und was sind das für Bücher? Also es müssen super spannende Thriller sein, die die schreibt.
3: Genau, es sind spannende, sehr unterhaltsame Thriller. Sie haben so ein bisschen was von Fast Food. Man weiß vorher schon, was man bekommt. Man kann sie dann auch recht schnell verschlingen und gelegentlich hat man dann vielleicht mal Lust, genau dieses Erlebnis wieder zu haben. Und sie schreibt in kurzen, klaren Sätzen. Es gibt keine komplexen Handlungen. Sie arbeitet sehr mit so vertrauten Versatzstücken. Und ihr Durchbruch war die sogenannte Housemate-Trilogie. Und der erste Teil, Wenn sie wüsste, zeigt schon so recht gut, wie sie schreibt. Und zwar geht es um zwei Frauen. Die eine ist reich, die andere wurde gerade aus dem Gefängnis entlassen und fängt nun bei der reichen Frau an, als Hausmädchen zu arbeiten. Und dann manipulieren sie einander bis ins Letzte. Und im Mittelpunkt steht so ein charmanter, reicher Mann. Aber es kommen dann immer noch weitere Wendungen. Und das ist so ein Muster von ihr. Es stehen Frauenfiguren im Mittelpunkt und sie hat einmal Anknüpfungspunkte an die Realität ihrer Lesenden, so eine durchschnittliche Existenz. Und dann gibt es diesen Sehnsuchtsmoment. Und das ist fast immer das Leben an der Seite eines unfassbar reichen, unfassbar attraktiven Mannes.
2: Ah ja, okay. Das kommt mir irgendwie bekannt vor. Ich muss sagen, jetzt aber auch aus so Romance-Novels. Ne? Da spielt ja auch immer, ich glaube, ein Schlüssel zum Erfolg von diesen Romance-Romanen ist auch mal der attraktive Mann, in den man sich hier irgendwie so reinträumen kann. Lass uns mal aber, Sonja, hier jetzt bei Frieda McFadden McFadden bei der Spannung bleiben. Wie stellt die Autorin die denn her in diesen Büchern?
3: Ja, durch die McFadden-Methode. Und das heißt vor allem, es gibt unfassbare Twists. Es folgt wirklich Twist auf Twist und dadurch Cliffhanger auf Cliffhanger. Und diese Unvorhersehbarkeit ist auch so ein Qualitätsmerkmal von ihr. Also es wird immer wieder betont, das habe ich nicht kommen sehen und ich war total überrascht. Und sie erreicht das vor allem, indem sie mehrere Erzählerinnen hat und die sind schon nicht mehr unzuverlässig. Also die lügen und manipulieren von Anfang an. Und das weiß man aber als McFadden-Leserin durchaus, dass ich hier niemandem vertrauen kann. Und deswegen liest man das schon in der Erwartung sozusagen, hinters Licht geführt zu werden. Und was auch auffällig ist, ist, dass alle sehr attraktiv sind. Es kommt aber letztlich zu wenig Sex. Und es geht auch wirklich viel um Gewalt, oft um Gewalt gegen Frauen, aber auch um Morde. Aber diese Gewalt wird immer nur sehr kurz abgehandelt. Also es ist dann wirklich in so einem Satz, so nach dem Motto, ich habe ihr das Gesicht mit einer Keramikschildkröte eingeschlagen, Punkt. Aber dabei bleibt es. Also welche Verwerfungen das dann noch mehr hat, darüber schreibt sie nicht.
2: Und es hat aber auch nichts Voyeuristisches, entnehme ich dir jetzt so ein bisschen. Das gibt's ja auch manchmal so bei Psychothrillern. Wenn du jetzt sagst, Sonja, das hat Cliffhanger, das hat Twists, das hat unzuverlässige Erzählerin, habe ich alles schon mal gelesen in irgendwie anderen Thrillern? Ich bin mir sicher, das funktioniert, aber warum ist jetzt mit so bewährten klassischen Mitteln Freda McFadden so erfolgreich?
3: Naja, da kommt natürlich zum einen mal das Marketing dazu. Das kennen wir ja aus Deutschland auch bei Sebastian Fitzek. Und Freda McFadden macht das schon sehr klug und hat auch sehr früh angefangen, sehr professionelles Marketing zu machen. Sie war am Anfang Self-Publisherin, bevor sie einen Verlag gefunden hat. Sie ist sehr aktiv auf Facebook vor allem und hat wirklich so parasoziale Beziehungen zu ihren Fans. Also die nennen sich auch McFans. Und sie wird eingeladen zu Hochzeiten, zu Junggesellinnenabschieden und Geburtstagen. Die sehen sie eben als so eine Art Freundin. Das ist das eine. Und die sind auch unglaublich treu. Die kaufen halt einfach alles. Und dann muss man auch sagen, diese Bücher von ihr, die haben sehr, sehr clevere Paratexte, also so Blurbs oder Untertitel. Zum Beispiel heißt das Buch nicht einfach Der Lehrer, sondern Der Lehrer, will er dir helfen oder will er deinen Tod? Und damit ist schon gleich, also weiß man schon, hat man so eine Ahnung, ich weiß, was passiert, ich
2: und
3: weiß,
2: so
3: ich kann
2: diesem
3: Lehrer
2: auch, ne?
3: Genau,
2: ja.
3: Nicht trauen. Das setzt sich bei den Klappentexten fort. Und dann ist sie in den USA zumindest auch oft bei Kindle Unlimited vertreten. Das heißt, man kriegt ihre Bücher in so einer Flatrate.
2: Also das ist so ein Abonnement, da zahlt man einmal, dann kann man unbegrenzt Bücher lesen, so genau. Netflix für Bücher.
3: Genau, ja, nur halt bei Amazon. Und ihre Bücher werden nicht nur in Buchläden verkauft, sondern auch in Supermärkten. Das heißt, man kann sich auch wirklich so ansprechen lassen und das Buch einfach so mitnehmen. Und das liest man auch oft in Rezensionen. Also ja, ich stand an der Kasse und habe das Buch gesehen, das sah ansprechend aus, hat Spannung gemacht durch diesen Untertitel, also habe ich es eingepackt. Und dann haut sie wirklich ein Buch nach dem anderen raus. Sie hat eine ungeheure Frequenz. Es kommen alle 3 bis 4 Monate ein neues Buch. Das ist teilweise durch die Backlist zu erklären. Sie sagt aber auch, sie hat kein Problem damit, 3 bis 4 Bücher im Jahr zu schreiben. Sie arbeitet auch nur noch 1 bis 2 Tage als Ärztin. Aber es gibt natürlich auch andere Vorwürfe gegen sie.
2: Vorwürfe? Was für Vorwürfe?
3: Ja, manche sagen, es gibt sie nicht wirklich, sondern es wird alles von einer KI geschrieben. Andere sagen, dahinter steckt ein Kollektiv an Schreibenden. Also sie ist auch ein Pseudonym, das halt verbirgt, dass mehrere dahinter stecken. Der häufigste Vorwurf, den man findet, ist allerdings, sie schreibe ab. Denn es gibt schon so Parallelen zu anderen Büchern.
2: Aber richtig so ähnliche Figuren, so, also die Plots ähneln sich ja manchmal in Krimis, aber es geht schon um jetzt größere Ähnlichkeiten.
3: Ja, selbst aufgefallen ist es mir bei dem Titel Der Lehrer. Da ist ein Handlungsstrang, dass eine Schülerin im Nordosten der USA von ihrem Englischlehrer verführt wird und eine zentrale Rolle spielt Lyrik. Sie arbeitet auch bei einer Lyrikzeitschrift mit und sehr wichtig ist das Gedicht Annabel Lee von Edgar Allan Poe. Und als ich das gelesen habe, dachte ich, also das habe ich doch schon mal gelesen. Und tatsächlich sind es genau diese Zutaten, die auch Kate Elizabeth Russell in Meine dunkle Vanessa beschreibt, wie sie damals von ihrem Lehrer zu Sex überredet, in Anführungszeichen.
2: Und das gleiche Gedicht kommt sogar auch vor?
3: Das gleiche Gedicht kommt auch vor. Und obwohl die Bücher aber ganz, ganz anders sind.
2: Okay, aber da fragt man sich jetzt schon, wenn so viel gleich ist, kommt ihr damit einfach durch, die Autorin? Also Freda McFadden jetzt.
3: Also bisher schon. Das wird vor allem so in Communities diskutiert. Und man muss nun leider auch sagen, dass es kein Einzelfall ist, dass eine Schülerin von ihrem Literaturlehrer verführt wird. Das hat man häufiger in der Literatur. Gegen meine dunkle Vanessa gab es damals auch Plagiatsvorwürfe, noch ein bisschen anders gelagert, aber gab es auch. Mhm. Auch ist nun Annabelle Lee auch nicht das originellste Gedicht, das man da nehmen könnte als Schriftstellerin. Es geht ja in dem Gedicht um eine unsterbliche Liebe, um Seelen, die sogar im Tod vereint sind. Also das kann schon romantisch veranlagte 15-Jährige ansprechen. Und hier kommen eben wieder diese populären Muster, mit denen McFadden arbeitet. Die gibt es einfach schon sehr, sehr lange. Also auch die Ehefrau eines reichen Mannes, die möglicherweise verrückt ist, da kann ich ja zurück ins 19. Jahrhundert zu Jane Eyre gehen. Oder die manipulative, mörderische Ehefrau, die gab es nicht erst bei Gillian Flynn, aber sie hat sie wieder populär gemacht. Und Spannungsliteratur lebt von diesen wiederkehrenden Mustern. Und Freda McFadden nimmt sie, twistet sie ordentlich durch und treibt sie dann wirklich bis ans Äußerste. Also sie lässt auch für diesen letzten finalen Twist, für diesen Blurb, das habe ich nicht kommen sehen, auch wirklich noch so die letzten Skrupel fallen, muss man schon sagen.
2: Jetzt gibt es ja manchmal auf dem Buchmarkt Autorinnen, tatsächlich sind es auch sehr oft Frauen, finde ich, so in diesem Unterhaltungsgenre gerade, die sehr, sehr erfolgreich sind, auch in relativ kurzer Zeit ganz erfolgreich werden, dann verschwinden sie aber auch irgendwie wieder vom Buchmarkt. Wie schätzt du das jetzt ein bei McFadden? Wird die bleiben? Hat die langfristige Folgen für den Buchmarkt?
3: Ich glaube schon, dass sie Folgen hat. Also man sieht das jetzt schon an den Untertiteln von Büchern, die sich in einem ähnlichen Segment bewegen. Die haben jetzt oft diese Fragen oder diese als Fragen formulierten Inhaltszusammenfassungen. Und sie hat da so ein eigenes Subgenre, muss man schon fast sagen, geschaffen. Oder sie dominiert das sehr, ich würde mal sagen, Domestic Romantic Suspense. Und
2: übersetzt uns ganz kurz. Also im häuslichen Kontext.
3: Im häuslichen Kontext mit romantischer Liebe, aber trotzdem Spannung.
2: Okay. Mhm.
3: Und die Bücher werden da auch sowas wie mit dem Schlagwort wie Freda McFadden beworben. Ich glaube aber tatsächlich, dass ihr Einfluss möglicherweise auch noch hinausgeht, weil ich finde es schon auffällig, dass zunehmend andere populäre Erzählmuster in Spannungsliteratur mit Romantik und einem sehr wohlhabenden Milieu verbunden werden. Also es gab in diesem Jahr einige Serienkiller-Romane tatsächlich, wo es entweder darum geht, dass zwei SerienkillerInnen einander heiraten oder dass eine Frau entdeckt, ihr Mann ist ein Serienkiller. Und das spielt auch da rein. Und ich glaube, das ist was jetzt gerade beginnt, wovon wir in den nächsten Jahren noch so einiges sehen werden.

Ein interessanter Einblick in das heutige amerikanische Buchgeschäft. Die Mausefalle hat nicht vor, dabei mitzumachen. Ich wünsche uns gute und unterhaltende Krimiliteratur. Und meinen Zuhörern rufe ich zu, bleiben Sie schön neugierig und gespannt.

0: Schönen guten Tag, wir sind wieder bei No One is an Island. Was ist No One is an Island? Das ist eine Sendung, die im Landkreis Leipzig spielt oder zumindest dort beheimatet ist. Wir stellen Projekte vor, wir stellen Menschen vor, die aktiv sind und die zeigen, dass der ländliche Raum nicht tot ist und dass da alles ganz schrecklich ist im Osten, sondern dass da einfach Bewegung drin ist. Und diese Bewegung wollen wir zeigen und wir laden uns Leute ein, die über ihre Sendung sprechen, die über ihre Projekte sprechen, die erzählen davon und das Besondere ist, sie bringen Musik mit. Und heute sind wir in einem sehr schönen Wohnzimmer und haben Wiebke und Norwin bei mir. Hallo.
1: Hallo.
2: Hi.
0: Genau. Das sind die beiden, die werden ein bisschen jetzt was von sich erzählen und von ihrem Projekt, was sie da machen. Und wir werden zwischendurch Musik spielen, die ihr mitgebracht habt. Vielleicht könnt ihr einfach erstmal kurz Hallo sagen und ein, zwei Worte zu euch sagen.
1: Ja, hi, ich bin Norwin. Ich wohne jetzt hier seit so anderthalb Jahren im schönen Leipzig und soll ich auch direkt ein bisschen was zu Gleis 1 erzählen? Oder?
0: Das machen wir später.
1: Okay, genau, ich studiere hier Nachhaltigkeitsmanagement im Master und freue mich, heute hier zu sein.
2: Ja, auch hallo von mir. Ich bin Wiebke und wohne auch etwa seit anderthalb Jahren in Leipzig. Bin hier auch zum Studium hergezogen, komme eigentlich aus der Nähe von Düsseldorf. Genau.
0: Willkommen und wir wollen die Party beginnen lassen, auch musikalisch. Und da können wir sie ja nur so beginnen, dass es auch textlich passt, nämlich mit welchem Song?
1: Let's get the party started.
0: Von Pink. Und warum gerade der Song?
1: In unserer allerersten Sitzung oder unserem ersten Zusammenkommen, wo wir überlegt hatten, ob wir mit dem Verein, dem Vorhaben, der Initiative irgendwie starten wollen, war die erste Amtshandlung von Toto, einem Vereinsmitglied von uns, eine Playlist zu erstellen und den Song da reinzumachen.
0: Das war der erste Song zur ersten Veranstaltung und zum Projektstart.

0: Das war Pink und wir starten jetzt die Party, weil wir haben nur kurz in Andeutung gesprochen, worum es hier eigentlich geht. Vielleicht könnt ihr mal erzählen, von welchem Verein, von welcher Initiative ihr seid und was da ist.
1: Ja, also wir kommen von Gleis 1, heißen wir. Wir sind ein eingetragener Verein und wir mieten den Bahnhof oder den alten Bahnhof Lobstedts an. Das ist ein recht großes Gebäude. Uns gibt es so seit ein bisschen mehr als einem halben Jahr. Und wir sind eine Begegnungsstätte. Also bei uns, wir haben Lust, einfach kreativ zusammenzukommen, Dinge zusammenzumachen, egal wer, alle sind willkommen. Und das lebt sich sehr verschieden aus.
0: Dann vielleicht nochmal direkt die Frage, vielleicht sind nicht alle Hörer firm über die Ortschaft Lobstedt. Ich kannte es vorher auch nur so vom Hören sagen. Ist eine S-Bahn-Station, aber wo ist es denn eigentlich?
2: Es ist in der Gemeinde Neukieritzsch, einfach im Süden von Leipzig. Man steigt wunderbar im Zentrum Leipzigs in die S-Bahn ein und ist eine halbe Stunde draußen. Steigt rein und fällt quasi durch unsere Türen zu uns rein. Genau.
0: Das kann ich wirklich nur empfehlen. Also man tritt aus der S-Bahn raus und ist direkt im Kulturraum drin. Wunderbar.
2: Und das ist uns eben, das ist uns eben total wichtig, dass man sowohl aus Leipzig daherkommen kann, aber auch natürlich aus der Gemeinde Neukieritzsch, aus dem Ort Lobstedt und der gesamten ländlicheren Umgebung, weil das so ein bisschen im Zentrum von dem ist, was wir versuchen zu machen, irgendwie einen Ort zu schaffen, wo sich Leute wieder begegnen können, die sich vielleicht ein bisschen zu wenig begegnen in letzter Zeit und irgendwie ein neuer Austausch entsteht.
0: Finde ich super, genau. Es ist auch ein Kern meiner Arbeit, ist Begegnungsräume schaffen. Deshalb finde ich das genau wichtig. Deshalb freue ich mich auch, dass ihr jetzt sozusagen hier am Mikrofon seid. Und ich freue mich, dass ihr sozusagen in unserem Landkreis seid. Aber dazu mal noch eine Frage. Also ich bin ja auch ursprünglich aus Leipzig, viele Jahre in Leipzig unterwegs. Und es hat für mich wahnsinnig lange gedauert, überhaupt in die ländlichen Räume zu kommen. Man ist so in seiner Blase drin. Und gerade ihr studiert in Leipzig. Die Stadt ist schön, das ist eine wahnsinnige Blase hier auch. Und ihr geht trotzdem raus. Warum? Also, ich finde das gut, aber ich finde, ich würde gerne von eurer Motivation noch was wissen.
2: Ich glaube, zum einen, wenn man so ein bisschen idealistischer redet, dann geht es uns einfach darum, mal wieder dafür zu sorgen, dass man eben nicht in genau dieser Blase nur abhängt, sondern auch merkt, dass unsere Gesellschaft und die Gegend hier auch einfach andere Blasen hat und dass man da in Austausch gerät. Und zum anderen der ganz pragmatische Grund, dass wir damals einen Ort gesucht haben und der Bahnhof auf Kleinanzeigen war.
0: Okay. Aber vielleicht dazu noch die Frage, wer ist denn eigentlich hier? Seid das ihr zwei? Ihr macht die ganze Arbeit?
1: Nee, genau. Also wir sind mittlerweile 20 Menschen, die in dem Verein mitmachen. Und ja, ich glaube, bei mir war es auch auf jeden Fall, ich liebe Leipzig für dessen Blase und es gibt mir irgendwie total viel, auch sehr viel Sicherheit. Aber gleichzeitig finde ich auch, dass es sich etwas wie eine Utopie anfühlt oder ja nicht realistisch, kein realistisches Abbild dessen, wie die Menschen hier vielleicht auch drumherum leben und denken. Und irgendwie ist ja schon auch ein Teil einer Demokratie, mit verschiedenen Meinungen irgendwie konfrontiert zu werden und auch drüber reden zu können, ohne dass es irgendwie gleich ein Abtun von Menschen ist. Und ja, das birgt total viel Herausforderungen, weil ich es auch einfach nicht gewohnt bin, außerhalb vielleicht mal irgendwie im Familienkreis. Das ist dann schon das Äußerste irgendwie. Deswegen, ja, es ist eine Herausforderung, aber auf jeden Fall wir haben auch Spaß dran.
0: Ja, und weil du gerade Familie erwähnst, wie wird das wahrgenommen in eurer Umgebung hier in Leipzig oder Familie? Sagen die, studiere doch echt mal zu Ende und mach mal was Ordentliches oder stehen die dahinter, finden die das gut?
1: Also bei mir würde ich sagen, durchmischt, teilweise auf jeden Fall schon begeistert von unserem Projekt und wollen sich das total gerne mal anschauen. Auf der anderen Seite fließen natürlich schon viele Ressourcen rein und finanziell als auch zeitlich. Und ja, bisher haben sie halt noch nichts gesehen, bisher nur gehört. Und ich glaube, sobald sie es vielleicht mal sehen und bei einer Veranstaltung dabei sind, sind sie noch mehr dahinter vielleicht, ja.
2: Ja. Bei mir, ich habe das große Glück, dass ich, also ich glaube, ich habe nur oder erfahre nur Unterstützung. Zum einen von meiner Family, aber auch hier von dem Freundeskreis und Bekanntenkreis in Leipzig natürlich. Also das ist Wort von Anfang an sehr offen angenommen von allen. Und ich glaube, das hat uns auch geboostet, dass wir eigentlich überall, wo wir von unserem Projekt erzählt haben, nur schöne Rückmeldungen bekommen haben und gesagt bekommen haben, dass es wichtig ist und schön ist.
0: Ja. Okay. Weil wir gerade bei schön sind. Schöne Rückmeldung, schöne Stunden haben. Wir machen ein bisschen Musik. Wiebke, du hast einen Song speziell mitgebracht. Amy.
1: Amy Warning, genau. Amy. Ja, das ist ein Song, den ich einfach total gerne höre, wenn ich kreativ werde und ich irgendwie den Bahnhof verbinde ich auf jeden Fall mit kreativen Stunden und gleichzeitig auch ja ein bisschen vergessen von dem drumherum. Und jedes Mal, wenn ich da bin, freue ich mich einfach total und es fühlt sich, ja, es energetisiert mich irgendwie total mit so vielen Menschen, die einfach Bock haben, was zusammen zu schaffen, auf in einem Raum zu sein und erstmal den Ideen so nicht wirklich Grenzen zu setzen. Genau, und deswegen habe ich diesen Song ausgewählt.
0: Cool. Dann hören wir den uns jetzt an. Danach sprechen wir mal ein bisschen über vor Ort sein, wie das da ist und wie die schönen Stunden dort stattfinden. Aber erstmal Amy Warning mit schönen Stunden. Mhm.

0: jetzt gehen wir mal nach Lobstedt und schauen mal, wie es da ist. Erzählt vielleicht mal ein bisschen. Man kommt da an mit der S-Bahn, ihr seid da, ihr habt euch das Gebäude angeguckt, habt überlegt, okay, das wollen wir jetzt, und dann seid ihr da irgendwo im Landkreis unterwegs. Wie seid ihr aufgenommen worden? Wie waren die ersten Wochen? Wie waren die ersten Monate? Wie habt ihr das wahrgenommen? Wie startet ihr das alles? Mit den Leuten auch vor Ort?
1: als wir angekommen sind, waren wir erstmal damit beschäftigt, zu überlegen oder herauszufinden, wer macht alles mit, wie kriegen wir hier unsere Idee umgesetzt, und hatten erstmal einen Probemonat quasi da und haben geguckt, kriegen wir das hier gestemmt, wollen wir das Ganze eingehen.
2: Ja, und auch, wer wollen wir überhaupt sein, ne? Also ja. Es war jetzt ja nicht, dass wir uns direkt am ersten Tag zusammengesetzt haben und ganz klar war, das ist die Idee, wer will mitmachen, wer nicht, sondern es hat sich ja wirklich total geformt, noch über die ersten Monate und auch jetzt noch.
0: Ja. Also es war sozusagen, der Raum war neu und ihr als Gruppe war da rum.
1: Ja, komplett. Also ja. Wir haben uns über diese Initiative oder das Projekt oder den Verein, wie auch immer, haben wir uns so zusammengefunden. Also es gab ein paar Menschen, die die Idee hatten, und dann haben wir es nach außen getragen. Und so sind wir, glaube ich, innerhalb von 2-3 Wochen 17 Leute geworden, die gesagt haben, wir machen das.
0: Und ich war jetzt schon zweimal da und ich habe da den Nachbarn kennengelernt, der hilft, der mit Schreiner, der mitbaut. Ich war bei einem Flohmarkt mit dabei, wo Leute aus der Umgebung waren, da waren. Also es scheint ja auch, dass dort irgendwie auch eine Kommunikation stattfindet, ne? Also kommt ihr an? Wie kommt ihr an? Wie funktioniert das? Wie ist es? Was habt ihr das Gefühl? Was ist das Beste, um mit den Leuten in Austausch zu kommen?
2: Ja, also das war eigentlich sehr schnell klar, dass wir nicht irgendwie jetzt Leipzig in diesen Bahnhof holen wollen und unsere Ideen irgendwie sehr starr umsetzen wollen, sondern dass wir eben vor allem die Menschen vor Ort kennenlernen wollen. Und schon direkt bei den ersten Veranstaltungen haben wir dafür dann eine Art Wünschebox aufgestellt, halt erstmal gefragt, worauf habt ihr überhaupt Lust, was fehlt euch hier im Raum, und dann natürlich auch durch Gespräche einfach erfragt, und dadurch haben wir dann sehr schnell gemerkt, okay, die Leute haben Lust auf Flohmärkte, Spiele, Nachmittage. Eigentlich kam auch oft die Rückmeldung, ey, wir haben irgendwie auf alles Lust, macht mal was, mal gucken, wir kommen mal vorbei. Deswegen, also du hast jetzt gerade schon vom Nachbarn auch erzählt, es ging eigentlich recht schnell, dass wir sehr viele, sage ich mal, Verbündete hatten und die einfach Lust haben, dass irgendwie was passiert im Ort. Und ja, so peu à peu, wir haben dann immer Flyer ausgeteilt, sind von Haus zu Haus gegangen und haben die Menschen eingeladen, weil wir auch noch nicht so wussten, okay, irgendwie muss man sich ja erstmal etablieren, dass die Leute überhaupt auf einen aufmerksam werden. Klar, sind wir da, haben wir einen Vorteil dadurch, dass es eben das Bahnhofsgebäude ist und die Menschen einfach von Natur aus daran vorbeikommen und mal sehen, okay, da sind gerade irgendwie Menschen drin. Vorher war da eine Trödelhalle drin, deswegen haben sie, glaube ich, schon gemerkt, okay, irgendwie ist das jetzt was anderes. Und
0: das finde ich ganz interessant, wenn ich mal kurz einwerfen darf. Ich höre das ganz oft, wenn Leute alte Orte wieder bespielen, dass da auch ganz viele Erinnerungen hochkommen.
2: Ja.
0: Ist das euch auch schon unterlaufen, dass wir sehen, ah, der Bahnhof damals und dann ist das
2: total, das ja. Also sie freuen sich alle auch immer, erstmal durchs Bahnhofsgebäude gehen zu können und erzählen dann, ja, also hier war vorher das und das, und krass, wie sich ein Raum wandeln kann auch. Ja.
1: Ja, also ich glaube, ich alleine hatte schon 2 Führungen von Menschen, die schon lange in Lobstedt sind, die erzählt haben, und hier standen früher die Fahrräder und hier haben wir gesessen und im Kalten auf die Züge gewartet. Also auf jeden Fall gibt es da schon große Verbindungen von den Einwohnenden zu diesem Ort. Eine Person hat uns auch, da sind wir jetzt ein bisschen im Kontakt und versuchen, eine Ausstellung zu machen, wie die Räume früher aussahen. Einfach mal, um zu vergleichen, was wir jetzt daraus machen und wie der Bahnhof früher im Betrieb aussah.
0: Und das ist ein Fotograf, der das irgendwie aufgezeichnet hat?
1: Das ist der

0: Der ehemalige Besitzer der Gaststätte des Dorfes. Und die Gaststätte ist gegenüber vom Bahnhof. Und der hat einfach erzählt, dass er noch Fotos von früher hat. Und da hoffen wir jetzt, dass wir an die Fotos rankommen und mal eine schöne, einfach mal ausstellen können, wie sich zum Beispiel Räume wandeln. Genau.
1: Das bringt mich gleich zu der grundsätzlichen Frage oder einer allgemeinen Frage für das inhaltliche Konzept. Also ihr habt sozusagen, ich höre schon, ihr geht sozusagen auf das ein, was vor Ort ist. Ihr versucht die Leute mit einzubeziehen, Fotoausstellungen. Ich habe auch Trödel schon miterlebt mit Leuten vor Ort. Gibt es ein konkretes Konzept oder lasst es erstmal fließen und gucken, was kommt? Was bringt ihr an eigenen Sachen mit rein? Bei 17 Leuten gibt es ja wahrscheinlich 700 Millionen Ideen.
0: Ja, auf jeden Fall. Ich glaube, also wir kommen so ein bisschen über die, ich sag mal, Kreativitätssparte. Haben auch darüber, also die Raumsuche war auch darüber, dass wir einen Ort zum Kreativsein gesucht hatten. Und haben jetzt das große Glück gehabt, von Land in Sicht e.V. eine Siebdruckwerkstatt gefördert zu bekommen und sind jetzt gerade dabei, Siebdruckworkshops zu machen. Letzten Sonntag hatten wir unseren ersten, das war schon super schön. Wir hoffen langfristig auf eine Töpferwerkstatt, auf eine Dunkelkammer und wir haben auch eine Holzwerkstatt. Also für uns ist ein Thema auf jeden Fall Kreativität, weil wir daran glauben, dass das verbindet und wir hoffen einfach, dass Menschen verschiedener sozialen Blasen so zusammenkommen können, irgendwas zusammen machen können und so mal wieder ins Gespräch kommen. Und die andere Sparte ist halt ganz, ganz toll, Partizipation von den Menschen vor Ort, um zu wissen, worauf habt ihr wieder Lust. Da kommt viel, auch mal wieder ein Tanzabend. In der Wünschebox war immer Tanzabend für Jung und Alt oder Café für Jung und Alt. Also das ist auf jeden Fall auch ein Thema, ne, dass wir wirklich versuchen, ein breites Spektrum da anzuspielen, sowohl die älteren Personen aus dem Dorf, aber auch die Kinder und Jugend da mal wieder ein bisschen abzuholen.
1: Aber habt ihr schon mal einen Tanzabend gemacht?
0: Noch nicht, aber wir haben jetzt...
1: Was geplant?
0: Es ist geplant, uns hat noch die passende Anlage gefehlt, aber auch da hatten wir jetzt letzte Woche das große Glück, dass wir von der Gemeinde eine Förderung erhalten haben für eine Bühnentechnik, also für eine Anlage und Bühnentechnik. Und passend dazu haben wir im Dezember eine schöne Bühne gebaut, selbst gefreestylt. Und jetzt können auch Auftritte losgehen.
1: Aber das heißt, aber jetzt Tanzabend, muss ich mir das klassisch vorstellen, mit Damenwahlen, Herrenwahlen und man tanzt miteinander oder eher für die Jugend einen Rave hinlegen? was macht er? Oder alles zusammen?
2: Ja, das würden wir, denke ich, nochmal besprechen. Also ich denke, es wird verschiedene Tanzabende geben. Mal gucken, wir starten da immer so rein, dass wir mal ein bisschen was machen und dann gucken wir mal, wie die Reaktionen sind. Und wenn wir dann erstmal ein paar Menschen vor Ort haben, können wir ja fragen, worauf Mensch Lust hat. Und vielleicht gibt es auch schon Expertisen vor Ort. Genau. Aber sonst nochmal zu dem Thema Idee. Generell ist es eben total frei gelassen, wie dieser Raum genutzt wird. Also wir wollen überhaupt nicht die Menschen sein, die das jetzt spezifisch vorgeben. Wir wollen natürlich sagen, dass gewisse Werte, einfach Menschlichkeit auch vor Ort gelebt wird. Und da setzen wir auf jeden Fall auch Grenzen, falls das nicht eingehalten wird und irgendwie eine Form von Diskriminierung stattfindet. Ansonsten unser Traum ist, dass einfach die Menschen aus Lobstedt vorbeikommen. Ey, ich habe richtig Lust, hier mal irgendwie einen Malabend zu geben. Oder ich habe es gibt jetzt auch eine Person, die da ihr Atelier hat aus Lobstedt und mit dem Hort. Der Hort ist auf uns zugekommen, ob wir mal was mit denen zusammen machen können. Da hat jetzt auch schon ein Treffen stattgefunden. Und genau das ist es halt, was wir wollen. Also wir wollen irgendwie einfach gucken, was gibt's vor Ort. Und wir haben diese großen Hallen, wo wirklich viel stattfinden kann. Und auch viele Personen, die einfach Lust haben auf ja neue Gespräche, neue Menschen, auch was Neues zu lernen. Also wir sind ja alles irgendwie keine ausgebildeten KünstlerInnen oder so. Ja, deswegen sehr breit die Idee und die Umsetzung in verschiedenen Projekten dann spezifischer, ja.
1: Und was ich ja noch, also ich war ja, was ich auch wunderbar finde, es klingt jetzt ein bisschen, vielleicht ein bisschen altbacken, aber das ist auch also auch ein Ausflugsziel. Also ich habe das auch gemerkt, man kann mit dem Zug dahin fahren, mit der S-Bahn, ist bei euch, das muss man auch dazu sagen, es gibt einen schönen Vorplatz, es ist irgendwie, ich will nicht sagen im Grün, aber es ist einfach eine schöne Atmosphäre, kann dann zum Heinersee fahren, zum der da gleich ist, 3 Kilometer schön mit dem Fahrrad zu erreichen. Also, weil ihr auch Café erwähnt habt, also Ort der Begegnung, du meintest, es gibt eine Kneipe, gibt es die noch? Ist die offen? Weil ich vermute mal, auch das ist ja, ich weiß, das ist in ländlichen Räumen das Problem.
0: Genau, also in dem Ort gibt es noch einen schönen Gasthof, das ist der Kastanienhof. Aber die Gaststätte oder die Bar, sag ich mal, die gibt es nicht mehr. Und da hoffen wir halt auch einfach wieder so ein neues Zentrum irgendwie bieten zu können für Menschen, die Lust haben, was zu unternehmen, aber dafür nicht nicht gezwungen sind, nach Leipzig zu fahren. Also wir wollen halt auch einfach mal zeigen, dass Kultur nicht immer nur in der Stadt sein muss, sondern dass man auch schöne Dinge in ländlichen Räumen erfahren kann. Und wie du schon sagtest, im letzten Sommer, wir können gleich mal den nächsten Song, den von Max Rabe nehmen.
1: Ja, genau, das wollte ich gerade ankündigen.
0: Im Sommer sind wir, also was wir immer machen, ist mit Fahrrad zur S-Bahn-Station in die S-Bahn hüpfen und dann sind wir bei uns in Lobstedt und mit 10 Minuten Fahrradfahrt sind wir am Heinersee und können da mal kurz reinspringen und das ist wirklich, also ist ein hervorragendes Ziel, mit dem Fahrrad da mal kurz hinzufahren.
1: Und genau, deswegen hören wir jetzt Max Rabe, oder? Fahrradfahren. Ist das auch der Grund, warum du das mitgenommen hast?
0: Absolut. Also immer wenn ich mich aus Fahrrad schwinge, verbotenerweise mit Kopfhörern, ist Max Rabe auf den Ohren und dann geht es mir wieder gut.

0: Ja, also die letzten Monate, wir können mal in der Vergangenheit anfangen, hatten wir die große Schwierigkeit, dass wir momentan noch kein richtiges Heizungssystem haben, sondern nur Infrarotheizungen. Deswegen haben wir die Räume leider seit, ich würde sagen, November nicht so sehr bespielt, wie wir wollten, aber wir hatten natürlich schöne Weihnachtsangebote, ob jetzt zusammen Weihnachtsgeschenke basteln mit Linoldruck und so weiter. Oder auch einen kleinen Weihnachtsmarkt veranstaltet mit einem Käffchen. Jetzt im Januar sind wir, wie gesagt, mit den Siebdruck-Workshops gestartet. Das ist jetzt unser aktuellstes Projekt, das wir in den nächsten Monaten, also Januar, Februar, März, April, jeweils einen Siebdruck-Workshop haben, um einfach die Basics der Drucktechnik so ein bisschen näher zu bringen an die Menschen, die Lust haben. Genau, im Sommer wollen wir unbedingt mit Konzerten starten, weil wir jetzt halt unsere Bühnentechnik haben. Also das ist auf jeden Fall ein großes Ziel von uns. Wir haben da ganz viel Lust, mit lokalen KünstlerInnen zusammenzuarbeiten, ob aus Leipzig oder der Gemeinde Neukieritzsch oder Borna. Wir waren jetzt auch letzte Woche in Kontakt mit dem gemischten Chor Neukieritzsch. Das war eine sehr nette Begegnung.
1: Das heißt gemischter Chor in Geschlechter gemischt oder?
0: Genau. Das ist einfach, ich sag mal, etwas ältere Semester. Und das ist uns halt auch total wichtig, dass wir, also, so, wir haben bei uns in den Reihen auch einige Leute, die auflegen und Bock haben auf Techno-Mucke, aber das ist halt nicht unser Anspruch, dass wir da einen Rave nach dem anderen machen, sondern eben auch uns freuen über Musik von Chören oder Orchestern, haben wir auch einen Kontakt jetzt gerade gepflückt.
1: Also ihr seht das auch so ein bisschen als ein Mehrgenerationenprojekt. Ich höre Hopp, ich höre einen Chor mit vielleicht eher betagteren Menschen, das kommt irgendwie alles zusammen.
2: Klar, einfach für alle so. Also wir schließen da niemanden aus.
1: Ja.
2: Und ja.
0: Genau, mit dem Hort wollen wir zusammen was machen. Wenn es gut läuft, schaffen wir es, eine Gleis-1-Zeit zu etablieren. Also einmal im Monat mit dem Hort bei uns irgendwas machen, ob jetzt eine Geschenke-Ecke oder ein Verschenke-Schränkchen zu bauen.
2: Geschenke-Ecke. Für alle, die Geschenke für uns haben.
0: Genau. Mit dem Kinder- und Jugendkreis wollen wir was zusammen machen. Und wir sind gerade einfach dabei, uns ein bisschen zu vernetzen und zu gucken, was können wir machen, was nicht. Das ist natürlich oft auch eine finanzielle Frage, was können wir gerade stemmen, weil wir einfach ja noch eine sehr junge Initiative sind. Ja, aber grundsätzlich haben wir einfach eine große Offenheit für alles und freuen uns von irgendwelchen Bildungsworkshops über ein Konzert bis hin zu Töpfern oder Siebdruck-Workshop. Ja. Wir wollen mal eine Küfer machen und da gemeinsam mit den Menschen vor Ort vielleicht auch schon kochen und dann zusammen essen. Also
2: genau, eine Küfer ist eine Küche für alle. Also, dass wir quasi kochen und auf Spendenbasis können Menschen dann da essen und zusammensitzen.
1: Ja. Auch da wieder sozusagen die Idee der Begegnung. Ne?
2: Ja, genau.
1: Weil du das gerade sagst, was halt finanziell stemmbar ist und was halt nicht, bringt mich zu der Frage, was sind denn dann die Herausforderungen? Also was schlägt euch entgegen? Was sind die Schwierigkeiten? Wo merkt ihr, ihr seid jetzt bald ein Jahr dabei? Naja, ein Dreivierteljahr, genau. Wahrscheinlich treten auch erste Realitäten ein. Was sind denn die konkret?
2: Ja, das hatte Norvin ja gerade schon kurz erwähnt mit der Temperatur. Das ist uns auf jeden Fall auf die Füße gefallen jetzt im Winter. Dadurch, dass keine Heizung eingebaut ist, macht es natürlich wenig Spaß, dann da in der Kälte zu sitzen und vor allem kreativ zu werden. Da werden die Finger einfach total kalt und da hilft eigentlich nur Bewegung. Und ja, wir haben uns jetzt eben so Heiztafeln dann gekauft, aber all das ist halt immer eine finanzielle Frage irgendwie. Und ja, auch schade, dass so große Hallen dann irgendwie für einige Monate nicht richtig genutzt werden können. Wir haben das jetzt so irgendwie ganz schlau gemacht, dass wir es fürs Werkeln genutzt haben. Also wie Norvin schon gesagt hat, eine Bühne gebaut, Türen wurden gebaut. Da bleibt man ja irgendwie auch schön warm und es tut sich was. Aber ja, wir freuen uns sehr auf den Frühling, wenn es wieder ein bisschen wärmer wird und wir dort dann ja auch wieder mehr Menschen willkommen heißen können, die nicht direkt mit Wärmflaschen kommen müssen vielleicht. Ja, ich glaube wirklich das Finanzielle, auch dass wir die Miete eben noch selber tragen als Verein, ist es manchmal etwas schade, dadurch, dass immer, wenn wir dann zusammenkommen und über Ideen reden, halt sehr oft dann immer Thema Finanzen aufkommt. Wie kriegen wir das hin, dass wir irgendwie die nächsten Monate noch stemmen können? Wer kann es noch stemmen? Es ändern sich ja auch einfach immer Lebenssituationen, dass ein Mensch jetzt die Miete nicht mehr mittragen kann. Und das finde ich persönlich immer etwas schade, dass dann doch ein Großteil der Zeit dann übers Finanzielle geht, obwohl wir eigentlich ein Raum sein wollen, wo ja das Geld an sich egal ist. Also wir wollen ja nicht irgendwie wirtschaftlich arbeiten, sondern einfach da sein für alle. Genau, das würde ich sagen.
0: Ja, weil wir, also genau, wir sind halt eben momentan bis auf ein paar kleinere Spenden Mitgliedsbeitragsfinanziert. Also das heißt, wir 17 Menschen neben Studium oder Ausbildung zahlen alle noch einen happigen Satz pro Monat dafür, dass wir dieses Projekt machen können. Und das ist sehr schön, dass wir alle so stark daran glauben und das funktioniert ja auch. Aber wir merken einfach langsam, dass wir auch andere Quellen brauchen. Ob es jetzt eine strukturelle Förderung ist, ist der große Traum. Aber dafür müssen wir uns eben erstmal auch vor Ort beziehungsweise in der Kulturwelt, sage ich mal, ein bisschen mehr etablieren. Und da ist eben die große Herausforderung, dass wir nicht in der Stadt sind. Also es ist natürlich zum einen schön im ländlichen Raum, wenn wir da was starten, dann sind wir auch mit die Einzigen, die dann ein Angebot machen. Das ist natürlich was wert, aber auf der anderen Seite, mit so einer Initiative in der Stadt muss man nicht lange warten, bis Veranstaltungen sich auch füllen. Und jetzt in Lobstedt ist es einfach der Fall, dass wir aus Leipzig sind. Wir müssen erstmal Kontakte vor Ort knüpfen. Das haben wir jetzt im letzten Dreivierteljahr viel gemacht. Aber wir sind natürlich auch eine Art, ein Fremdkörper wäre vielleicht zu viel gesagt, aber es ist schon so, dass
1: ein Neukörper.
0: Ja, genau, also da müssen wir einfach erstmal Hallo sagen, auch Vertrauen schaffen. Das verstehen wir auch total. Beißt sich nur manchmal mit der finanziellen Lage.
1: Kann ich total nachvollziehen. Es ist tatsächlich, ich habe ja auch schon den einen oder anderen Verein mitgegründet und kenne auch genau diese Arbeit im ländlichen Raum. Und ich glaube, am Endeffekt ist ganz viel Nachdenken über Finanzen. Ich war immer in den Finanzgruppen, immer Fundraising, immer dabei. Und es ist sehr anstrengend, aber es ist entscheidend tatsächlich, um irgendwie auf so einen längeren Zeitraum irgendwie bestehen zu können. Und auf der anderen Seite, ich glaube, das, was ihr macht, einfach euch zu vernetzen, versuchen vor Ort zu sein, mit den Leuten zu sprechen, in Austausch zu kommen, ein bisschen Geduld zu haben, das gehört einfach auch dazu. Ich glaube, das ist die Basis. Nur so schafft man es, glaube ich, längerfristig.
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0: Wir sitzen in der Sonne, passend zum Frühlingssong und freuen uns, dass ihr uns zuhört. Wir haben Gleis 1 zu Besuch, Wiebke und Norwin. Junge, engagierte Menschen, die in Lobstedt des Gleis 1 ein Bahnhofsgebäude betreiben und dort Kultur noch nöcher machen oder starten es zu machen mit vielen schönen Ideen. Ich vermute mal, ihr wart ja vorher, ihr seid ja keine Original-LobstädterInnen, das heißt, ihr seid da auch nur hingekommen. Wie, ihr habt gesagt, ihr habt fort ein paar Leute so in die Kommunikation, in Austausch gebracht. Wie sieht es darüber hinaus im ganzen Landkreis? Versucht ihr da auch Austausch herzustellen? Mit wem macht ihr das? Wie läuft das? Funktioniert das gut? Was gibt es für Herausforderungen? 1000 Fragen auf einmal.
1: Die Antwort ist ja. Also,
0: okay, dann geht's weiter.
1: Ende. Ja, wir freuen uns über jede Form von Vernetzung und Norwin hatte vorhin schon kurz den Kinder- und Jugendring erwähnt, mit dem wir im Kontakt sind. Außerdem ja, hatte ich auch mal mit Menschen vom Zwenkauer Kino geredet, da hattet ihr ja auch schon.
0: Genau,
1: da hattet ihr ja auch schon eine Folge zu. Und ja, das gibt uns irgendwie total viel, einfach den im Austausch zu sein, zu hören, ja, womit hadern andere Menschen oder auch woran freuen sich andere Menschen natürlich. Und da gibt es auch ganz viel, ja, Symbiosen, würde ich mal sagen. Also, dass wir einfach auch zusammenarbeiten können. Die einen haben vielleicht die Idee, es geht jetzt gerade zum Beispiel um eine Fahrrad-Selbsthilfewerkstatt aus Borna, die keinen Platz mehr hat, weil der Raum nicht mehr gemietet werden kann. Und wir haben viel Raum. Also, das sind einfach Sachen, die dann irgendwie gut ineinander greifen können. Und das macht total viel Spaß.
0: Und gerade aus Bonner ist das ja wirklich ein Katzensprung.
1: Genau.
0: Wie viele Kilometer sind das? 8-9 Kilometer?
1: Eine Station.
2: Ja. Ja, eine Station. Ja. Ja, also es ist, ich glaube, wir haben jetzt mittlerweile so ein bisschen herausgefunden, dass es einfach extrem wichtig ist für uns, uns zu vernetzen. Natürlich neben einem Angebot schaffen und am Ende des Tages ist vermutlich die wichtigste Vernetzung vor Ort mit den Nachbarn und Nachbarinnen. Aber darüber hinaus auch jetzt mit dir im Netzwerk für demokratische Kultur im Landkreis Leipzig. Wir sind jetzt Mitglied im Netzwerk Tolerantes Sachsen. Und das ist uns zum einen auch wichtig, damit wir die Selbstverständnisse dieser Netzwerke mittragen können und verbreiten können und zum anderen halt auch einfach großartig für uns, weil wir dadurch ein bisschen bekannter werden und so werden, also was wir einfach merken, ist, man macht eine Tür auf und dahinter sind nochmal drei neue, also es ist das ist einfach schön zu sehen. Ich meine, wie heißt die Sendung hier nochmal?
0: No one is an island,
2: genau so. Wir sind nicht alleine und das ist einfach sehr wichtig für uns irgendwie zu merken.
0: Genau. Ja. Das ist auch das Prinzip, genau. Deshalb heißt die Sendung auch so, weil es, glaube ich, entscheidend ist, selber zu merken, dass man nicht alleine ist und selber sozusagen zu spüren, dass man viel unterwegs sein kann und dass es viel Austausch gibt, auf jeden Fall. Was ich auch noch interessant finde, was die Herausforderungen sind, der ländliche Raum ist meiner Meinung nach gerade in aller Munde. Alle haben Angst vor dem ländlichen Raum irgendwie. Die Leute gehen weg, die weggehen können. Die Leute, die hier bleiben, sind frustriert. Wie ist eure Wahrnehmung? Ist viel Frustration da? Wie geht ihr damit um? Wie geht ihr mit den Leuten um?
1: Ich würde sagen, sehr divers. Also wir hatten auch sehr verschiedene Begegnungen, will ich einfach damit sagen. Also ich habe jetzt gerade im Kopf irgendwie, vor ein paar Monaten waren wir einfach im Vorplatz, haben so ein bisschen gejätet und dann kam halt eine Person vorbei, die dann erstmal erzählt hat, dass sie eben auch in Lobstedt aufgewachsen ist, hat dann irgendwie uns erzählt, was habt ihr denn da für Geräte, mit denen ihr jätet, und wir haben halt nur einen Schraubenzieher genutzt und da war sie so, das geht ja gar nicht, und kam dann irgendwie 10 Minuten später mit dem Rad und hat uns mal richtiges Werkzeug gebracht und mit uns gejätet, und da merke ich wenig, also Hemmung und Distanzierung oder so, das war einfach total schön, es war eine richtig wertvolle Begegnung, wir haben irgendwie lange gequatscht und dann zusammen gejätet. Aber gleichzeitig gibt es natürlich auch Menschen, die weniger Lust auf uns haben. Aber ich würde sagen, ja, es ist sehr divers aufgestellt.
0: Und das finde ich interessant, dieses Jete-Beispiel, weil genau das nämlich auch meine Erfahrung ist. Es gibt wahnsinnige Vorteile, es gibt die Blasen, aber dieser direkte Kontakt, dieser niederschwellige Kontakt übers Jeden, über einen Drödel, dass der irgendwie ganz entscheidend ist, um einfach überhaupt mal wieder ins Gespräch zu kommen.
1: Voll. Ich fand es auch richtig schön und ich mache immer wieder die Erfahrung, sobald wir einfach da sind, vor Ort und irgendwie was machen, die Türen sind dann immer auf, die Menschen kommen vorbei und die, die keinen Bock haben, kommen halt nicht vorbei. Also, so ist das eigentlich.
2: Und was auch einfach wichtig erscheint oder ist, ist das Ansprechen. Ne? Also direkte Einladung mit einem Flyer im Briefkasten oder wenn man sich schon mal unterhalten hat, dann auch mal eine Einladung aussprechen. Und auch eine Einladung zum Gespräch. Also das ist dieser direkte Kontakt, der ist einfach wichtig. Ja. Also für uns und einfach als Weg, um in Gespräche zu kommen.
0: Ja.
1: Ansonsten eben noch Thema so Herausforderungen, das, was ja auch so ein bisschen unser Ziel war, aus der eigenen Bubble rauszukommen, das birgt natürlich einfach auch Herausforderungen, weil du Gespräche führst, die du sonst irgendwie in Leipzig in der Bar dann nicht führen wirst oder eher in dem Sinne, dass alle deiner Meinung sind und dadurch einfach wenig Diskussionsbedarf da ist. Das ist natürlich schon anders in Lobstedt und das birgt dann natürlich mehr Ressourcen, weil es mehr Argumentation braucht vielleicht als in Leipziger Bars.
0: Ja, aber diese Annäherung ist das Entscheidende, glaube ich. Und das ist, glaube ich, das höre ich auch immer wieder im Nahbereich, ist es möglich, überhaupt irgendwie miteinander überhaupt noch mal eine Form von Verständnis. Also wenn ich mich im Internet befinde, wenn ich mich in meinen eigenen Bubbles befinde, komme ich nicht in Austausch. Nur so geht das.
2: Ja, das liegt ja auch im Kern unseres Anliegens. Ne? Also es ist mal wieder andere Meinungen zu hören und okay mit anderen Meinungen zu sagen. Also ich glaube, jeder Mensch bestätigt gerne seine eigene Meinung. aber umso wichtiger ist es, das eben auch mal herauszufordern. Und dieses Bild vom ländlichen Raum oder Räumen, was oftmals in der Stadt herrscht, entweder wird es romantisiert als das grüne Paradies oder es wird irgendwie als kulturell defizitär dargestellt oder sowas und irgendwo in der Mitte.
0: Ja.
2: Also es ist, solange man sich menschlich begegnet, ist irgendwie immer schön.
1: Ja, genau, ich glaube, das ist dann eben etwas, was wir noch ausarbeiten, wo genau dann, klar, wir wollen auch Grenzen setzen, was ich vorhin schon meinte. Also ab einem gewissen Punkt wollen wir gewisse Meinungen nicht mehr ausgesprochen dalassen. Also da gibt es einfach Grenzen. Und wenn Menschen irgendwie verletzt werden, sei es verbal oder natürlich auch körperlich, dann sind unsere Räume den Menschen nicht mehr offen.
0: Ja.
2: Ist aber im Bahnhof bis jetzt noch nicht vorgekommen.
1: Nee, ist noch nicht vorgekommen.
0: Super, das ist gut. Wir schnackeln die ganze Zeit. Wir können auch nicht mehr so viel Musik spielen. Deshalb frage ich euch noch eine letzte Frage und dann müssen wir schon den Abschiedssong spielen. Mich würde nämlich nochmal ganz persönlich interessieren, was treibt euch beide? Was treiben die 17 Leute an? Ihr könnt nicht für alle sprechen. Persönlich an, jetzt so aktiv zu werden. Also kommt ihr aus ländlichen Räumen und sagt, wir wollen genau das hier fördern? Habt ihr irgendwie ein spezielles Interesse an den ostdeutschen ländlichen Räumen? Gibt es da irgendwie?
2: Also ich komme aus der Nähe von Flensburg, auch aus dem dörflichen Raum oder ländlicheren Raum. Aber da hatte ich das große Glück, dass wir mit sehr viel Offenheit groß geworden sind. Ich glaube eher meine Motivation und ich glaube, da kann ich auch für einige aus dem Verein sprechen, liegt so ein bisschen in der Tagesschau-App. Also wenn ich die Tagesschau angucke, dann denke ich, das ist, also irgendwas läuft halt gerade falsch. Und ein dauerhaftes Gefühl von, es gibt zwei Fronten, ob jetzt politisch oder Alter oder eben räumlich, und immer muss man gegeneinander. Und mal wieder oder mal ein Projekt zu starten, wo wirklich viel Energie reinfließt, um Dialoge herzustellen, um aus den eigenen Bubbles auszubrechen, wie wir jetzt hier schon beschnackt haben, halte ich für unglaublich wichtig, weil dieses Gegeneinander, merkt man ja in den letzten Jahren, es klappt einfach nicht und es bringt uns wirklich nicht voran. Und mit sozialen Medien ist es auch einfach, also ich glaube, es war noch nie so einfach wie heute, in seiner eigenen Bubble zu verharren und da die große Motivation, was zu machen, wo ich weiß, dass ich was mache.
0: Und scheinbar auch nie so schwer, auch aus der eigenen Bubble auch wieder rauszukommen. Ne? Es fühlt sich ja auch fast ein bisschen manchmal wie so ein Gefängnis an. Mhm. Und mehr ist es ja wichtig, da raus sich zu kämpfen.
1: Ja. Ist bei dir? Ja, also sehr ähnlich, würde ich sagen. Ich kann es eigentlich nur wiederholen bzw. ergänzen, dass es mir auch einfach super viel Spaß macht, in so einem gefühlt manchmal luftleeren Raum zu sein von tollen Ideen. Und so, es ist kein starres Gerüst, was wir haben, sondern es entwickelt sich irgendwie total dynamisch. Ich persönlich lerne extrem viel, sei es jetzt Vereinsarbeit, aber auch ja auf die Menschen zugehen, zu gucken, wie funktioniert überhaupt so eine Gemeinde. Ja, es ist eine total spannende Arbeit und allein schon, wie halt irgendwie aus den Menschen jetzt innerhalb des Vereins, die sich alle nicht kennen, irgendwie so eine Gruppe werden konnte und eine Idee und Menschen, die halt wirklich zeitlich und finanziell so viel Ressourcen da reinstecken, weil sie irgendwie einfach daran glauben und Bock haben auf das, was kommt und Spaß daran hatten, was bisher geschehen ist. Das gibt mir total viel.
2: Auch wenn es immer blöd ist, nach Geld zu fragen. Es ist wichtig, damit wir eben nicht nur über Geld reden, sondern ins Tun kommen können. Checkt gerne mal unsere Website aus, www.gleis1-ev.de, die 1 als Zahl. Könnt ihr sehen, was wir für Programme machen. Kommt unbedingt vorbei.
1: So ein Siebdruck-Workshop zum Beispiel, der nächste.
2: Genau. Ganz unten von der Website ist ein Link zum Spenden. Da könnt ihr uns gerne eine Spende da lassen. Man könnte auch eine Lastschrift, ein Lastschriftverfahren einrichten. Genau, wir müssen einfach sehen, dass wir die Mitglieder aus der finanziellen Pflicht ein bisschen rausholen. Und darüber hinaus, wenn ihr Lust habt, einen Raum zu bespielen, kommt vorbei. Wir haben Raum, wir haben längst nicht jeden Tag bespielt gerade. Wir haben Open Call. Jeden dritten Freitag im Monat geben wir die große Veranstaltungshalle für alle Menschen, die einfach mal Lust haben, was auszuprobieren, für umsonst. Da könnt ihr eine Lesung machen, einen Filmeabend, wir haben das Equipment alles da. Ihr könnt mal euer eigenes Konzert spielen und wenn es nur für die Freunde ist und Freundinnen.
1: Ja, oder auch bei den Veranstaltungen, also es muss nicht jetzt finanzielle Unterstützung sein. Wir freuen uns auch total, wenn irgendwie ein Mensch einen Kuchen mitbringt oder einfach mal Lust hat, ey, ich kann zum Beispiel beim nächsten Flohmarkt mithelfen oder ich mache gern Stand oder genau, da gibt es sehr vielfältige Möglichkeiten, uns zu unterstützen und ihr erreicht uns eigentlich immer per Mail oder auch per WhatsApp.
2: Super. Oder Instagram.
1: gleis1.ev.
2: Und wir sind auch noch nicht geschlossen. Wir sind keine geschlossene Gesellschaft, ob aus der Gemeinde oder aus Leipzig oder wo auch immer her. Wir freuen uns auch immer über neue Mitglieder, die Lust haben, mitzugestalten.
0: Super. Jetzt ist, bei uns kommen nicht die Nachrichten, aber bei uns ist die Stunde trotzdem bald. Deshalb, ich bedanke mich bei euch. Super, dass ihr da wart. Vielen Dank. Ich kann euch nur Glück wünschen.
2: Dankeschön.
0: Ich komme sowieso regelmäßig vorbei. Kommt ihr auch alle. Radios vorbei. Genau. Wir sind die regionale Netzwerkstelle für Demokratie. Die Sendung heißt No One is an Island und wir hoffen, dass ihr auch beim nächsten Mal dabei seid. Es geht um Akteure der Demokratiearbeit, die sich in ländlichen Räumen im Landkreis Leipzig aktiv beteiligen. Und am Schluss haben wir noch Brothers on the Slide.

0: Herzlich willkommen zur neuesten Ausgabe von Serendipity. Heute am Sonntag, dem 12. Juli 2026. Mein Name ist Jan Langhammer und ich freue mich schon sehr auf die heutige Sendung, denn wir hören heute den Mitschnitt des 19. Jazzclubs aus dem Jahre 2025. Jazzclub Nummer 19, der fand am 26. November statt. Zu Gast war Philipp Gropper am Tenorsaxophon. Das allein ist schon einzigartig, aber dieser Jazzclub unterscheidet sich von allen anderen bisherigen Jazzclubs durch eine ganz besondere Besonderheit. Und was das ist, das erklärt Albrecht Brandt am Kontrabass in einer kurzen Rede vorm Beginn des Konzerts. Der dritte im Bunde an diesem schönen Abend im Pierre Grasse war Hannes Lingens am Schlagzeug. Und wir hören diese Aufnahme heute nicht nur wegen ihrer einzigartigen Schönheit, sondern weil Mitte Juli das zweite A Minor Festival gar nicht mehr so weit weg ist. Und da wird Philipp Gropper spielen mit seiner Band Tau. Philipp Zubeck am Synthesizer, Felix Henkelhausen am Bass, Moritz Baumgärtner an den Drums und der Percussion, Ludwig Wandinger an den Electronics und natürlich Philipp Gropper am Tenor- und Sopransaxophon. Alle Infos zum zweiten A Minor Festival gibt es auch in Kürze unter jazzkollektiv-halle.de. Da kann man auch den Newsletter abonnieren, denn es gibt auch im Juli wieder viele interessante Jazzveranstaltungen in Halle. Nun aber viel Vergnügen mit dem Jazzclub Nummer 19. Philipp Gropper am Tenorsaxophon, Albrecht Brandt am Kontrabass und Hannes Lingens am Schlagzeug.
1: Musik bitte runter. Herzlich willkommen im Jazzclub.
2: Yay!
1: Es ist ja total ungewöhnlich, dass ich direkt zu Beginn ein paar Worte an euch richte. Normalerweise spielen wir erst ein Stück. Das tun wir, weil es heute kein normaler Jazzclub ist, sondern ein ganz besonderer. Wie ja unser Stammpublikum sicherlich schon mitbekommen hat, ist der November ja der Monat des Tenorsaxophons. Einen der schönsten Instrumente des Jazz. Allerdings ist ja jeder Jazzclub anders gewesen. Mit Gebhard Ullmann haben wir seine eigenen Stücke gespielt. Mit Thomas Walter Maria haben wir die Stücke von Sonny Rollins und John Coltrane gespielt. Und heute spielen wir frei. Mit Philipp Gropper aus Berlin. Und wir hören uns dann in etwa einer halben Stunde wieder.

Das war Jazzclub Nummer 19, die freie Improvisation von Philipp Gropper am Tenorsaxophon, Albrecht Brandt am Kontrabass und Hannes Lingens am Schlagzeug. Zum Ausklang der Sendung hören wir jetzt noch einen Song von Philipp Groppers Band Tau, die im September beim zweiten A-Minor-Festival spielen wird. Der Song heißt Mad Man of Narranam. Wir hören uns wieder in 2 Wochen. Bis dahin alles Gute und auf bald.

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Willkommen zu einer neuen Show, in der es abermals um Musik aus dem Lone Star State geht. Den Auftakt machten Bob Wills und seine Texas Playboys mit dem Three Guitar Special. Der König des Western Swing ist so etwas wie der Großvater der Musiker, die wir in der kommenden Stunde hören. Dies gilt auch für Kevin and the Black Tears mit Deep in the Heart of Texas, eine Art Signature Song der Region, in dieser Version indes mit alternativen Lyrics.

Nach Kevin and the Black Tears, ganz im Sound der alternativen Country-Szene der 70er und 80er Jahre, nahm sich Dom Flemons ganz traditionell dem Klassiker Home on the Range an. Wir bleiben bei den Klassikern. Gene Autry's Back in the Saddle Again war 1939 als Filmmusik geschrieben, mitverantwortlich für die große Zeit der Cowboy-Filme.

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1: Neben Bob Wills gehörte auch Spade Cooley, geboren am 17. Dezember 1910, gestorben am 23. November 1969, zu den Pionieren des Western Swing. Auf You Can't Break My Heart übernahm Tex Williams die Vocals.

Hey, Mr. Cowboy. Johnny Gimble, geboren 1926, war der Fiddler der Texas Playboys. 5 Jahre vor seinem Tod, 2015, nahm Gimble die CD Celebrating with Friends auf. Darauf der eben gehörte Song in Zusammenarbeit mit Jesse Dayton. Musik aus Texas ist das Thema heute. Da darf der inzwischen 93 Jahre alte Willie Nelson nicht fehlen. Lady Be Good ist ebenfalls auf dem Johnny Gimble Album aus dem Jahr 2010 zu finden.

Marsha Ball wollte 1970 von Louisiana nach San Francisco. Sie hatte eine Autopanne in Austin und sie blieb in der texanischen Hauptstadt. Sie gründete dort ihre erste Band, Frida and the Fire Dogs. 1974 begann ihre Solokarriere. Good Times Gonna Roll Again stammt aus einem 2022 produzierten Tribute-Album für den texanischen Pianisten Moon Mullican. Mullican, geboren 1909, gestorben 1997, verband Rhythm and Blues, Western Swing und Country Music auf eine unverwechselbare Art. Rock'n'Roll Mr. Bullfrog nahm er 1956 auf.

0: Rock'n'Roll Mr. Bullfrog von und mit Mool Mulliken. Danach erinnerte das Great Recession Orchestra mit You're Bound to Look Like a Monkey an Milton Brown, neben Bob Wills und Spade Cooley, ein weiterer Pionier des Western Swing. Die Älteren erinnern sich vielleicht an die Familie Cartwright im Fernsehen. Vater Ben sowie die Söhne ritten auf ihrer Ponderosa Ranch für die Gerechtigkeit im Westen.
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Bonanza, Erkennungsmelodie der gleichnamigen TV-Serie, die in den 60er und 70er Jahren des vergangenen Jahrhunderts auch das deutsche Publikum begeisterte. Empfehlung für die Jüngeren? Unbedingt googeln. Vom Fernsehen ins Kino. Lee Marvins Wandering Star prägte 1969 die Verfilmung des Musicals Paint Your Wagon unter dem Titel Westwärts zieht der Wind. Im Anschluss bittet Roy Rogers den Sheriff Don't Fence Me In.

Don't Fence Me In, das war Roy Rogers, geboren am 5.11.1911, gestorben am 6.7.1998. Er galt als Singing Cowboy und zählte als Gründer der Band Sons of the Pioneers zu den Stars der Country and Western Music. Song of the Wagon Master wurde 1949 für einen Film von John Ford aufgenommen. Oh.

Song of the Wagon Master, The Sons of the Pioneers. Musik aus Texas, Cowboy-Songs, Country and Western, ganz klassisch war heute unser Thema. Dazu zählen Grenzüberschreitungen Richtung Süden. Mexikanische Einflüsse sind unverkennbar im Lone Star State. Aufgegriffen hat sie unter anderem Doug Sam. Er singt Will You Love Me Mañana.

Die Band Calexico stammt aus der Region. Immer wieder tauchen auch bei ihr Cowboy-Songs auf. El Paso, aufgenommen 2022, ist auf dem Album Mirador zu finden. Bevor uns Johnny Gimble mit seinen Freunden und einem Instrumental aus der Sendung führt, müssen die Riders in the Sky zu Wort kommen. Wie kaum jemand anders führen sie Country und Western zusammen, jodeln eingeschlossen. Zum Schluss also ein Song, der auch am Anfang hätte stehen können, The First Cowboy Song. Ich hoffe, euch hat dieser Ritt durch den Westen der USA Spaß gemacht. Mein Name ist Michael Groth. Tschüss, bis zum nächsten Mal.

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1: Ja, hallihallo, hallihallo. Ich weiß gar nicht, ob man mich schon hören kann, weil mein Monitoring ist aus, aber es macht ja nichts. Wir sind hier, das Hörspiel auf Verlangen. Und ihr habt richtig eingeschalten, wenn ihr jetzt gerade Radio Korax hört. Denn dann könnt ihr uns hören, wie wir jetzt gleich für euch improvisierte Hörspiele machen werden. Und wir, das sind heute an den Mikrofonen der Stefan König.
2: Hallo.
1: Ja, genau. Der Oliver Rang.
3: Das bin ich.
1: An der Technik der Martin Schreiber. Und ich bin der Vincent Göhre und ich habe hier auch noch Instrumente links und rechts und vorn und hinten. Die klingen manchmal zum Beispiel so. Ja, das war zum Beispiel ein Klavier, habt ihr alle sicherlich erkannt. Und vielleicht gibt es auch noch andere Geräusche, die ich heute so machen werde. Und wenn ihr euch fragt, improvisierte Hörspiele, wie soll denn das funktionieren? Bestimmt haben die sich das alles ausgedacht. Dann sage ich euch nein, dafür sind wir viel zu faul. Wir denken uns auf keinen Fall vorher was aus, sondern wir drücken das einfach aus unseren grauen Zellen direkt in die Mikrofone rein. Und wenn ihr uns erreichen wollt und vielleicht uns einen kleinen Input mitteilen wollt, aus dem wir dann die Hörspiele machen, dann könnt ihr das tun, indem ihr bei Telegram nach Hörspiel auf Verlangen sucht und dann in einem dieser Kanäle in den Chats dort etwas für uns schreibt. Vielleicht könnt ihr auch einfach bei einer alten Sendung oder sowas kommentieren und wir suchen uns das dann raus. Ansonsten haben wir hier natürlich die grandiose Situation, dass wir wieder auf Couch-Tournee sind, beziehungsweise heute auf Gartentournee, denn heute hat uns der Martin Sommer zu sich in den Garten eingeladen und wer uns öfter mal verfolgt, der hat vielleicht mitbekommen, dass wir die letzten Jahre auch schon immer mal im Sommer hier waren, im Sommer bei Sommer, denn hier gibt es einen wunderbaren Pool und herrliche Verköstigung und wir fühlen uns hier pudelwohl. Und wir haben auch ein paar Gäste da. Vielleicht könnt ihr mal euch zu hören geben. Uiuiuiui. Ja, vielen Dank. Ja, vielen Dank, lieber Martin, für die Einladung. Wir freuen uns sehr.
2: Also ich muss dazu sagen, ja, also Martin ist ja wirklich mein allerbester Freund. Also mit so einem Pool ist man eindeutig der allerbeste Freund. Also in der Hinsicht. Und alle, die hier sind, ich glaube, für euch ist Martin heute auch der allerbeste Freund. Stimmt's bei dem Essen? Also der Quiche, es ist Schmand, Mandarin-Torte. Also ich denke mir das jetzt nicht aus, weil ich heute Nachmittag vielleicht irgendwo in einem Café war. Nein, es gibt sogar Kartoffelsalat. Es gibt Wiener Würstchen. Ich sag mal kurz so ein paar Dinge, die mich so faszinieren. Also Martin, dass du dich da, also seit wann hast du gestanden? Seit 11 Uhr. Ja, das macht man so und da hat man wirklich dann das Gefühl, die Liebe. Ich spüre das wirklich. Ja, damit es bei euch uns gleich losgeht. Also wie sieht das eigentlich aus, lieber Olli? Ist der Chat aktiv oder nicht so?
3: Ich habe gerade einen Chat erstellt. Uns ist aufgefallen, dass der nicht da war, aber jetzt gibt's einen. Also bei Telegram einfach Hörspiel auf Verlangen suchen und dort das Foto von Stefan kommentieren. Dann geht's los.
1: Genau. Und wir starten unsere Hörspiele aber, also unsere Sendung immer mit einem kleinen Mini-Format, was wir vorwegschieben. Das nennt sich bei uns die Hörhäppchen. Wir werden jetzt gleich für euch da draußen, für die Zuhörerinnen und Zuhörer, die jetzt nicht hier vor Ort sind, ein paar kleine Fetzen und Details nennen von dem, was uns so umgibt, damit ihr euch das vorstellen könnt vor eurem inneren Auge. Und dann werden wir assoziativ zu dem, was wir gerade gesagt haben, jeder ein kleines Hörhäppchen für euch improvisieren und danach geht's dann richtig los mit den improvisierten Hörspielen. Jetzt aber erstmal viel Spaß mit den Hörhäppchen.
3: Ich sehe ein Glücksrad.
2: Ich sehe ein Corgi. Eine Badehose, eine Bank.
1: Eine pinke Plastikmuschel.
3: So ein Strauch mit roten Früchten und ich überlege die ganze Zeit, ist das giftig oder nicht?
2: Den geilsten Pool der Welt.
1: Eine weiße Gartenbank.
3: Laternen mit Handtüchern und Badeklamotten.
4: Vogeltränke.
1: Ein reichhaltiges Buffet mit Brötchen, zwei Torten, ein paar Käsespießchen und.
3: Vogeltränken. Bierkühler. Blumentöpfe.
4: Brennnesseln.
3: Poolreiniger.
1: Eine Decke auf dem Boden ausgebreitet.
4: Ein Flieder. Einen totalen Dschungel.
1: Ein Eimer mit einem Wischlappen.
4: Ein Kescher.
1: Ein Schlauch. Mauer.
4: Ein Poolreinigungsgerät.
3: Vogelhäuschen.
1: Jetzt so richtig schön gemütlich machen hier. Die Sonne scheint und der Wind ist heute nicht so stark wie die letzten Tage und der Boden hier ist aber ganz schön kiekelig. Alles so vertrocknet schon von der ganzen Sonne. Nein, das kann doch nicht sein. Ich habe meine Decke vergessen. Jetzt soll ich mich jetzt etwa so auf den Boden legen? Das ist viel zu kiekelig. Ich halte das doch nicht aus. Jetzt habe ich diesen schönen Tag, bin etwa 2 Stunden hierher marschiert. Also eigentlich spaziert, aber man könnte schon sagen marschiert, weil ich so durchgelaufen bin, weil ich mich so auf meinen Lieblingsplatz gefreut habe. Jetzt ist ja alles vertrocknet und kiekelig und ich habe meine Decke vergessen. Was mache ich denn? Jetzt muss ich zurückspazieren, marschieren und wieder zurück und hin und her und dann kann ich mich vielleicht hier ausbreiten, aber dann ist vielleicht die Sonne schon untergegangen und dann ist es kalt und was mache ich denn nur?
4: Ich habe Heuschnupfen. Es läuft dann immer so. Also nicht nur die Nase, auch das Augen und wenn man reibt und wenn man einmal anfängt, dann das ist eine Qual. Also ich wollte nur sagen, ich bin jetzt in so einer Sensibilisierungsphase. Also ich gehe immer regelmäßig zum Arzt und muss dann immer eine Spritze nehmen. Und dann hoffe ich, dass ich dann irgendwann sozusagen gegen ganzen Gräser und Pollen dann nicht mehr so sensibel reagiere. Deswegen heißt es auch Sensibelphase. Also ich hatte jetzt aber eine Idee. Also neulich war es ganz schrecklich und ich bin aus Versehen in Brennnesseln gefallen. Und da hatte ich plötzlich keinen Heuschnupfen mehr. Und seitdem mache ich eine Brennnessel-Kur. Regelmäßig. Nur meine Klamotten passen jetzt nicht mehr so, weil immer meine Haut so reagiert und anschwillt.
3: Ich bin spielsüchtig. Neuerdings. Also alles hat angefangen bei so einer Benefizveranstaltung. Und da konnte man für, wenn man 2 Euro gegeben hat, konnte man so ein Glücksrad drehen. Und dann manchmal hat man eine Packung Gummibärchen gekriegt oder einen kleinen Feigling. Und ich habe an dem Abend tatsächlich fast 600 Euro in dieses Glücksrad versenkt. Und jetzt bin ich zum einen Alkoholiker. Diabetiker und Spielsüchtiger. Von wegen Benefiz.

0: Ja! Vielen Dank, jetzt wisst ihr da zu Hause am Radio und an den Empfangsgeräten, wo ihr gerade seid, wie es hier bei Martin im Hof auch aussieht, wie es sich hier anfühlt und was hier so für Vibes schwingen. Und wir kommen direkt zum ersten Hörspiel. Und erfahrungsgemäß ist das ja immer für den Gastgeber. Martin Sommer, du hast schon mehrere Hörspiele bekommen in all den Jahren. Jetzt gibt es wieder ein neues, nur für dich, ganz exklusiv. Und wir fragen dich immer irgendwelche Sachen zu deinem Hof und du stammelst dann immer rum, kann ich mich erinnern, weil dir nichts einfällt. Ich habe jetzt eine Abfrage für dich vorbereitet, wo ich mir denke, da hast du auf jeden Fall eine Antwort drauf. Du als passionierter Hobbykoch, sag ich mal, welches Gericht, welche Zubereitung hat dir da mal so richtig das Genick gebrochen? Wo bist du da, in welchem bist du gescheitert? Jetzt hör auf, zu lange zu überlegen. Ich dachte, da kommt sofort was. Ja.
1: Nee, bei ihm, der scheitert nie.
0: Zuckerkuchen.
1: Ah. Ich durfte ja mal einen, der gelungen ist, den durfte ich mal essen. Der war wirklich mega.
0: Den Zuckerkuchen.
1: Oh, okay. Ja. Ja.
0: Das heißt, achso, der hast du einmal so schon
1: so karamellisiert. Und der ist einmal gelungen und seitdem nie wieder.
0: Bestimmt. Und woran ist es gescheitert damals? Verbrannt.
1: Vielleicht irgendwie am bisschen weniger. Vielleicht so. Als Tipp würde ich jetzt einfach ein bisschen weniger.
2: Was? Also das wäre so die erste.
3: Also verbrannt würde ich eigentlich auch.
0: Ja, verbrannt noch. Ja. Und ich hätte jetzt ansonsten noch nach einem Küchengerät gefragt, was du unbedingt haben möchtest noch.
3: Ein Zystenschneider und verbrannt nehmen wir aber natürlich auch noch auf. Also haben wir jetzt Zuckerkuchen, verbrannt und Zystenschneider als Vorgang. Naja, wir wissen das noch nicht. Wir wollen das auch gar nicht wissen, wofür das ist. Wir nehmen den Zystenschneider und schauen mal, für was der bei uns gebraucht wird in unserem nächsten.
1: Zysten, nee,
3: steht das Zysten. Das ist jetzt leider zu spät, das ist jetzt der Zystenschneider.
1: Da steht der Zystenschneider.
3: Also, auch deswegen, wenn der Zystenschneider gemeint war.
1: Ja, Zysten. Das wird ja was. Heute wird geschält. Kurze Operation.
0: Okay, dann kleine OP. Zuckerkuchen verbrannt und Zystenschneider. Viel Spaß.

0: Kommen Sie ruhig rein.
1: Machen Sie schon mal frei.
2: Oh, ich wollte Ihnen so sagen, hier habe ich so einen Schmerz.
1: Naja, ziehen Sie sich doch erstmal aus.
2: Und zwar, wenn ich hier reinkomme.
1: Ziehen Sie sich doch bitte erstmal aus.
2: Okay.
1: Ja, nicht nur den Pullover. Sie sind doch nicht zum ersten Mal hier, jetzt kommen Sie. Los, ich habe noch andere Patienten. Ne? Ja,
2: was denn alles? Alles?
1: Ja, alles.
2: Komplett?
1: Natürlich komplett.
2: Mit Socken?
1: Ja, auch die Socken.
2: Das dauert. Okay. Da bin ich.
1: Ja. Gut, ja, also dann können Sie jetzt wieder anziehen.
2: Ich wollte Ihnen nur zeigen, also wenn ich hier reindrücke, wenn ich hier so...
1: Aua!
2: Nee. Ich wollte, also bei mir, wenn ich bei mir...
1: Ja, warum? Hören Sie auf mich jetzt.
2: Das tut Ihnen also auch
1: weh. Natürlich tut das weh.
2: Aber wenn ich bei mir reindrücke, dann tut das auch weh.
1: Das muss so sein.
2: Das muss so sein?
1: Das muss so sein, na klar. Wenn Sie hier zwischen die Rippen pieken.
2: Au.
1: Ja. Das tut weh, richtig?
2: Au.
1: Ja.
2: Au.
1: Und wenn ich hier...
2: Au.
1: Ja.
2: Ja. Jetzt, gut. Ja, aber dann bin ich ja schon geheilt.
1: Im Prinzip sind Sie kerngesund.
2: Aber wenn ich gleich einmal hier bin, ich habe ja ein kleines Furunkel.

0: kannst mir jetzt ruhig mal sagen, was er zu dir gesagt hat.
1: Nein, das ist das. Das möchte ich nicht. Das bleibt auch unter uns, also unter ihm und mir.
0: Aber die große Reise, die du jetzt geplant hast, dass du jetzt so irgendwie nochmal alles genießt, was hat er denn gesagt?
1: Es geht gut.
0: Joachim, du sagst mir jetzt die Wahrheit.
1: Carsten, ich kann dir das jetzt nicht immer sagen. Es gibt auch Dinge, die man für sich behalten möchte und ich möchte das gerne jetzt für mich behalten.
2: Entschuldigung, ich hätte gerne einen von den Zuckerkuchen.
1: Ja. Ein großes oder ein kleines Stück?
2: Gerne ein großes.
1: Die Spende können Sie da drüben damit einwerfen.
2: Ja, ja. Sagen Sie, kennen wir uns? Herr Klausmann, Mensch, ja. Wie geht's denn?
1: No.
2: Ja? Ich hätte Sie ja fast gar nicht erkannt mit Sachen.
1: Ja, es ist...
2: Ja. Es ist ja. Vorunkel wieder gut. Ja. Da haben wir ganz schön was rausgeschnitten, ne?
1: Ja.
2: Ja, das war eine Sauerei. Sag ich Ihnen wirklich. Und gestunken hat das. Huiuiui.
1: Naja, ich wusste gar nicht, dass man Wunden ausbrennt heutzutage ja. Noch.
2: Und als wir dann noch das andere gefunden haben. Mhm. Ja, und das dritte.
1: Ja. Ja.
2: Direkt am Po, ne? Ja, verrückt.
1: Ja, aber sitzen geht.
2: Ja, ja. Ja, ja. Ja. Ja. Ihr könnt ja wirklich, Sie haben einen sehr tapferen Kollegen.
0: Mein Freund, aber...
2: Schön.
0: Ja. Hallo, ich bin der Carsten.
2: Ja. Dr. Müllermann.
0: Ja, also...
1: Ja, das ist mein Hausarzt, mein Freund.
0: Ja, hallo. Ja, vielen Dank, dass Sie dem Joachim so also weiterhelfen konnten.
2: Ja, gerne. Ja, ich mache ja nur meinen Job.
1: Ja. Ja. Ich habe da so ein Gefühl, wenn ich Sie so sehe, ich würde einfach mal mein T-Shirt ausziehen.
0: Ach, doch jetzt nicht hier.
1: Na, wieso? Nee, ich weiß auch nicht. Jedes Mal, wenn ich ihn sehe, habe ich das Gefühl, ich muss mich ausziehen.
0: Ich bin doch jetzt nicht in der Grundschule.
2: Mir ist das jetzt auch sehr unangenehm. Die Leute,
1: so, meine Socken.
2: Herr Klausmann,
1: jetzt können Sie ja noch mal gucken.
0: Ja, am Rücken hat er schon wieder sowas.
1: Wenn Sie gleich mal da sind, können Sie noch mal gucken.
2: Eigentlich wollte ich doch jetzt...
1: Sie könnten ja gleich einfach auch die
0: Wundversorgung... Haben Sie das Werkzeug dabei? Sie müssen ihm helfen, er hat da am Rücken.
2: Was? Jetzt hier? Ich hab so.
0: Ich räume den Tisch schon mal frei. Nee, tut mir leid, Sie können jetzt keinen Zuckerkuchen. Nein, wir brauchen jetzt den Tisch mal hier kurz. Kann ich hier die Zimtschnecken von Ihnen auch noch beiseite räumen? Ja, wir brauchen
2: so ist am besten einen zweiten Tisch. Oh, das sieht wirklich böse aus, Herr Klausmann.
1: Wenn ich mich so hinlege.
2: Geben Sie doch mal den Tortenschieber.

0: Ja, meinst du wirklich, das funktioniert? Also, das fühlt sich ein bisschen komisch an jetzt am Knie.
1: Nee, man muss...
0: Ich meine, klar, du hast es ja jetzt schon ein paar Mal mit dir machen lassen, aber...
1: Ja, das, ich kann das auch bei dir machen. Komm her.
0: Aber meinst du nicht, dass ich auch mal zu Herrn Mümmelmann gehen soll?
1: Nein, das mache ich. Komm her.
0: Ja, aber willst du wirklich den Zestenschneider dafür verwenden? Also müssen, der ist doch nicht,
1: doch,
0: der
1: das macht doch nicht er, für sowas das geeignet. Das hat er auch immer gemacht. Jetzt gib mal dein Knie.
0: Aber das ist... jetzt mit dem, was machst du da mit dem Bunsenbrenner?
1: Es muss abgebrannt werden.
0: Das finde ich normalerweise mit Betäubung.
1: So. Das ist gut. Ist gut.
0: Wow. Mhm. Sieht ja aus wie neu.
1: Mhm. Ich sag's doch. Ich bin jetzt schon richtig... Guck mal, er hat jetzt schon 25 Stück bei mir rausgeschnitten, gebrannt.
0: Danke, Joachim.
1: Bitte, Carsten.

0: Was ist denn jetzt eigentlich nur ein Zistenschneider?
1: Zestenschneider?
0: Zestenschneider? Bin ich der Einzige, der das nicht weiß?
1: Scheinbar, ja.
0: Ach so, die Schale von der Zitrone. Ach so. Martin, aber das ist dein Traum?
1: Aber es könnte tatsächlich auch auf einem OP-Tisch liegen, ne? Das, also es sieht schon sehr nach einem medizinischen Gerät

0: aus. Ja, finde ich auch. Mhm.
1: Punkte mit Schneiden dran.
2: So gut für Hornhaut und so. Könnte ich mir gut vorstellen. Also, könnte ich nur mir so vorstellen.
0: Okay. Wir haben ja hier einen Corgi, der uns. Wie heißt denn eigentlich der Name von Corgi? Miss Sophie.
1: Miss Sophie.
0: Miss Sophie. Ich glaube, lass uns mal Miss Sophie erstmal aufnehmen. Da ist Miss Sophie auf jeden Fall da. Gibt es jemanden, der schon was geschrieben hat?
1: Ja, aber ja? Miss Sophie nehmen wir als ersten Vorschlag schon mit rein. Olli, ich kann dir das auch reingeben. Dann kannst du schreiben. Ich habe hier auch den Chat offen,
3: ja, sehr gerne.
1: Wo ihr die Wünsche reingeben könnt. Also für die, die jetzt dazugeschalten haben und sich fragen, was ist da eigentlich für ein Quatsch, der jetzt seit 19 Uhr da auf Radio Korax wieder läuft. Wir sind das Hörspiel auf Verlangen. Wir machen den allergrößten Quatsch von allen, denn wir improvisieren hier Hörspiele für euch. Und ihr könnt euch was wünschen im Chat, im Telegram-Chat von Hörspiel auf Verlangen. Beziehungsweise der heißt gerade Wünsche, Hörspiel auf Verlangen. Und der erste Eintrag, den wir hier haben, ist Planschen. Ja, Miss Sophie war natürlich jetzt hier nochmal von vor Ort, aber im Chat wurde sich gewünscht, Planschen im Paddelboot. Planschen im Paddelboot. Und es gibt natürlich noch mehr Wünsche. Zum Beispiel ist hier auch, mein Mund ist trocken. Den würde ich auch gerne noch mit aufnehmen. Und da haben wir wieder drei Vorgaben für unser Hörspiel. Miss Sophie, Planschen im Paddelboot und mein Mund ist trocken. Olli freut sich, dass er so viel schreiben darf, wenn er heute das erste Mal hier am Schreibpult eingeteilt ist. Da wird er gleich richtig eingespannt. Und diese drei Vorschläge, die dienen uns jetzt wieder als Inspiration für das nächste Hörspiel. Und damit legen wir jetzt auch gleich los. Miss Sophie, Planschen im Paddelboot und mein Mund ist trocken. Viel Spaß!

0: Kapitel 1. Planschen im Paddelboot.
1: Ich glaube, so ist das nicht gedacht.
0: Doch, Wasser muss rein, muss rein.
1: Das Boot muss ins Wasser.
0: Aha. Ja, aber also wenn wir zum Beispiel kentern, dann ist das Wasser ja drin. Und deswegen müssen wir unbedingt erstmal testen, wie kriegen wir das Wasser aus dem Boot. Deswegen müssen wir erstmal Wasser in das Boot füllen. Also bitte, komm.
1: Nee. Immer dein Sparzwang. Ich habe doch nicht meine Rettungsweste, weil du dir die 10 Euro sparen wolltest. Ich steig da nicht ein.
0: Ich habe 15 Euro extra bezahlt, damit du ein Paddel bekommst.
1: Ich hau dich gleich mit dem Paddel.
0: Na, ohne Paddel wäre schwierig gewesen.
1: Dich zu hauen, ja.
0: Auch. Aber was ist jetzt? Willst du nun eine Übung machen oder nicht?
1: Ich trau mich nicht. Und jetzt, was soll denn das jetzt? Warum holst du denn jetzt da die Seife raus?
0: Naja, wir müssen doch einfach uns... Ich hab gedacht, ich nutze das gleich. Wenn das einmal das Wasser im Boot ist, dann mache ich mich...
1: Aber gleich. Ich glaube, das ist nicht gut für die Umwelt.
0: Doch, das ist extra biologisch abbaubare Seife. Hab ich.
1: Jens, so funktioniert das nicht. Das ist ein Wildwasser-Rafting. Da muss das Boot trocken sein.
0: Oh, jetzt kommt er wieder. Ich möchte mit dir einfach darüber nicht reden. Weißt du, ich hab mir das so schön ausgemalt. Wir beide zusammen im Paddelboot. Und es gibt mal ein bisschen Action.
1: Aber genau,
0: und dann ist
1: das
0: Wasser
1: ist
0: auch
1: das
0: mit
1: Problem.
0: Drin. Und
1: das
0: wir sind in Not. Und weißt du,
1: du malst
0: Not
1: dir immer
0: und,
1: was aus.
0: Und dann sind wir in Not und dann helfe ich dir. Und du rettest mich und ich rette dich. Und dann gibt es irgendwie so eine Geschichte
1: aber
0: dazu.
1: Ich was ausmale,
0: aber du...
2: Hallo. Schönen guten Tag. Könnte einer von Ihnen kurz mit anfassen, hier an der Umtragestelle? Ich krieg das Boot alleine so schlecht bewegt. Könnte einer von Ihnen kurz mithelfen?
1: Ja, ist Ihr Boot trocken?
2: Ja, na klar.
1: Ach dann.
2: Also unten drum ist ein bisschen Wasser dran, ja.
1: Das ist nicht schlimm.
2: Ja?
1: Aber kein Wasser drin?
2: Nee.
1: Ach dann,
2: ja.
1: Kann ich vielleicht auch bei Ihnen mitfahren?
2: Wir sind ja gleich wieder da, also ja.
3: Kann ich vielleicht bei Ihnen mitfahren?
2: Mhm. Ist eigentlich nur ein Einer, also man könnte jetzt hinten jemanden noch, ich könnte sie hier so drauf spannen,
1: ja.
2: Aber...
1: Hauptsache trocken. Danke.
0: Kapitel 2. Mein Mund ist trocken. Ich habe jetzt schon ganz schön viel gegessen.
1: Aber du musst auch trinken. Trink doch mal was.
0: Ist deshalb mein Mund so trocken?
1: Menschen verdursten schneller, als sie verhungern.
0: Ich habe gedacht, wenn man die ganze Zeit auf einem Floß, also im Fluss ist...
1: Jetzt komm nicht schon wieder damit.
0: Dann hat man doch die ganze Zeit Feuchtigkeit gehabt.
1: Doch, du trinkst das jetzt.
0: Ich möchte nicht.
1: Du trinkst das jetzt.
0: Ich möchte nicht.
1: Soll ich dir die Nase zuhalten und es dir einflößen? Mund auf. Strohhalm rein. Und jetzt zutschen. Ja. Weiter. Ich sehe, dass da noch viel drin ist. Ja. Noch was? Noch was? Noch was? Noch was? Noch was?
0: Ich finde, das ist... Ich finde es ganz schön. Du quälst mich.
1: Ja. Zu deinem Besten. Siehst du, viel besser jetzt, oder? Fühlst du dich hydriert?
0: Ist aber so.
1: Das schmeckt doch aber auch gut, oder?
0: Es läuft schon richtig raus.
1: Ja, das ist gut.
0: Das ist so viel.
1: Ja, noch mehr? Ja. Schön. Schön. Fein, toll, ja. So, und jetzt noch ein Glas.
0: Nein, ich kann nicht.
1: Du musst. Du sagst immer, du kannst nicht. Fein.
2: Entschuldigung. Also ja. Sie müssen jetzt, es tut mir leid, dass ich Sie störe, aber Sie müssten jetzt so langsam zum Ende kommen, weil wir den Frühstücksraum jetzt langsam schließen wollen würden. Es ist auch hier mit dem Tisch, also vielleicht könnten Sie den nochmal abwischen jetzt auch. Ja, weil
1: kein Problem, das leckt der Jens gleich alles noch trocken.
2: Der Mehraufwand, der hier ist, auch mit den ganzen Krümeln überall, die hier verteilt sind. Also natürlich sind die Gäste hier sehr willkommen und so, aber Sie sind jetzt hier schon eine Stunde länger, als das Frühstücksbuffet eigentlich geplant sein sollte. Und ja, ich muss jetzt hier noch ziemlich viel aufmachen und ich bin auch ganz alleine heute eingeteilt.
1: Es ist wirklich kein Problem, mache sich keine Umstände, wir machen das hier trocken, der Jens trinkt noch schnell aus.
2: Nee, also machen wir ja eigentlich gerade Umstände und... Ach so. Es sah auch ziemlich gefährlich aus mit diesem Strohhalm, der ist ja auch eigentlich aus Papier, also sind ja auch die neuen. Vielleicht könnten Sie mir jetzt hier helfen, noch den Tisch abzuwischen und den Boden zu saugen. Und dann würde ich, glaube ich, auch nochmal einen kleinen Aufpreis erheben für das Frühstück, weil Sie ja jetzt hier noch ein bisschen länger da waren.
1: Ach so, ja, das zahlt der Jens.
0: Kapitel 3

0: Wie? Du hast jemanden kennengelernt?
1: Ja, ich habe jemanden kennengelernt.
0: Du...
1: Sie mag paddeln.
0: Wo hast du denn jemanden kennengelernt?
1: Sie zwingt mich auch nicht zu irgendwelchen Dingen.
0: Ich zwinge dich auch nicht. Ich zwinge dich nur zu deinem Glück.
1: Ich wollte dir einfach nur sagen, dass ich mich geborgener fühle, dass ich akzeptiert werde.
0: Und das machst du, während du hier unsere Wohnung angezündet hast?
1: Ich habe gedacht, wenn wir uns streiten, dann wissen wir nicht, wer was mitnimmt.
0: Du, ich habe immer ganz ruhig mit dir gesprochen.
1: Deswegen habe ich gedacht, wir starten von beide neu mit nichts.
0: Ah.
1: Wir müssen nichts zersägen. Heißt ja immer so.
0: Das heißt, du machst jetzt Schluss. Ich, der sich immer um dich gekümmert hat, der immer das Beste für dich wollte.
1: Der mich nie verstanden hat.
0: Ich habe dir sehr wohl zugehört, aber nein, du hast halt einfach Quatsch erzählt.
1: Nein, du hast mich gequält. Ich musste mal Dinge machen, die ich gar nicht wollte. Deswegen beginne ich mein Leben neu.

0: Jens findet sein Glück.
1: Na los, Jens. Komm. Und wer macht das Boot richtig voll jetzt?
0: Ja, meinst du wirklich, da sollte man Wasser reinmachen? Ich weiß, ich bin mir nicht so sicher.
1: Da muss wirklich? Wasser rein.
0: Ich weiß nicht. Ich glaube, es ist besser, wenn wir das Wasser draußen lassen.
1: Nee, das muss richtig rein. Man muss ja gucken, dass es auch dicht ist.
0: Ach so. Ich weiß nicht. Also, Miss Sophie, ich weiß nicht, wirklich.
1: Nee, das muss es sein. Komm, los. Rein mit dir.
0: Und die Seife auch?
1: Ich bin
0: nicht so sicher mit der Seife.
1: Das ist richtig. Nicht Seife ist wichtig.
0: Nee.
1: Das muss in die Augen.
0: So oh
1: das
0: Gott.
1: Muss in die Augen.
0: Die Serine ein aus die Haare. Oh, das ist so...
1: Sehr gut jetzt. Sehr gut.
0: Ist ja schon Peeling drin. Au.
1: Sehr gut jetzt. Sehr gut.
0: Sie ist ein Vampir.
1: Du bist ein tapferer Junge. Ich liebe dich.
2: Haben wir ganz schön die Kurve gekriegt, wa?
3: Ja, auf jeden Fall.
2: Ich finde
3: nochmal, wir kriegen ja regelmäßig gesagt, dass Kinder zu Hause auch zuhören, liebe Kinder, nicht nachmachen. Man macht das nicht. Also weder
2: Wasser ins Paddelboot?
3: Wasser ins Paddelboot, noch Seife in die Augen, noch Leute mit Wasser quälen.
4: Nee, aber genug trinken ist schon gesund.
3: Genug trinken ist sehr wichtig.
2: Okay, ihr Lieben. Sagt mal, wir hatten jetzt, wir fragen mal euch wieder hier in die Runde. Wir hatten in der letzten Zeit, war es ja so eine riesen Hitzewelle, das Sommer. Also, was habt ihr gemacht, als es so heiß war? Sagt ruhig. Im Freibad. Also auf jeden Fall Freibad, okay. Die Klimaanlage? Von Edel. Ach, von Lidl. Die Klimaanlage von Lidl ist sehr schön. Und Freibad kann man auch nehmen. Was hast du? Du hast einen Ventilator angehabt, okay. In nasse Handtücher. Ihr habt wirklich nasse Kleider. Wirklich? Das ist ja krass. Ich habe mich, glaube ich, gar nicht bewegt. Ich weiß es gar nicht. Aber okay. Olli, kannst du so schnell schreiben? Also, Freibad, Klimaanlage von Lidl, nasse Handtücher. Wickeln, ne? Und was war's noch? Du hattest der Ventilator. Ventilator? Okay, da haben wir's.
3: Ventilator und Klimaanlage, es ist nicht das Gleiche, ne? Aber es ist
2: so.
3: Ich nehm's mit.
2: Ja, kann schmerzhaft sein. Wenn man mit den Haaren reinkommt zum Beispiel, in Ventilator, kann schmerzhaft sein, oder den Finger, wenn man so denkt, kann man das anhalten, kennt ihr das so? Wenn man den Finger zu dem Ventilator, au! Okay, Freibad, Klimaanlage von Lidl, nasse Wickel und Ventilator. Dann wünschen wir euch viel Spaß mit eurem Hörspiel.

0: Ich komm zu dir her mit den nassen Wickeln. Ja, viele Optionen, die hat man nicht, wenn es so heiß ist. Da bleibt nur irgendwie überleben, ne? Sich im Keller verkriechen, wenn man denn einen hat. Oder im Pool, so wie hier bei unserem lieben Martin. Und im Chat sind natürlich auch wieder Vorschläge für uns.
1: Leute hier gewesen zu der Hitze? Hitzezeiten, Martin?
0: Sie sind über die Mauern geklettert, in den Garten eingebrochen.
2: Ja, oder so ein
1: zweistellig. Alle waren hier.
2: So ein kleines Häuschen vorne, genau.
1: Ich glaube auch. Habt ihr. Ja. Naja, da kann man nicht denken, Es ist so. Mhm.
0: So, es gibt noch einen Wunsch.
2: Ja.
0: Nämlich den rosa-roten Campingkiller. Rosa-roter Campingkiller wurde sich hier im Chat gewünscht. Und es gibt auch noch einen weiteren Wunsch. Nämlich Familienbesuch zum Geburtstag. Ja, wenn man in gewisses Alter kommt, dann ist das manchmal ein Geschenk und manchmal auch nicht, ja, also je nachdem. Ihr könnt ja mal überlegen, wollt ihr eure Familie zum Geburtstag empfangen oder auch nicht, vielleicht habt ihr sie eingeladen, vielleicht auch extra ausgeladen. Wir werden sehen, was wir gleich aus dieser Inspiration herausholen. Rosa-roter Campingkiller und Familienbesuch zum Geburtstag. Das sind unsere beiden Vorschläge für das nächste Hörspiel, unsere Inspiration, die wir hier wieder zur Grundlage nehmen. Also viel Spaß mit dem nächsten Hörspiel.

0: spielt ihr denn da? Das ist total nervig. Mach das doch mal aus. Das ist doch auch noch überhaupt nicht für Kinder. Wilhelm, hast du das Ding gegeben?
1: Ich hab's.
0: So, jetzt hab ich's ausgemacht. Wirklich. Wilhelm, ja. Das ist überhaupt noch nicht kindgerecht.
1: Findest du?
0: Das kannst du dem doch nicht schenken. Der ist doch heute erst 5 geworden.
1: Ich fände, so ein Zistenschneider, der passt doch.
0: Mensch, Papa, jetzt kannst du ihm doch nicht sowas schenken. Zistenschneider und dann dieses Gerät, wo die noch gar nicht wissen, wie die damit umgehen sollen.
1: Wieso?
0: Das ist total gefährlich.
1: Ja, man muss die Kinder auch auf Entdeckungsreise schicken.
0: Ja, aber wir sind doch die ganze Zeit hier im Kaffeezimmer. Und du willst du dann die ganze Zeit die beobachten, während
1: ich
0: die Kinder
1: das, ich höre das, ich höre das. Ich weiß genau, okay, wer wann wie spielt und wer wann wie schreit. Und dann weiß ich genau, okay, gibt es welche Geräusche da. Hörst, geht gut.
0: Ach, die haben das schon wieder in der Hand. Ich sehe das doch ganz genau. Die verletzen sich damit noch.
1: Nein, lass doch mal. Das wirst du sehen.
0: Mensch, ich habe das ja mitbekommen, wie du mich erzogen hast, Papa, ja? Aber du kannst doch nicht dich jetzt einmischen, wie ich meine Kinder erziehe.
1: Ja, das nennt man Lernen durch Schmerz.
0: Lernen durch Schmerz? Jetzt habe ich bei dir auch ganz viel gemacht. So, ich habe den das jetzt wieder weggenommen.
1: Oh, da sind sie jetzt. Aber guck jetzt. Genau. Na, ist ja klar, da bist. Wie so ein Diktator.
0: Wie ein Diktator?
1: Ja.
0: Nee, die dürfen hier spielen, wie sie wollen, aber ich bestimme halt, mit welchen Spielsachen.
1: Ja, aber solange du immer noch deine Füße hier unter in meinem Haus, da bin
0: ja,
1: ich noch.
0: Ja, aber ich bezahle auch Miete für diese Wohnung bei dir.
1: Das ist ein Argument.
0: Das ist ein Argument, ne? Deswegen ist meine Wohnung, meine Kinder und du hast es ja mit meiner Erziehung schon völlig verkackt.
1: Aber ich sag nur eins, wenn ich nächste Woche auf Campingurlaub fahre, dann bestimme ich.
0: Das kannst du ja gerne machen. Aber du tauchst hier einfach auf meinem Geburtstag, wo du nicht mal eingeladen warst, ja? Und, also ich meine nicht mein Geburtstag, sondern der Geburtstag vom Simon, ja? Übrigens, wenn du da der Bestimmer bist, ja? Dann möchte ich nicht, dass du den Simon irgendwelche Zistenschneider in die Hand drückst oder sonst was, wenn ihr da im Campingurlaub seid.
1: Nö.
0: Das werde ich doch mal hoffen.
1: Simon, komm mal hier.

0: Das war schön heute, dass wir mit der Kettensäge arbeiten konnten, Opa. Das hat mir sehr viel Spaß gemacht.
1: Ich hab's gesehen.
0: Ja.
1: Ihr wart auch sehr verantwortungsbewusst.
0: Ja. Und wenn wir das ja morgen alles anzünden, da bist du aber nicht dabei.

0: Ich habe auch noch ein neues Gerät.
1: Ach so? Mhm. Was denn?
0: Ist eine Überraschung.
1: Oh toll, das sagst du mir jetzt vorm Schlafengehen oder was?
0: Na, es ist schon... Es ist eine Machete. Damit kann man gut pflanzen.
1: Ja, ich weiß, da kann man gut pflanzen mit Schlagen. Mhm.
0: Und Gliedmaßen. Na, das eher nicht.
1: Ach so.

0: Simon, wie war's denn?
1: Gut. Das hat sehr viel Spaß gemacht.
0: Ja?
1: Ja.
0: Seid ihr schon gepaddelt mit dem Opa?
1: Nö.
0: Nicht?
1: Nö.
0: Achso. Wart ihr den ganzen Tag nur auf dem Campingplatz?
1: Ja, ja, ja, genau. Und was, im Wald.
0: Was habt ihr da gemacht? Karten gespielt oder was? Muss man dir alles aus der Nase ziehen? Na, erzähl doch mal.
1: Frag doch jetzt nicht so. Wir haben halt Dinge gemacht. Du kennst das doch.
0: Ja, ich kenne den Opa. Deswegen frage ich ja.
1: Ja.
0: Wir haben ja auch ein paar Sachen versprochen.
1: Ach so. Ja, das hat er gehalten.
0: Ja.
1: Ja.
0: Hat er dich mit der Kettensäge spielen lassen? Hat er gehalten, was er versprochen hat?
1: Nur die kleine Kettensäge.
0: Ah ja, ja, ja. Und hat er euch auch den Trick mit dem Flammenwerfer gezeigt, ne?
1: Ja, ja, ja. Das war toll.
0: Am zweiten Tag durftet ihr dann auch alleine alles abbrennen, nehme ich an, ja?
1: Ja.
0: Hat er euch dann nicht mehr beobachtet?
1: Nein, hat er nicht, er hat Bier getrunken.
0: Ja, hat er wieder Bier getrunken.
1: Ja. Mhm.
0: Und dann wollte er euch ja noch was Schönes schenken, ne? Nehme ich an.
1: Ja.
0: Ja, hast du mitgebracht?
1: Das darfst du mir nicht wegnehmen, Papa, das ist jetzt meins.
0: Nein, nein, nein, nein, nein.
1: Das ist nur eine kleine Machete.
0: Ah, eine Machete also.
1: Ja.
0: Ja, ich muss noch mal ganz kurz hoch, ja?
1: Ja, ja, ja.
0: Ja, ich bin dann gleich wieder da. Ich würde noch mal ganz kurz noch mal da, ist dann dein Rucksack hier? Ach ja, da ist er ja. Gut, alles klar, dann,
1: Papa,
0: ich bin
1: meine
0: kurz
1: Machete?
0: Hoch. Wilhelm?
2: Ja?
0: Was habe ich denn hier gefunden?
2: Weiß ich nicht.
0: Weißt du, was der Simon mir erzählt hat?
2: Ich denke mal, wie schön es war.
0: Ja.
2: Dass wir gepaddelt sind.
0: Ja, ja, ja, ja.
2: Und dass wir hatten einen schönen Campingurlaub.
0: Ja, du weißt aber schon, was du mir versprochen hast, ja?
2: Ich habe dir alles versprochen.
0: Ja, ja, und nichts davon eingehalten.
2: Doch, alles.
0: Der hat einfach mit der Kettensäge gespielt.
2: Welche Kettensäge?
0: Du hast ihn mit dem Flammenwerfer rumspielen lassen und dann nicht mal beaufsichtigt. Und dann hast du ihm auch noch eine Machete geschenkt. Also ich meine, weißt du, dass ich das nicht wollte. Du hast mir das versprochen. Ist auch gut, dass sie manchmal bei ihren Großeltern irgendwelche Freiheiten haben und ich dann nicht dafür drankomme. Ich werde mir erst mal überlegen, ob ich den Campingurlaub mit dir nochmal mitschicke. Und ich möchte, dass in Zukunft, wenn du mir was versprichst, dass du dich da auch dran hältst. Aber ich bin froh, dass er heil wieder da ist.
2: Ich glaube, ich muss zukünftig meine Miete selber zahlen.
3: Ja, wir haben jetzt noch 10 Minuten und das ist Zeit für unsere kleinen Veranstaltungstipps, die es immer gibt. Und das ist ganz klar, der nächste stabile Seitenlage-Auftritt ist am Peißenshaus am 16. August.
0: Genau.
3: Zu Sonntag, 19 Uhr mit Impro Speed Dating. Also wer mal die wahre Liebe auf der Bühne sehen will oder eben gerade nicht die wahre Liebe, der kommt da vorbei.
0: Genau, 16. August. Vielleicht gibt es Liebe auf den ersten Blick. Vielleicht geht es auch nur um einen schnellen Fling. Aber ihr seid herzlich eingeladen, ins Peißenshaus zu kommen. Am 16.8. Und natürlich kann man sich auch noch euer Sommertheater gerade anschauen.
3: Genau, das läuft jetzt diese Woche nochmal, Donnerstag und Freitag. Dann geht es eine kleine Pause und dann geht es im Graben der Moritzburg mit Abron weiter am 12. August. 3 Schafe für ein Halleluja, eine Western-Komödie. Und wir sind das nächste Mal auf Sendung am 9. August. Und dort sind wir, da kann man hinkommen.
4: Genau, wir sind in Lieskau.
3: Genau,
4: das ist hinter Döhlau, genau, zum Kultursommer. Und da an dem Sonntag, da könnt ihr gerne kommen zu uns. Also, genau. Guckt nochmal auf unsere Homepage. Es kann sein, dass wir entweder im Hof sind oder bei den Alpakas spielen. Also, wer Lust hat, noch mal Alpakas irgendwie berühren oder irgendwann. Es ist schon ein bisschen spannend so. Und ich weiß gar nicht, was die für Geräusche machen. Ob die so mäh machen oder so? Oder was meinst du?
3: Spucken.
4: Naja. Auf jeden Fall sind wir da. 9. Wie gesagt, das müsste, ja, also wir sind dann bei den Alpakas. Ihr müsst dann Tickets und die müsst ihr vorher reservieren, weil es wird voll.
3: Wir kommen zum, ich schätze mal noch nicht, letzten Hörspiel, aber vielleicht letzten. Sag mal, gibt es etwas, was ihr diesen Sommer noch erleben wollt?
4: Schmerzfreiheit, das ist ganz gut. Und sag mal, ihr da hinten, ihr habt ja Ferien gerade, richtig? Genau. Was sind so euer Ziel in Ferien? Ziellos zu sein. Nee. Okay.
5: Oh, mit Omi im Urlaub. Da kenn ich ein paar Geschichten. So, wenn man mit Opa im Urlaub ist, also...
4: Was, sehr flott? Ist eigentlich gar nicht Omi-mäßig. Also. Ah.
1: Okay, also ich würde jetzt flotte Oma... Ich würde jetzt flotte Oma auf...
4: Flotte Oma, genau, flotte Oma. Wo fahrt ihr hin? Ah. Ormel? Oh, Ormel. Flotte Oma Ormel. Nee, wir verraten das jetzt nicht jetzt hier weiter. Das ist nur unter uns, ja. Genau. Und wie sieht es bei dir aus? Atmen.
1: Den Pool. Den Pool sauber machen und so pflegen und so weiter. So eine Geschichte. Genau. Das ist vernünftig. Also da würde ich nur Pool.
4: Okay, wir haben Schmerzfreiheit, flotte Oma Ormel und Pool. Viel Spaß euch damit.

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1: 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Ich finde, das ist mein Schmerz. Nee, du hast jetzt keinen Schmerz. Ich möchte jetzt auch mal Schmerz.
2: Ich spüre den viel besser als du. Aua.
1: Nee, meiner ist richtig. Mein Schmerz ist das viel, viel doller als deiner.
2: Ach, Quatsch. Der Schmerz, das ist...
1: Guck mal, wenn ich dich sehe, du weinst ja noch nicht mal. Und kannst ja noch stehen. Wo hast denn du Schmerzen? Zahnschmerzen oder Augenschmerzen oder im Haar? Hast du Haarschmerzen? Oder Ohr? Aber ich hab...
2: Aua.
1: Okay. Ich hab... Meinos, ich kann nur nicht weinen, so einen tollen Schmerz habe ich.
2: Tut's dir so toll weh?
1: Ja.
2: So toll?
3: Ja. Sester, ich bin besser als du.
2: Ich finde ja, man darf nicht darüber Witze machen. Weil wenn man über Schmerzen Witze macht, weißt du, wenn du sagst, es tut dir weh und das nächste Mal tut es dir wirklich weh, und dann glaube ich dir nicht mehr.
3: Aber du hast jetzt damit angefangen.
2: Nee, du hast doch gesagt, dass du Schmerzen hast. Und guck mal, du tust jetzt gar nicht mehr so, als ob du Schmerzen hast.
3: Ich habe auch gar keine Schmerzen.
2: Aber du hast doch gesagt, du hast Schmerzen.
3: Ja, um es dir zu zeigen.
2: Ey. Hab ich so?
3: Ja.
2: So. Also bist du schmerzfrei?
3: Ja. Das weißt du doch, Oma.
2: Das ist toll.
3: Ja.
2: Aber denke daran, also wenn du... Dann mach da keine Scherze.
3: Ich wollte nur sagen, dass das für dich, wenn du angenommen, du hast vielleicht, du musst nicht immer die Zähne zusammenbeißen. Du kannst auch sagen, wenn dir was wehtut. Du bist halt eben schon alt.
2: Ja, aber nicht so alt.
3: Im Vergleich zu mir.
2: Ich bin schon noch flott.
3: Ja, du bist flott, aber du
2: unterwegs.
3: Bist... Du bist flott, aber du bist alt.
2: Sag das mal nicht so, das sagt man... Eine Oma nicht, dass eine Oma alt ist.
3: Aber Oma ist doch schon inbegriffen, dass das alt ist.
2: Ja, aber ich...
3: Und nein, wir fangen jetzt nicht damit an, dass ich wieder allen Leuten erzähle, dass du meine große Schwester bist.
2: Ich finde, das ist aber... Das geht noch durch.
3: Nein, eben nicht.
2: Besonders wenn... Guck mal, letztens waren wir zusammen im Pool...
3: Ja. Und?
2: In der Schwimmhalle?
3: Ja.
2: Und?
3: Vormittags? Du bist unter den ganzen Rentnern nicht aufgefallen.
4: Oh, das ist aber sich richtig schnell hier. Also auf der Überholspur sitzt er unterwegs. Ja, also. Oh, ich habe auch gesehen, wie sie hier vom Beckenrand reingesprungen sind. Ja, also, hallo, Wetzger, ne? Und ja.
2: 67 bin ich.
4: Ja, sind ja auch gar nicht alleine da. Haben sie da noch im Schlepptau? Wer kriecht denn da hinten?
2: Das ist mein Urenkel.
4: Ach so, nee, also ihr Urenkel. Ich dachte, es ist ihr kleiner Bruder. Ja, also,
2: das denken alle.
4: Ja, nee. Also, wirklich, ja, das ist wirklich beachtlich. Also, dann ziehen Sie mal weiter vorbei hier an der Überholspur.
2: Ich kraul mal noch eine Runde.
3: Ich werde zu dem Bademeister nicht Opa sagen.
2: Nee.
3: Und so wie ich dich kenne, das ist 2 Wochen, dann kommt der Nächste.
2: Oh, der sieht gut aus.
4: Ah, danke, ja. Ich würde auch noch einen Kaffee nehmen.
2: Ja, noch ein Stück Kuchen.
4: Ja, nehme ich auch noch, ja.
2: Ah, das und ist vielleicht doch zum Käffchen noch ein kleines Kürzchen.
4: Oh, das ist einfach ein ganz kleines.
2: Kleines Schnäpschen, jetzt ja, nochmal ein Prösterchen.
4: Der Junge, der trinkt doch bestimmt auch einen mit, oder? Ja. Na, erzähl mal, so, deine der Urmel ist ja schon aber ganz schön flott noch hier, ne? Flottes Geschoss, du. Also, was die noch drauf hat, das ist ja wirklich...
3: Das ist mir wirklich sehr unangenehm jetzt.
4: Wieso denn unangenehm?
3: Das ist meine wunderbar.
4: Oma. Ach so, ich dachte, das ist die große Schwester, ne?
3: Auch das wäre sehr unangenehm.
4: Guck mal her, meiner. Ich nehme mich doch einen Spitzkasten, Junge.
2: Aua, aua, aua.
4: Kleine Brennnessel, guck mal, das tut weh.
2: Aua.
4: Weißt du, bist du nicht schmerzfrei oder was? Aua, aua. Das ist ja richtig angenehm hier. Der Junge, der muss noch mal ein bisschen üben, ne? Nur mal ein kleines bisschen aufs Nagelbrett oder wie?
2: Au, au, au, au, au.

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0: 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Am Gebirg, am Flusse dort rauschend, rauschend fort und fort. An grauen Wäldern und am Moor, wo Molch und Kröte lugt hervor. 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

Wunderland. Edgar Allan Poe. Schluchten und schattige Fluchten. Wälder wie Wolken anmuten. Mit Formen, die keiner enthüllt. Weil alles von Tränen quillt. Die Monde schwellen dort und schwinden fort und fort. Tauschen droben die ganze Nacht die Plätze in wechselnder Runde und sie löschen der Sterne Pracht mit dem Anhauch aus bleichem Munde, wenn's 12 am Mondzifferblatt kommt, tiefer als alle verhüllt, was wie sich erwiesen hat, am besten den Zweck erfüllt. Herab, immer tiefer, ein Mond, bis das seine Mitte thront, auf einem Berg als Bekrönung, indessen des Leibes Dehnung, in weicher Drapierung gewellt, über Weiler und Anwesen fällt, wo sie auch immer stehen, über Waldesdämmer und Seen, über nächtiger Geister, Schwinge, über alle müden Dinge, so schließen sie fest und dicht in ein Labyrinth von Licht, und dann wie tief ein Schacht ist ihres Schlafes Nacht. Wenn früh sie sich erheben, sieht man die Hülle aus Glast hinauf zum Himmel schweben, mit manchem Sturmesstoß wie all und jedes fast, wie ein gelber Albatros. Sie brauchen diesen Mond nicht, wie zuvor gewohnt, ich meine als ein Zelt, was als Exzess mir missfällt, seine Atome derweilen in einem Schauer sich teilen, wovon die Falter, die Schönen, die himmelwärts sich sehnen und heim zur Erde kehren, Unrast, die nicht zu zügeln, gern Proben uns bescheren, auf ihren bebenden Flügeln, upon their quivering wings. 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

Und ihr? Zweifelt ihr nie am Himmel? You never doubt? 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

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Doch sollte es sein, dass jener Traum nie endet, wie Träume einst mich dünkten, mir gespendet in Knabenzeiten, dürfte ich dies erleben, wär's Torheit, noch den Himmel zu erstreben.

schwelg dich doch einst auf lichten Traumesauen, die Sommersonne über mir im Blauen. Und unbeschwert ließ ich mein ganzes Wesen in Sphären meiner Fantasie genesen, Geschöpfe meines Geistes mir zur Seiten. Was konnte Besseres mir die Welt bereiten? Einmal nur die wilde Nacht weicht aus dem Sinn mir niemals eine Macht. Ein Zauber, der mich lähmte, blieb die Spur des eisigen Wehens, das mich nachts durchfuhr. In meiner Seele war es des Mondes Strahl, der sich von weit in meinen Schlummer stahl. So kalt, der Schein der Sterne fragt mich nicht, wie jener Nachtwind war mein

0: 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Ihr wart im Grenzpunkt Null. Und mit euch war die lebende Repetiermaschine Rex Joswick. With the ghost of the Mr. Edgar Allan Poe. And Acid Pauli. He makes the final mix. Get Lost, Part 5. Wir können das empfehlen. Acid Pauli is in the house. Wir sehen uns, wir spüren uns und wir schwimmen zusammen im nächsten Grenzpunkt Null. Bis später im Äther.
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2: Hallo und herzlich willkommen zu Nightshift FM im Juli. Ich habe hier zwei Live-Zuhörer heute im Studio und freue mich sehr, dass sie da sind. Und ja, die ursprüngliche Idee für die Show kam ja eigentlich schon irgendwann im Januar. Deswegen stand im Sendungskonzept auch noch was von wärmenden Liedern in Anbetracht der Temperaturen. Das ist jetzt nicht mehr ganz so passend. Deswegen gibt's heute und wohl auch noch mindestens im August eher Sommerabendklänge statt Wärmflaschengefühl. Und wen man über 25 Grad eh immer super hören kann, sind die Gebrüder Gutierrez. Und wir hören sie jetzt mit Can

Ja, das war I Ate the Most von Aldous Harding, der hartnäckigste Ohrwurm der letzten Tage und deswegen hier dabei, auch wenn er vielleicht eigentlich eher nach Nachmittag klingt. Als nächstes gibt's ein ähnlich nachmittagliches Lied, bevor wir ein bisschen sanfter in die Nacht sliden, und zwar das Lied Star Games des amerikanischen Duos Ed. Und in einem Interview nach ihrer Lieblings-Art-Folk-Band bzw. Titel gefragt, haben sie unter anderem Cymbicum Rain von Linda Perhex. Und das ist ein sehr guter Grund, diesen von mir auch sehr geschätzten Song jetzt zu spielen.

was für tolle psychedelische Klänge hier von Linda Perhex. Und vielleicht gibt es ja mal eine ganz eigene Folge zu ihr und ihrer Musik. Bis dahin erstmal eine unkonkret globale Empfehlung. Und weiter geht's jetzt mit einem schönen Cover von Strawberry Fields Forever. Und wenn ihr ein paar Erdbeeren zur Hand habt, dann wäre jetzt der Moment.

0: Das war ein kurzer Track von Sejus, einer sehr spannenden Gruppe aus Minsk, die auch bald auf Europatour sind, also zum Beispiel in Dresden, München oder Hamburg. Und den Song, den wir gerade gehört haben, heißt Krug, zu Deutsch ein Schritt.
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0: Es hat sich erstaunlich viel Pop und Rock reingeschlichen in diese Sendungsplaylist, aber passt ja auch vielleicht ganz gut zum Sommer. Und hier ist Purple Rain.
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Nach Prince geht's jetzt wieder eher folkig weiter mit der Amerikanerin Gillian Welsh und einem Song von 2010 und danach Jazz von Chip Wickham aus dem letzten Jahr.

Ihr hört Nightshift FM auf Radio Korax und mir haben unabhängig voneinander zwei Personen erzählt, dass sie in diesen super heißen Tagen vor 2 Wochen das Moon Safari Album von Air wieder mal angehört haben. Und daraufhin habe ich selber nochmal an einem lauen Abend gehört und beschlossen, es passt sehr gut zu den Temperaturen. Und ich musste dabei auch immer an meine Freundin Marietta denken, über die ich das kennengelernt habe. Und das ist doch ein weiterer Grund, etwas draus zu spielen. Deswegen hören wir jetzt New Star in the Sky von Air.

Das war wieder was aus der Pop-Schublade. Everybody's Gotta Learn Sometimes von den Corgis. Ursprünglich rausgekommen 1980, hier als Unplugged-Version ganze 26 Jahre später. Und James Warren, der den Song geschrieben hat, sagt, es gehe darum, sich als Mensch zu verändern, indem man versucht, die Gründe für seine inneren Wirrungen zu entdecken. Wer jetzt also seinen inneren Wirrungen nachgehen oder sich drin bequem machen will, der sei eingeladen beim nächsten Lied vom Gitarristen John McLaughlin.

Der Song, der gerade noch im Hintergrund so schön weiterspielt, ist Enchanted Mirror von Louis Bomfort. Und diese Stunde Nightshift FM neigt sich langsam dem Ende zu. Bevor der neue Tag zumindest der Uhrzeit nach beginnt, hören wir noch ein Stück der Künstlerin Dagmar Sunida. Und man findet nicht viele Infos über sie, außer einem Instagram-Account mit sehr grisseligen Alltagsbildern, die genauso wie die Lieder mysteriös und sehr spirituell und sehr roh wirken. Wir hören Even God Gets Stuck in Devotion, aufgenommen in ihrer Privatwohnung irgendwo in New York.

Das war Precious Love von einem Album über Musik aus Kambodscha. Und das Lied bzw. das Album habe ich gestern erst gefunden und habe deswegen das Rabbit Hole noch nicht betreten. Aber bin sehr fasziniert und auch berührt von den Klängen und wollte es deswegen auch ohne viel Kontext gleich mit reinnehmen. Als letzter Titel dieser zweiten Ausgabe kommt noch ein Song, der immer ganz gut passt, wenn sich die Welt bröcklig anfühlt. Individuell oder global oder beides und mit dem ich euch jetzt eine schöne Nacht wünsche. The World is Falling Down von Jim James.

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2: So, da sind wir wieder. Und jetzt kommt die Sendung Horror des Alltags.
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0: Ach so, ja.
1: Ich habe mir einmal in meinem Leben gewünscht, durch dieses Brandenburger Tor zu gehen und zwar in den anderen Teil zu gucken. Ich war noch nie da drüben.
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3: Ja, hallo, hier zur Sendung live für euch aus dem Loch, auch auf DAB.

0: Ja, so, das war der ja Yildirim mit Group Chin Check. Musik aus Hamburg. Der Song hieß Cool Hand. Und ja, ich freue mich, dass ihr jetzt an den Radiogeräten seid oder an den DAB Plus Geräten oder euren Finger gerade da am Computer da beim Stream auf Play gedrückt habt. Ihr hört Pi Radio, die Sendung Horror des Alltags. Und ich habe wieder was rausgesucht. Alva Cutler kennt ihr vielleicht.
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Ja, es ist glatt da draußen, ich weiß. Ja, aber ich hoffe, dass wir euch hier den Groove nach Hause bringen. Slipping on the groove.

Ist das Delvin Lamar Organ Trio? Mit einer tollen Live-Aufnahme vom Song Memphis.

So, das war das. Na, ich hab's doch hier aufgeschrieben. Genau, das Trio mit Memphis. Und der nächste Song geht raus an Ulrich Enzensberger und Bob Weir. Im Abstand von einem Tag sind sie von uns gegangen. Bob Weir von Grateful Dead und Ulrich Enzensberger, Schriftsteller und Übersetzer. Die Familie von Bob Weir hat es gut beschrieben mit The Transition Went Well. Ja, schöner kann man es eigentlich gar nicht sagen. Der Übergang ist geglückt.

einer dieser legendären Live-Aufnahmen. Die Deadheads wissen Bescheid. Na, siehst du, da ist aber noch was drauf. Der hört aber noch ein bisschen. Ja, genau, das waren noch Zeiten, wo man sich für so ein Ende von einem Lied richtig Zeit genommen hat und rumgeklimpert hat, bis in alle Ewigkeit. Schön, dass wir uns das anhören können. Der nächste Song, heißt We Almost Lost Detroit und das ist so nach dem gleichnamigen Buch vom John G. Fuller aus dem Jahr 1975 entlehnt. Und erzählt die Geschichte der Kernschmelze im Enrico Fermi Kernkraftwerk in Frenchtown Township in der Nähe von Monroe, Michigan im Jahr 1966. Und es schmilzt ja gerade so einiges weg. Und ich dachte, das könnte irgendwie passen und habe mir das dazu aufgeschrieben.

0: Genau, ihr habt immer noch Pi-Radio eingetippt an euren Digitalgeräten und hört die Sendung Horror des Alltags.
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2: Hä? Ach so.

0: Ja, genau. Die
1: Trommel. Na ja.
0: Genau, ich habe es ja nicht verstanden. Ich spreche ja kein Spanisch, aber schön wart die Trompeten von Mexiko. Ja, da draußen ist immer noch Glatteis. Ich sitze hier im Studio. Ich habe es gerade so geschafft, herzuschlittern. Ja, also ich habe länger gebraucht als sonst. Aber es ist nochmal alles gut gegangen. Ja, ich würde sagen, wir schlittern hier in die nächste Musikerreihen. The Witch. Living in the Past.

0: Das waren sie, die Beatles. Und jetzt kommt Barbara Lynn mit I'm a Good Woman. Am 16. Januar ist er 84 Jahre alt geworden. Barbara Lynn, Pionierin, Komponistin, Gitarristin, Sängerin, alles in einem.
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so sieht's aus hier auf Pi-Radio, Sendung Horror des Alltags. Das war Electric Love von Brother Wallace. Kommt auch jetzt bald das gleichnamige Debütalbum raus am 8. Mai 2026. Und wir machen weiter mit Ty Segall, Fantastic Tom, Multitalent der letzten 20 Jahre. Ja. Lehnt euch zurück. Wir sind noch für euch hier live aus dem Keller in der Lottumstraße, Berlin.

So, wir haben es geschafft. Wir sind jetzt von einem Tag in den anderen gehüpft, beziehungsweise haben wir jetzt die erste Stunde hinter uns und befinden uns schon in der zweiten Stunde der Sendung Horror des Alltags und machen weiter mit Jonathan Richman and the Modern Lovers, Lonely Financial Zone. Hallo, ist da noch jemand? Hallo?

So, zum nachfolgenden Titel wollte ich irgendwas sagen, aber ich glaube, auch gar nicht, wa? Auch gar nicht. Nee, muss nicht sein.

0: So, ihr wisst Bescheid, Winter in Amerika. Als nächstes haben wir jetzt noch ein zweites Lied. Wir hatten vorhin schon eins gehört von dem Ivar Cutler Trio. Ivar Cutler, großartiger, schottischer Komödiant, der 50er, 60er, 70er Jahre, glaube ich. Und 1967 hat er auch eine kleine Platte aufgenommen, die auch heißt Ivar Cutler Trio. Und produziert wurde das alles von George Martin. Wer war George Martin? Der Produzent der Beatles. 1967 nahm er Ivar Cutler auf. Hier mit dem Song I'm Happy.
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Wunderbar. Ivar Keitler, produziert von George Martin. Und dann 2 Jahre später saß George Martin unter anderem bei diesem Song am Mischpult.

Ja, wir sind immer noch hier, Horror des Alltags. Live für euch aus dem Loch. Wir machen weiter mit Ray Charles.

0: So, und wir machen weiter mit dem deutschen Ray Charles.
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Ja, das war Ramsey Lewis mit Eternal Journey. Wir machen weiter im Jazz und diesmal mit einem relativ vielleicht unerwarteten Interpreten, und zwar ist das Flair Flea von den Red Hot Chili Peppers. Hat jetzt ein Solo-Album gemacht, hat glaube ich schon ewig lange nichts Eigenes mehr rausgebracht, sondern meistens ist er dann mit seinen Red Hot Chili Peppers unterwegs. Aber ja, dieser großartige Bassist hat jetzt ein neues Album rausgebracht, unter anderem mit Jarvis Cocker und Tom York, die da fleißig mitmusizieren. Ja, und wir hören jetzt die erste Single-Auskopplung aus dem neuen Album, vom neuen Album A Plea, Flair, mit dem gleichnamigen Song A Plea.

Ja, Flair hier mit einer unmissverständlichen Message. Peace and love is the hardest thing. Und wir machen weiter mit Victor Vaughn, a.k.a. ihr wisst Bescheid, MF Doom.

So, das war Victor Vaughn. Ein weiteres Gesicht von MF Doom. Und wir machen weiter bei diesen mehrgesichtermäßigen Musikerinnen und Musikern. Und How Gelb verwandelt sich auch immer wieder in mal ist er der Gospel-Musiker, mal treibt er irgendwo anders hin. Und jetzt, letztes Jahr, hat er irgendwas rausgebracht. Und zwar ist er Teil eines Trios. Und die nennen sich die Geckos oder Geckös. Also in dem hinteren O ist nochmal so ein Strich drin. Und da gibt es diesen tollen Song, Dance of the Gecko. Und den hören wir jetzt. Die Geckos, How Gelb, M. Ward und Mikowski aus dem Jahr 2025.

Ja, das war der Tanz der Geckos, Dance of the Gecko von den Geckos. Das neue Trio von Haugelb. Schön. Haben wir bestimmt noch mehr in den nächsten Sendungen. Und ja, also, wir haben jetzt nur noch 5 Minuten. Ich sag schon mal Tschüss. Das war mir wieder eine Freude, hier mit euch die 2 Stunden zu verbringen. An den Radiogeräten befindet ihr euch ja vielleicht nicht, aber am DAB, Internetstream oder wo auch immer ihr seid, wie auch immer ihr diese Sendung hört. In 4 Wochen gibt es die nächste Sendung, Horror des Alltags. Dann auch wieder live aus dem Loch hier in der Lottumstraße. Also wenn jetzt nicht noch irgendwas dort passiert, sag jetzt mal an dieser Stelle Tschüss. Bleibt gesund und immer Schritt für Schritt. Und Peace and Love. It's the hardest thing. Aber bleibt dran, Leute. Bis denn. Ciao.

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2: Wer ist denn dran? Hallo?
3: Ja. So, sag mal nochmal. Was ist jetzt los?
2: Hallo?
3: Ja, also SendFM, was ist los?
2: Ich bin in 5 Minuten da, ja?
3: Gut, weil du bist jetzt auf Sendung und was soll man denn jetzt spielen, so lange wie du da bist? Naja, so ist das mit den jungen Radiomoderatoren. Wir haben vorhin über Hedonisten geredet. Paul Preußler gehört zweifelsohne zu den jungen Hedonisten. Ja, spielen wir noch ein bisschen Musik.